0: Verdächtige ist tot. Bei dem Anschlag am Samstag soll Abdul B. 29 Menschen verletzt und eine Frau getötet haben. Er hatte sich radikalisiert, Straftaten begangen. Nun geht es um die Frage, warum er auf freiem Fuß war.
1: Abdul B. gehörte zur islamistischen Szene. Er soll mehrfach versucht haben, sich der Terrormiliz IS anzuschließen. Er saß im Libanon kurz in Haft. Hier in Deutschland wurde eine knapp zweijährige Verurteilung zur Bewährung ausgesetzt. Das kritisiert Bundesinnenminister Dobrindt, unter anderem im ZDF.
2: Es wird ein Teil der Aufarbeitung sein, ob man hier in der Tat mit Bewährungsstrafen arbeiten kann. Ich glaube, dass das nicht der richtige Weg ist.
1: Denn Abdul B. habe zum Beispiel Terrorvereinigungen unterstützt.
0: In Berlin-Mitte stand am Nachmittag vor allem der gesellschaftliche Zusammenhalt im Mittelpunkt, ob bei einem Gedenken am Brandenburger Tor oder einer Andacht in der Marienkirche. Bundeskanzler Friedrich Merz sagte kurz vor dem Gedenkgottesdienst, diese Taten haben nur einen Zweck, sie wollen unsere Gesellschaft spalten, sie wollen uns das Wichtigste nehmen, was wir haben, nämlich unsere Offenheit und unsere Freiheit. Am Abend leuchtete das Brandenburger Tor in Regenbogenfarben als Symbol für Vielfalt und Toleranz. Die Bundesregierung plant, den Zuschuss für die sichere Übertragung von Strom zu kürzen. Nach einem Entwurf sind für das kommende Jahr nur noch 5,5 Milliarden Euro eingeplant. Das wäre eine Kürzung um fast 15%. Für Verbraucher bedeutet das, es wird teurer.
3: Stromleitungen instand halten, sichern und neue bauen, auch damit durch Windkraft erzeugte Energie aus Norddeutschland in den Süden geleitet werden kann. Kosten dafür, die Netzentgelte, machen einen Großteil der Stromkosten für Verbraucher aus. Damit die nicht aus dem Ruder laufen, gibt es den Zuschuss vom Bund. Weil der jetzt aber gekürzt werden soll, bedeutet das im Vergleich zu diesem Jahr mehr Kosten. Nach Berechnungen des Vergleichsportals Verivox 12 Euro im Jahr für einen Drei-Personen-Haushalt. Aus Berlin Jan-Henner Reitze.
0: Zum Sport. Radprofi Tadej Pogacar hat zum 5. Mal die Tour de France gewonnen und damit Radsportgeschichte geschrieben. Der Slowene dominierte die Rundfahrt mit 5 Etappensiegen. Den Sieg auf der Schlussetappe in Paris holte sich Mathieu van der Poel aus den Niederlanden.
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1: Ich bin Tine Klimach. Die Berliner Polizei hat den Tatverdächtigen des Anschlags nähe des CSDs in Berlin am frühen Abend erschossen. Der Verdächtige sei mit einer Stichwaffe auf die Einsatzkräfte zugegangen, sagte Polizeisprecher Florian Naht.
2: Der Tatverdächtige soll nach den ersten Erkenntnissen und den Schilderungen hier auf die Kräfte zugegangen sein. Er soll dabei eine Stichwaffe in der Hand gehalten haben. Es ist hier zum polizeilichen Schusswaffengebrauch gekommen. Im Zuge dieses polizeilichen Schusswaffengebrauchs ist der Tatverdächtige so schwer verletzt worden, dass er trotz sofort eingeleiteter Wiederbelebungsmaßnahmen durch die Polizei und durch die hinzualarmierte Berliner Feuerwehr hier vor Ort verstorben ist.
1: Nach dem Tod des Tatverdächtigen des mutmaßlich islamistischen Terroranschlags geht Bundesinnenminister Dobrindt aktuell von keiner weiteren Gefahr aus. Das sagte er in der ARD. Es gebe weitere Maßnahmen, aber man gehe jetzt aktuell von keiner weiteren Gefährdung aus. Nach der tagelangen Hängepartie um den Posten des Bundesverkehrsministers ist jetzt eine Lösung gefunden. Der bisherige parlamentarische Geschäftsführer in der Bundestagsfraktion, Steffen Bilger, wird Patrick Schnieder ablösen. Bundeskanzler Friedrich Merz werde den 47-jährigen Baden-Württemberger für den Posten vorschlagen, teilt ein Regierungssprecher mit. Die Entlassung Schnieders und die Ernennung Bilgers wird voraussichtlich am Mittwoch erfolgen. Papst Leo hat die Jugend weltweit zu einem zurückhaltenden Umgang mit sozialen Netzwerken und künstlicher Intelligenz ermahnt. Dazu rief das Oberhaupt von 1,4 Milliarden Katholiken in einer Videobotschaft auf.
3: Insta, TikTok oder auch KI, sie alle können uns in eine Scheinwelt katapultieren, warnt Leo hier. Und das bedeutet, sagt er, dass was wirklich zähle, werde unwichtig, Täuschung dagegen zur Realität. Erst kürzlich hat er ja auch schärfere Richtlinien für KI gefordert. Und auch in Deutschland wird ja gerade intensiv über die Risiken von sozialen Medien diskutiert. Auch über mögliche Altersgrenzen. Aus Rom, Claudia Wächter.
1: Tausende Menschen sind auf Mallorca gegen den Massentourismus auf die Straße gezogen. Die Demonstranten versammelten sich am Abend zunächst im Zentrum von Palma, der Hauptstadt der Insel. Von dort zog der Demonstrationszug durch die Innenstadt. Eine Initiative hatte unter dem Motto Mallorca am Limit bereits das dritte Jahr in Folge zum Protest aufgerufen. Die Polizei schätzte die Zahl der Demonstranten auf 25.000. Die Protester beklagen Wohnungsnot, Staus, Schmutz und Lärm durch Massentourismus auf der Insel.
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2: Ich bin Tine Klimach. Der Tatverdächtige des mutmaßlich islamistischen Anschlags nahe dem CSD in Berlin ist bei einem Polizeieinsatz getötet worden. Das bestätigte am Abend die Senatsinnenverwaltung. Bei dem Angriff mit einem Auto und einer Stichwaffe wurden eine Frau getötet und 29 Menschen verletzt.
3: Offenbar war der Verdächtige in eine Kleingartenkolonie geflohen, etwa 40 Autominuten vom Tatort entfernt. Dort konnte die Polizei ihn aufspüren und Abdul B. soll dann versucht haben, die Einsatzkräfte anzugreifen mit einer Stichwaffe. Daraufhin schossen die Polizisten. Abdul B. wurde tödlich verletzt. Der 21-jährige Deutsche soll der islamistischen Szene angehört haben. Ob er tatsächlich am Steuer des Anschlagswagens saß, werden die weiteren Ermittlungen zeigen. Aus Berlin, Lea Matschulat.
2: Der CDU-Politiker Steffen Bilger soll neuer Bundesverkehrsminister werden. Bundeskanzler Friedrich Merz will den bisherigen parlamentarischen Geschäftsführer der Unionsfraktion als Nachfolger von Patrick Schnieder vorschlagen. Schnieder hatte zuvor angekündigt, selbst um seine Entlassung zu bitten.
4: Damit ist die Hängepartie um das Verkehrsministerium wohl erst einmal vorbei. Schnieder erklärte, er wolle mit seinem Schritt die Konsequenzen aus den vergangenen Tagen ziehen und einen aus seiner Sicht unwürdigen Zustand beenden. Merz bedauerte nach Angaben seines Sprechers, dass der Wechsel wegen unvorhergesehener Umstände nicht wie geplant kommuniziert worden sei. Bilger gilt in der Union als ausgewiesener Verkehrsexperte. Er saß jahrelang im Verkehrsausschuss und war bereits Staatssekretär im Ministerium. Aus Berlin, Thomas Bleskin.
2: Stromkunden müssen im kommenden Jahr mit einer geringeren Entlastung bei den Netzentgelten rechnen. Sie sind ein wesentlicher Bestandteil des Strompreises. Nach dem Regierungsentwurf zum Wirtschaftsplan des Klima- und Transformationsfonds ist im kommenden Jahr ein Zuschuss von rund 5,5 Milliarden geplant. Das wäre eine Kürzung um fast 15%. Die Netzentgelte machen etwa ein Viertel des Strompreises aus. Der Slowene Tadej Pogačar hat die Tour de France gewonnen. Mit seinem 5. Gesamtsieg bei der Frankreich-Rundfahrt hat Pogačar Radgeschichte geschrieben. Nun gehört er zu dem exquisiten Kreis der Fünffachsieger. Die Schlussetappe hatte über den Pariser Montmartre bis an den Champs-Élysées geführt und war wegen der Waldbrände verkürzt worden.
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1: Ich bin Tine Klimach. Die Berliner Polizei hat den Tatverdächtigen des Anschlags nahe des CSDs in Berlin am frühen Abend erschossen. Der Verdächtige sei mit einer Stichwaffe auf die Einsatzkräfte zugegangen, sagte Polizeisprecher Jörn Iffländer.
2: Der Tatverdächtige des Anschlags im großen Tiergarten ist hier von Spezialeinsatzkräften in einer Laubenkolonie in Berlin-Spandau lokalisiert worden und ist im Rahmen des Zugriffs auf unsere Einsatzkräfte mit einer Stichwaffe zugegangen, ist von unserem Spezialeinsatzkommando mit einer Schusswaffe gestoppt worden und ist in der Folge verstorben.
1: Der Tatverdächtige soll am Samstagabend am Rande des CSDs in Berlin mit einem Van in eine Menschenmenge gefahren sein. Eine Frau wurde getötet, 29 weitere Menschen wurden verletzt. Die Ermittler gehen von einem islamistischen Terroranschlag aus. Nach den von Bundeskanzler Friedrich Merz bekannt gegebenen Personalwechseln in Kabinett, Kanzleramt und Bundestagsfraktion ist nun die Partei an der Reihe. In einer Pressekonferenz will der CDU-Chef heute Mittag bekannt geben, wer den künftigen Gesundheitsminister Carsten Lindemann als CDU-Generalsekretär ablösen soll. Dafür gilt seit einigen Tagen die bisherige Schatzmeisterin Franziska Hoppermann als gesetzt. In dieser Woche werden sich vermutlich viele ins Arbeitszimmer zurückziehen, ihre Unterlagen nach alten Quittungen durchforsten und vielleicht auch fluchen, denn am Freitag müssen die meisten ihre Steuererklärung für das vergangene Jahr abgeben. Ausgenommen sind Menschen, die einen Steuerberater haben.
3: Wer jetzt noch mehr Zeit braucht, weil etwa Unterlagen fehlen, sollte dem Finanzamt das mitteilen, formlos per Mail oder Brief. Ein Antrag, die Frist zu verlängern, wird meist akzeptiert, vor allem wenn dafür gute Gründe vorliegen. Die Steuererklärung kann auch unvollständig abgegeben werden, das sollte aber entsprechend vermerkt sein und die fehlenden Unterlagen sollten zügig nachgereicht werden. Die Steuererklärung viel zu spät abgeben kann teuer werden. Mindestens 25 Euro pro Monat werden fällig. Außerdem schätzen die Ämter dann oft die Steuergrundlage, oft zum Nachteil der Steuerzahler. Thomas Bremser, Nachrichtenredaktion.
1: Die schweren Waldbrände im Südwesten Frankreichs und in Spanien halten die Einsatzkräfte weiter in Atem. Im Großraum Bordeaux rückten die Flammen bis auf etwa 15 Kilometer an die Stadt heran. Rund 220.000 Menschen wurden in der Region in Sicherheit gebracht. In Spanien waren nach Behördenangaben rund 120.000 Menschen von Evakuierungen und Ausgangsbeschränkungen betroffen. Dort meldeten die Einsatzkräfte aber zuletzt erste Fortschritte bei den Löscharbeiten.
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1: Ich bin Diana Kramer. Staatsanwaltschaft und Polizei ermitteln weiter nach dem Angriff beim CSD am Wochenende in Berlin. Der Tatverdächtige ist tot. Die Ermittler hatten ihn am Abend in einer Kleingartenanlage in Berlin aufgespürt. Bei dem Anschlag am Samstag soll Abdul B. 29 Menschen verletzt haben. Eine Frau starb.
2: Als die Polizisten Abdul B. stellen wollen, läuft er mit einer Stichwaffe auf sie zu. Die Einsatzkräfte reagieren und schießen. Und die Verletzungen, die der Verdächtige leidet, sind so heftig, dass ihm nicht mehr zu helfen ist. Noch ist nicht sicher geklärt, dass Abdul B. derjenige ist, der einen Wagen auf Menschen am Rande des CSDs lenkte und dann mit mutmaßlich einer Machete auf Passanten einstach. Vieles deutet aber darauf hin. Von den Verletzten schwebt niemand mehr in Lebensgefahr. Aus Berlin, Lea Matschulat.
1: Nach einer tagelangen Hängepartie um den Posten des Bundesverkehrsministers ist jetzt eine Lösung gefunden. Der bisherige parlamentarische Geschäftsführer der Unionsbundestagsfraktion, Steffen Bilger, wird Patrick Schnieder ablösen. Bundeskanzler Friedrich Merz werde den 47-Jährigen für den Posten vorschlagen, teilte ein Regierungssprecher mit.
3: Mit Bilger hat Kanzler Merz nun einen Verkehrsexperten für den Posten ausgesucht. Er saß mehrere Jahre im Verkehrsausschuss des Parlaments und war parlamentarischer Staatssekretär im Verkehrsministerium. Noch Verkehrsminister Schnieder wollte nach dem Hin und Her um seinen Posten schon selbst um Entlassung bitten, um, wie Schnieder selbst sagte, den unwürdigen Zustand zu beenden. Nachdem Merz ihn loswerden wollte und der Wunschnachfolger einen Rückzieher machte, nun steht seine Nachfolge. Und die Entlassung Schnieders und die Ernennung Bilgers wird voraussichtlich am Mittwoch erfolgen. Tine Klimach, Berlin.
1: Die USA haben inmitten des Irankriegs die Verlegung von weiterem Militär in den Nahen Osten bestätigt. Der US-Botschafter bei den Vereinten Nationen, Mike Waltz, sagte dem US-Sender CBS News, es würden zusätzliche Kapazitäten in die Region verlegt. Genauere Angaben machte er nicht. US-Medien hatten bereits vor rund einer Woche berichtet, dass die USA weitere Kampf- und Tankflugzeuge in den Nahen Osten verlegen. Zum Sport. Tadej Pogacar hat zum 5. Mal die Tour de France gewonnen und damit Radsportgeschichte geschrieben. Der Slowene dominierte die Rundfahrt mit insgesamt 5 Etappensiegen.
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4: Ja, der Sommer gibt in der letzten Juliwoche noch mal richtig Gas. Einen kurzen Vorgeschmack gab es schon am Samstag nach einem Tag Pause gestern. Läuft er sich dann heute noch ein bisschen warm. Ab morgen geht es dann aber los. Heute werden es nämlich nur gemäßigte 22 Grad. Das wird sich in den nächsten Tagen ändern. Dazu kann es bei wechselhafter Bewölkung heute im Tagesverlauf auch mal Regen geben. Derzeit haben wir 14 Grad in Quakenbrück, Belm und Bad Rundenfelde melden 15 Grad. Und das gleiche hören wir auch aus dem Stadtgebiet von Osnabrück, 15 Grad. Nach einer einigermaßen kühlen Nacht mit 12 bis 13 Grad ist es morgen weitgehend sonnig und bei den Temperaturen geht es dann auch mit bis zu 26 Grad schon deutlich mehr in Richtung Sommer.
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4: So, da ist einiges los. Ihr wisst ja, wir haben noch Sommerferien und in den Sommerferien wird ganz gerne gebaut, weil da nicht so viel los ist. Los geht's in Osnabrück auf dem Wallring. In Osnabrück am Natrupper Torwall, da ist ab heute mit Behinderungen zu rechnen zwischen der Natrupper Straße und der Lotterstraße. Da müssen immer wieder mal Fahrspuren gesperrt werden, das dauert bis in den August. Das soll aber so, sagen wir mal, problemfrei wie möglich über die Bühne gehen. Weiter geht es an der Parkenstecher Straße, da ist ab heute für 3 Wochen das Ein- und Ausfahren zwischen der Parkenstecher Straße und der Klöckner Straße nicht möglich, denn die Einmündung der Klöckner Straße ist gesperrt. Und damit geht es in den Landkreis. Da ist ab heute die Landstraße 74 zwischen Ankum und Loxten, das ist die Loxener Straße, gesperrt. Zunächst ab dem Kreisverkehr mit der B214 bis nördlich des Kreisverkehrs Bibbener Straße, Hauptstraße. Und damit sind wir bei den Blitzern. Die stehen im Landkreis Osnabrück heute unter anderem in und um Bad Lahr. Solltet ihr noch weitere Verkehrshinweise haben, meldet euch gerne bei uns. Ihr könnt uns eine WhatsApp schicken, das ist am einfachsten. 0157 88 533 187. Könnt aber auch anrufen. 0541 750 400. Beide Nummern gibt es natürlich auch auf unserer Internetseite.
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4: Und damit wünsche ich einen schönen guten Morgen und eine gute Fahrt. Ja, der schöne gute Morgen, der ist natürlich getrübt durch das, was am Wochenende passiert ist. in Berlin. Ihr habt es auch gerade in den Nachrichten nochmal gehört, der Anschlag am Rande des Christopher Street Days dort mit einer toten Frau und mehreren Schwerverletzten, teils auch zumindest für einen Zeitraum lebensgefährlich Verletzten. Da werden wir natürlich auch drauf zu sprechen kommen. Das mache ich dann in der nächsten halben Stunde, werde ich mit der Kollegin Lea Matschulat darüber sprechen, was im Moment bekannt ist, und auch nochmal kurz drauf kommen, wie es vielleicht den Verletzten geht, was man darüber weiß. Gleich wollen wir allerdings erstmal schauen, was heute so anliegt. Heute ist Montag, der 27. Juli. Ja, der Juli neigt sich auch schon fast dem Ende entgegen. Mein Name ist Markus Oberholthaus. Trotz allem einen guten Morgen.

0: Dua Lipa. One Kiss von US-Radio um 6 Uhr und gleich 13 Minuten. Schönen guten Morgen.
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0: Was liegt an heute am Montag, dem 27. Juli? In Osnabrück zum Beispiel, da steht ab heute ein Mann vor Gericht, der wegen mehrerer Straftaten angeklagt ist. 6 an der Zahl sind es. Es geht am Landgericht um gefährliche Körperverletzung, schweren Raub, Freiheitsberaubung, Bedrohung, Vergewaltigung und Nötigung. Der Mann soll zunächst in die Wohnung einer Frau eingedrungen sein, sie dann dort verletzt und dann mit ihrem Auto geflüchtet sein, nachdem er vorher ihr Geld geklaut hat. Dann soll es

die Absprache zu einem Treffen gegeben haben zwischen den beiden, wo der Mann das Geld zurückgeben wollte eigentlich. Dazu kam es aber offenbar nicht. Stattdessen habe er die Frau bei diesem zweiten Treffen bedroht, gefesselt und sei gewalttätig geworden. Nach dem Angriff auf einen wohnungslosen schwarzen Mann in Osnabrück hat unter anderem der Kreisverband der Linken für heute zu einer Solidaritätskundgebung aufgerufen. Bei dem Angriff, den es wohl schon vor gut einem Monat gegeben hat, wurde der Mann laut Polizei in der Osnabrücker Innenstadt offenbar von einem Jugendlichen mit einer Flasche angegriffen, mehrfach geschlagen und getreten. Ein anderer jugendlicher Tatverdächtiger habe die Tat gefilmt, weitere hätten zugeguckt. Der Film wurde der Polizei zugespielt, die ermittelt jetzt. Die Solidaritätskundgebung zu dem Vorfall ist heute um 18 Uhr am Platz der Deutschen Einheit. Und damit verfolgen wir weiter, wer in Zukunft welchen Posten in der Bundesregierung haben wird. Nach den Wechseln auf mehreren Posten in der vergangenen Woche deutet sich jetzt auch tatsächlich was auf dem des Verkehrsministers an. Nach einer tagelangen Hängepartie scheint eine Lösung gefunden. Der bisherige parlamentarische Geschäftsführer der Bundestagsfraktion, er heißt Steffen Bilger, soll wohl Patrick Schnieder auf dem Posten ablösen. Bundeskanzler Friedrich Merz werde Bilger für den Posten vorschlagen, das teilte ein Regierungssprecher mit. Es gab ein ziemliches Hin und Her wegen des Bundesverkehrsministers, denn Patrick Schnieder hatte zuletzt um seine Entlassung gebeten, nachdem es Ende der Woche hieß, dass der Bundeskanzler plane, ihn zu entlassen. Und für dieses Verhalten des Bundeskanzlers gab es intern aus der CDU auch einiges an Kritik. Heute wahrscheinlich schon mehr dazu. 6:15 Uhr.

Namadou um 6.21 Uhr. Vielleicht noch ein kurzer Ausflug in die Rubrik Was liegt an? Ein Nachtrag. Bis vor mehr als 20 Jahren, etwas mehr als 20 Jahren, war das, was heute beginnt, noch gesetzlich geregelt. Bis 2004 hieß es nämlich per Gesetz, der letzte Montag im Juli ist der Auftakt zum Sommerschlussverkauf. Das gibt's aber eben seit 2004 nicht mehr. Traditionell gilt dieser Tag aber weiterhin als inoffizieller SSV-Auftakt. Und das ist eben heute. Viele Händler nutzen den Termin für Sonderaktionen und Rabattaktionen, also Augen auf. Beim Sachenkauf. Viele Online-Shops starten da schon im Juni. Da haben Schnäppchen-Experten wahrscheinlich schon zugeschlagen. Die Innenstädte ziehen heute nach. Aber Geduld, Schnapperfreunde. Die tiefsten Rabatte gibt's dann erfahrungsgemäß erst Mitte August. Dann kommt nämlich die Herbstware in die Regale. Das noch als Nachtrag zu Was liegt an. Gleich schauen wir, was heute unter anderem los ist in der Region Osnabrück. Die Nachrichten aus Stadt und Landkreis, die gibt's gleich um halb mit Jan Molitor. Unter anderem geht es auch um die Solidaritätskundgebung heute Abend nach diesem Vorfall mit dem wohnungslosen Mann im Juni. Hatten wir gerade auch schon in Was liegt an. Und es gibt so eine erste Bilanz zum Abschneiden der Osnabrücker Sportlerinnen und Sportler bei den Finals in Hannover. Das und mehr gleich um halb.

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1: Mit Jan Molitor. Solidaritätskundgebung nach Angriff auf Wohnungslosen und Landkreis Osnabrück und Heinz-Sielmann-Stiftung könnten beim Moorschutz künftig enger zusammenarbeiten. Nach dem brutalen Angriff auf einen wohnungslosen Mann in der Osnabrücker Innenstadt ruft ein Bündnis, zu dem unter anderem die Linke Kreisverband Osnabrück-Stadt zugehören, zu einer Solidaritätskundgebung auf. Die Veranstaltung beginnt heute um 18 Uhr auf dem Platz der Deutschen Einheit vor dem Theater. Anlass ist der Angriff auf einen wohnungslosen Mann im Juni, bei dem der Mann schwer verletzt wurde. Das Bündnis fordert unter anderem mehr soziale Hilfsangebote für wohnungslose Menschen, bezahlbaren Wohnraum sowie einen konsequenteren Einsatz gegen Gewalt, Ausgrenzung und Verdrängung wohnungsloser Menschen. Der Landkreis Osnabrück und die Heinz-Sielmann-Stiftung könnten beim Schutz des Venner Moores künftig enger zusammenarbeiten. Das teilt der Landkreis mit. Die Stiftung prüft, ob sie Flächen im Bereich des Großen Moores und Kampemoors übernehmen und dauerhaft für den Natur- und Klimaschutz entwickeln kann. Hintergrund ist die bereits laufende Wiedervernässung des Venner Moores. Landrätin Anna Kebschul bezeichnet Moore als wichtige CO2-Speicher und wertvolle Lebensräume für seltene Tier- und Pflanzenarten. Als nächstes will die Stiftung konkrete Vorschläge für ein langfristiges Engagement erarbeiten. Ein falscher Notruf hat am Sonntag einen größeren Polizeieinsatz am Osnabrücker Westerberg ausgelöst. Nach Angaben der Polizei hatte ein Anrufer behauptet, seine Mutter als Geisel festzuhalten und mit einer Schusswaffe bewaffnet zu sein. Die Einsatzkräfte umstellten daraufhin das Wohnhaus. Vor Ort stellte sich jedoch heraus, dass die angebliche Geisel allein im Haus war und keine Gefahr bestand. Der zunächst verdächtigte Jugendliche bestreitet, den Notruf abgesetzt zu haben und soll stattdessen seine Ex-Freundin beschuldigt haben. Die Sportlerinnen und Sportler aus der Region Osnabrück haben bei den Finals in Hannover und Bochum mehrere Erfolge gefeiert. Die Rapid-Surfer Annika Weißel und Konstantin Leugermann wurden laut der Neuen Osnabrücker Zeitung bei der erstmals ausgetragenen deutschen Meisterschaft auf der Leinewelle jeweils deutsche Vizemeister. Im 3x3 Basketball gewann die Osnabrückerin Emma Eichmeier mit dem TKH Luxen die Bronzemedaille. Auch die Leichtathleten überzeugten. Florian Kroll belegte über 400 Meter den vierten Platz und lief dabei erstmals unter 46 Sekunden. Fabian Dammermann wurde in derselben Disziplin Sechster. Die Finals locken nach Veranstalterangaben rund eine 500.000 Besucher nach Hannover.
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2: Ja, das, was wir gestern erlebt haben, wird wahrscheinlich viele Gartenfreunde und vielleicht auch einige Landwirte erfreut haben. Wobei mindestens die Landwirte sagen, das war nur ein Tropfen auf einen heißen Stein. Es hat etwas geregnet, auch mal ein bisschen mehr geregnet. Aber ob das reicht, um Landwirte einigermaßen zu beruhigen, das bezweifle ich. Heute wird es wahrscheinlich auch im Laufe des Tages noch mal ein bisschen Regen geben, aber weniger als gestern, denn die Sonne setzt sich mehr und mehr wieder durch. Es ist leicht bewölkt bis wolkig, ab und zu mal mit einer leichten frischen Brise und noch Temperaturen im knapp über 20 Grad Bereich, also 21, 22 Grad mehr werden das heute noch nicht. Aktuell 14, 15 Grad, 14 Grad in Berge, in Buhr, um Borklo und in Osnabrück, da sind es 15 Grad. Morgen allerdings, da wären es dann schon 26 Grad, also das sind dann schon richtig sommerliche Werte. Die gehen in den Tagen noch weiter nach oben. In der kommenden Nacht kühlt es ab auf 12 bis 13 und morgen werden wir dann keine Niederschläge mehr haben, das ist ziemlich sicher. Dazu kommt die Sonne immer mehr raus, auch wenn es morgen hier und da noch einige Wolken geben kann.
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2: Auf dem Wallring in Osnabrück, und zwar ganz konkret am Natrupper Torwall, ist ab heute mit Behinderungen zu rechnen, denn zwischen der Natrupper Straße und der Lotterstraße müssen wegen Bauarbeiten immer wieder mal kurzfristig Fahrspuren gesperrt werden. Dann Pagenstecherstraße, da ist ab heute für 3 Wochen das Ein- und Ausfahren zwischen der Pagenstecherstraße und der Klöcknerstraße nicht möglich, denn die Einmündung der Klöcknerstraße ist gesperrt. Und im Landkreis ist ab heute die Loxtener Straße zwischen Ankop und Loxten gesperrt. Zunächst ab dem Kreisverkehr mit der B214 bis nördlich des Kreisverkehrs Bippener Straße, Hauptstraße. Geblitzt wird im Landkreis Osnabrück heute unter anderem in und um Bad Lahr. Solltet ihr noch weitere Verkehrshinweise haben, sagt uns gerne Bescheid. Ihr könnt am besten eine WhatsApp schicken an folgende Nummer, das ist die 0157 88 533187. Ihr könnt aber auch anrufen 0541 750 400. Das ist die OS Radio Telefonnummer. Beide Nummern findet ihr auch online unter osradio.de. www.radio1.de. Gute Fahrt, 6 Uhr und 35 Minuten haben wir sofort.
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2: Und jetzt wollen wir auf das schauen, was am Wochenende in Berlin war. In dieser halben Stunde werde ich mit Lea Matschulat sprechen und dann wollen wir noch mal kurz rekapitulieren, was da los war beim CSD, am Rande des CSD und was gestern dann im Nachgang auch passiert ist. Ein 21-jähriger Mann, mutmaßlich ein Anhänger des Islamischen Staates oder zumindest wollte er dazugehören, hat mit einem Transporter einen Anschlag verübt, wo eine Frau ums Leben gekommen ist und mehrere Verletzte anschließend auch es gegeben hat. Der Mann ist dann gestern ausfindig gemacht worden, der Tatverdächtige, und bei einem Polizeieinsatz getötet worden. Wir wollen da ganz kurz gleich mal drüber sprechen. Mein Name ist Markus Oberholthaus. Und ihr hört jetzt hier Cass McCombs bei OS Radio Startklar am Montag mit Peace in diesem Sinne.

0: Das ist Blancmange bei OS Radio, startklar am Montag früh um gleich 6:45 mit Waves. Und wir wollen nach Berlin schauen, auf das, was da am Wochenende Trauriges passiert ist. Da war CSD, Christopher Street Day, große Parade, großes Fest. Sollte es werden, war es auch, aber der Abschluss ist dann tragisch geworden. Denn ein junger Mann, 21 Jahre alt soll er sein, Abdul B., sein Name, hat am Rande des CSD mit einem Transporter mehrere Menschen verletzt. Es ist von 29 die Rede und eine Frau dabei getötet. Dieser Anschlag, dieser mutmaßliche Anschlag bewegt Deutschland im Moment. Und wir wollen jetzt darüber reden, was wir wissen im Moment. Staatsanwaltschaft und Polizei ermitteln nach dem Angriff nahe des CSD ist natürlich weiter. Der Tatverdächtige Abdul B. ist mittlerweile tot, denn die Ermittler haben ihn gestern in einer Kleingartenanlage in Berlin-Spandau aufgespürt. Lea Matschulat weiß mehr über das, was im Moment Fakt ist. Hallo, schönen guten Morgen, Lea.
1: Hallo.
0: Lea, der Verdächtige Abdul B. ist tot. Ich habe es gerade gesagt. Wie hat die Polizei ihn denn in der Gartenlaube da in Spandau ausfindig gemacht?
1: Da gibt es bislang keine Infos zu. Medienberichten zufolge gehörte die Laube, in der die Polizei Abdul B. aufspürte, seinem Vater. Offiziell bestätigt ist das aber nicht. Als die Einsatzkräfte versuchten, den Verdächtigen zu stellen, lief er mit einer Stichwaffe auf die Polizisten zu. Wie Polizeisprecher Ifland sagte, er sei dann
2: von unserem Spezialeinsatzkommando mit einer Schusswaffe gestoppt worden.
1: Und dann haben Polizisten und auch Sanitäter noch versucht, den 21-Jährigen wiederzubeleben. Doch Abdul B.s Verletzungen waren zu schwer.
0: Und was bedeutet das jetzt für die Ermittlungen, dass der Verdächtige, dass Abdul B. tot ist?
1: Auf jeden Fall werden sich die Ermittler darum bemühen, den Anschlag aufzuklären. Ganz klar. Doch sollte tatsächlich Abdul B. der Angreifer gewesen sein, worauf vieles hindeutet, dann wird er sich logischerweise nicht mehr verantworten können. Doch eventuell werden ja Helfer oder Hintermänner angeklagt. Da verlässlich etwas zu sagen, das ist noch zu früh. Die Ermittlungen leitet die Bundesanwaltschaft als oberste Anklagebehörde hier bei uns.
0: Ganz kurz zum Tatverdächtigen. Was wissen wir über Abdul B. und warum konnte er offenbar die Attacke am Rande des CSDs planen, obwohl Behörden ihn ja wohl als gefährlich eingestuft hatten?
1: Das ist eine der zentralen Fragen, völlig richtig. Abdul B. gehörte zur islamistischen Szene. Er soll mehrfach versucht haben, sich der Terrormiliz IS anzuschließen. Er saß im Libanon kurz in Haft. Hier in Deutschland wurde eine knapp zweijährige Verurteilung zur Bewährung ausgesetzt. Das kritisiert Bundesinnenminister Dobrindt, unter anderem im ZDF.
3: Es wird ein Teil der Aufarbeitung sein, ob man hier in der Tat mit Bewährungsstrafen arbeiten kann. Ich glaube, dass das nicht der richtige Weg ist.
1: Denn Abdul B. habe zum Beispiel Terrorvereinigungen unterstützt.
0: Ja, das dürfte noch einige Debatten nach sich ziehen, was da vorher gelaufen ist. Letzte Frage, Lea, aktuell vielleicht die wichtigste. Wie geht's den Opfern, den Verletzten?
1: Keiner der Verletzten schwebt mehr in Lebensgefahr. Das war unmittelbar nach der Tat anders. Doch Einzelheiten zu den Verletzungen oder auch den Verletzten, darüber haben die Ermittler noch nicht informiert. Wir haben auch noch keine Informationen, wer die Frau war, die bei dem Anschlag getötet wurde. Die Ermittler informieren da in der Regel erst, wenn sie vorher mit den Angehörigen gesprochen haben.
0: Keiner der Verletzten, keiner der Menschen, die da betroffen waren bei dem Anschlag gestern in Berlin, dem mutmaßlichen Anschlag, schweben mehr in Lebensgefahr. Das ist eine kleine gute Nachricht. Am Rande dieser traurigen Nachricht, denn da hat ein mutmaßlicher Anhänger des Islamischen Staates, Abdul B., von dem ist die Rede, als Tatverdächtiger mit einem Transporter einen mutmaßlichen Anschlag ausgeübt. Eine Frau, haben wir gerade noch mal gehört von Lea, ist dabei ums Leben gekommen und 29 Menschen sind verletzt worden. Der Mann ist gestern von der Polizei in einer Gartenlaube gestellt worden. Nachdem er die Polizisten angegriffen hat, haben sie auf ihn geschossen. Er ist an den Folgen der Schussverletzungen gestorben. Das Ganze wird uns natürlich noch weiter heute auch immer in den Nachrichten zur vollen Stunde beschäftigen. Da erfahrt ihr dann immer mehr.

0: 6.53 Uhr bei OS Radio Startklar. Gleich um 7 Uhr bei der Kollegin Diana Kramer in den Nachrichten geht es in erster Linie mal um das, was wir gerade etwas ausführlicher schon besprochen haben, nämlich wie der Stand der Dinge ist nach dem Anschlag, dem mutmaßlichen beim CSD in Berlin am Wochenende. Außerdem geht es um ein Thema, ein Fass, das immer wieder mal aufgemacht wird, nämlich eine höhere Alkoholsteuer in Deutschland. Da gab es jetzt eine Forsa-Umfrage, wonach eine ziemlich deutliche Mehrheit der Menschen in Deutschland für mehr Steuern auf Alkohol sind, allerdings auch gleichzeitig glauben, dass er sowieso nichts bringen würde. Das und mehr gleich um 7.
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2: Ich bin Diana Kramer. Nach dem mutmaßlich islamistisch motivierten Anschlag am Rande des Christopher Street Day in Berlin ist der Tatverdächtige erschossen worden. Er war am Abend nach einer Fahndung gefunden worden, Polizeisprecher Jörn Iflender.
3: Der Tatverdächtige des Anschlags im großen Tiergarten ist hier von Spezialeinsatzkräften in einer Laubenkolonie in Berlin-Spandau lokalisiert worden und ist im Rahmen des Zugriffs auf unsere Einsatzkräfte mit einer Stichwaffe zugegangen, ist von unserem Spezialeinsatzkommando mit einer Schusswaffe gestoppt worden und ist in der Folge verstorben.
2: Polizeisprecher Jörn Iflender. Am Samstagabend war der Tatverdächtige Abdul B. mit einem Kleintransporter am Rande des CSD in der Hauptstadt in eine Menschenmenge gerast. 29 Menschen wurden verletzt, eine Frau starb. Der CDU-Politiker Steffen Bilger soll neuer Bundesverkehrsminister werden. Bundeskanzler Friedrich Merz will den bisherigen parlamentarischen Geschäftsführer der Unionsfraktion als Nachfolger von Patrick Schnieder vorschlagen. Schnieder hatte zuvor angekündigt, selbst um seine Entlassung zu bitten.
4: Damit ist die Hängepartie um das Verkehrsministerium wohl erst einmal vorbei. Schnieder erklärte, er wolle mit seinem Schritt die Konsequenzen aus den vergangenen Tagen ziehen und einen aus seiner Sicht unwürdigen Zustand beenden. Merz bedauerte nach Angaben seines Sprechers, dass der Wechsel wegen unvorhergesehener Umstände nicht wie geplant kommuniziert worden sei. Bilger gilt in der Union als ausgewiesener Verkehrsexperte. Er saß jahrelang im Verkehrsausschuss und war bereits Staatssekretär im Ministerium. Thomas Pleskin, Berlin.
2: Die geplante höhere Besteuerung alkoholischer Getränke stößt bei einer großen Mehrheit der Bürger auf Zustimmung. Knapp 2/3 gaben in einer Forsa-Umfrage für die kaufmännische Krankenkasse an, dass sie diesen Vorstoß der Bundesregierung für sinnvoll halten. Gleichzeitig glauben die meisten aber nicht, dass der Konsum durch eine höhere Alkoholsteuer tatsächlich zurückgeht. Die schweren Waldbrände im Südwesten Frankreichs und in Spanien halten Einsatzkräfte weiter in Atem. Im Großraum Bordeaux rückten die Flammen bis auf 15 Kilometer an die Stadt heran. Rund 220.000 Menschen wurden in der Region in Sicherheit gebracht. In Spanien waren nach Behördenangaben rund 120.000 Menschen von Evakuierungen oder Ausgangssperren betroffen. Dort meldeten die Einsatzkräfte aber zuletzt erste Fortschritte bei den Löscharbeiten.
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5: Auch heute wird es bei uns in der Region wieder etwas Regen geben am Nachmittag. Danach sieht es aus, da ziehen dann etwas dichtere Wolkenfelder durch. Hier und da an verschiedenen Stellen in der Region wird es deswegen Regen geben. Bis zum Nachmittag ist es weitgehend trocken, auch aufgelockert mit Sonne. 22 Grad werden es heute maximal bei uns in Stadt und Landkreis Osnabrück. Dazu gibt es hier und da eine leichte Brise. In der kommenden Nacht geht es dann runter auf 12, 13 Grad. Da ist es teils auch wolkenlos. Morgen bleibt es trocken. Die Sonne kommt auch mal ohne Wolken raus. Aber immer wieder zwischendurch gibt es mal leichte oder auch etwas mehr Bewölkung. Morgen werden es aber immerhin schon mal bis 26 Grad. Aktuell haben wir 15 Grad in Wallenhorst, Osterkappeln, Bad Lahr und in Osnabrück.
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5: Ich habe zum Glück aktuell keine Staus für euch. Ich habe aber leider mal wieder ein paar neue Baustellen bzw. Behinderungen, mit denen ihr rechnen müsst. Und wir fangen an in Osnabrück auf dem Wallring am Nahtrupper Torwall ganz konkret. Da ist ab heute mit Behinderungen zu rechnen, denn zwischen der Nahtrupper Straße und der Lotterstraße müssen wegen Bauarbeiten immer wieder mal kurzfristig einzelne Fahrspuren gesperrt werden. An der Parkenstecherstraße ist ab heute für 3 Wochen das Ein- und Ausfahren zwischen der Parkenstecherstraße und der Klöcknerstraße nicht möglich. Und im Landkreis ist ab heute die Landstraße 74, das ist die Loxtener Straße, zwischen Ankum und Loxten gesperrt. Auch da Bauarbeiten. Natürlich. Die Sperrung trifft zunächst mal den Bereich ab dem Kreisverkehr mit der B214 bis nördlich des Kreisverkehrs Bippener Straße, Hauptstraße. Die Blitzer im Landkreis habe ich auch noch, selbstverständlich. Die stehen heute unter anderem in und um Bad Lahr. Solltet ihr noch weitere Verkehrshinweise haben, Blitzer oder irgendwas anderes, meldet euch gerne bei uns. Ihr könnt eine WhatsApp schicken an die 0157 88 533 187. Ihr könnt aber auch anrufen 0541 750 400. Das ist die OS Radio Telefonnummer und beide Nummern findet ihr selbstverständlich auch auf unserer Internetseite.
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5: Und damit gute Fahrt und schönen guten Morgen, 7 Uhr und 4 Minuten.
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5: Mit Markus Oberholthaus. Und gleich sage ich euch, wie es weitergeht in dieser halben Stunde. Erstmal sage ich aber gar nichts.

Nachdem ich mich die vergangenen 4 Minuten an die gesungene Schweigeaufforderung der Black Eyed Peas mit Shut Up gehalten habe, muss ich mein Schweigen jetzt leider für euch brechen, denn ich möchte euch darauf hinweisen, dass wir gleich mit einem neuen Format hier starten wollen bei OS Radio mit Blick auf Mitte September, denn am 13. September sind ja Kommunalwahlen in Niedersachsen. Hier bei uns in der Region stehen zur Disposition der Posten der Oberbürgermeisterin, also der Oberbürgermeister, Oberbürgermeisterin Posten, auch der Landrats-, Landrätin Posten steht zur Disposition. Auch da kann es jemand Neues geben. Aber natürlich werden auch Stadtrat, Kreistag natürlich neu gewählt und viele, viele Gemeinde- und Stadträte in der Region. Und da wollen wir mal immer einen Blick drauf richten, auf Gemeinde- und Stadträte in der Region, wer denn da überhaupt wo antritt. Da ist ja einiges los und wir wollen immer mal versuchen zusammenzufassen, welche Kandidatinnen und Kandidaten denn in den verschiedenen Gemeinden antreten. Das Ganze nennt sich Wahlarena und da geht's los mit dem ersten Teil der OS Radio Wahlarena heute in Bramsche. Da wird nach der Kommunalwahl am 13. September auf jeden Fall einen neuen Bürgermeister oder eine neue Bürgermeisterin geben, denn der Amtsinhaber Heiner Pahlmann von der SPD wird nicht erneut kandidieren, er kann nicht erneut kandidieren wegen seines Alters. Da haben sich dann natürlich schon relativ früh mögliche Nachfolger und Nachfolgerinnen in Stellung gebracht. Laura Nehmann hat den Überblick und schickt euch deswegen jetzt mal hier in den Ring nach The Fray.

0: ganz genau 15 Minuten hört das bei OS Radio Startklar am Montag.
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0: Und wir wollen euch jetzt in die Wahlarena schicken. Das ist ein Format von uns von OS Radio mit Blick auf die Kommunalwahl am 13. September. Und da blicken wir dann immer in den Landkreis und schauen in Orte im Landkreis, in denen dann auch gewählt wird. Also es wird natürlich überall gewählt. Und vor allen Dingen wollen wir darauf den Blick richten, auf die Orte, wo es dann auf jeden Fall auch neue Kandidatinnen und Kandidaten beziehungsweise Bürgermeisterinnen und Bürgermeister geben wird. Und da starten wir dann heute mal in Bramstedt. Da wird es auf jeden Fall einen neuen Bürgermeister oder eine neue Bürgermeisterin geben, denn Amtsinhaber Heiner Pahlmann wird wegen der Altersobergrenze nicht mehr erneut kandidieren und die Nachfolgerinnen und Nachfolger, die haben sich schon rechtzeitig in Stellung gebracht. Und wer das ist, das sagt euch jetzt Laura Niermann, die schickt euch in den Ring.
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3: Heute in Bramsche. Ja, und an Bramsche kommt wirklich niemand vorbei. Die Gemeinde verbindet den Nordkreis mit dem Rest der Region und ist wohl vor allem für ein Ereignis bekannt, das mittlerweile schon über 2000 Jahre zurückliegt. Die Varusschlacht. Politisch sieht man in Bramsche traditionell rot. Die SPD hält über 45% des Stadtrats. Seit 1946 gab es ausschließlich SPD-Bürgermeister und Bürgermeisterinnen.
2: Die Kontrahenten.
3: In der Ecke der SPD Lars Rehling. Er ist ein echter Ureinwohner, hat in Bramsche schon sein Abitur gemacht. Auch in der Bramscher Lokalpolitik ist er kein neues Gesicht. Mit einer kurzen Pause ist er hier seit Mitte der 2000er aktiv. Die CDU unterstützt Petra Strunk. Eine Überraschung. Immerhin war die unabhängige Bewerberin lange Mitglied der SPD. Aber die CDU hatte recht unkonventionell mit einer Anzeige nach Kandidaten gesucht. Und so kam man dann zusammen. Eine ziemlich ungewöhnliche Geschichte, die vielleicht im Rathaus endet. Zu guter Letzt steht noch Silke Kuhlmann als unabhängige Bewerberin im Ring. Die Unternehmerin ist ein bekanntes Gesicht in der Lokalpolitik und in der CDU. Da war sie nämlich bis zum letzten Jahr noch Mitglied. Für die Kandidatur hat sie sich laut eigener Aussage aber erst nach ihrem Austritt entschieden.
2: Die Problemzonen.
3: Der scheidende Bürgermeister Heiner Pahlmann hat uns Anfang des Jahres gesagt, Bramsche sei für die Zukunft super gut aufgestellt. Aber Streitthemen, die gibt's natürlich trotzdem. Den Lütti zum Beispiel. Wie in anderen Kommunen im Landkreis wird auch in Bramsche diskutiert, ob und wie es weitergehen soll. Außerdem soll sich die Bramscher Innenstadt verändern, denn sie leidet wie so viele andere unter dem Wegzug von Einzelhändlern.
2: Der Schlagabtausch.
3: Bislang ist der Wahlkampf noch recht zahm. Alle drei Kandidaten setzen auf Bürgernähe statt großer Wahlversprechen und wollen vor allem in der Fläche überzeugen. In einer Kommune wie Bramsche mit 14 Stadtteilen vielleicht keine so schlechte Idee. Und deshalb sieht man die drei auch auf Social Media, vor allem bei der Kontaktpflege vor Ort, egal ob bei der Polizei, den Vereinen oder in der Fußgängerzone. Auch bei ihren Zielen gibt es kein nennenswertes Konfliktpotenzial. Silke Kuhlmann will Bramsche klimafest machen mit Entsiegelung und mehr Grünflächen im Innenstadtbereich. Lars Rehling will unter anderem Start-ups und Hausärzte nach Bramsche locken. Und Petra Strunk, die setzt vor allem auf Bürgernähe und will mit den Menschen in Bramsche ins Gespräch kommen.
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0: Bei OS Radio um 7 Uhr und gleich 25 Minuten. Um halb kommt Jan Molitor mit einem Großeinsatz, den es gestern am Westerberg hier in Osnabrück gegeben hat, im Stadtteil Westerberg. Da war einiges los. Die Polizei ist da zu einer vermeintlichen Geiselnahme gerufen worden. Es war dann wohl auch keine Geiselnahme. Die Hintergründe sind noch nicht so ganz klar. Möglicherweise hat da eine Freundin ihrem Ex-Freund einen blöden Streich gespielt.

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1: Mit Jan Molitor. Solidaritätskundgebung nach Angriff auf Wohnungslosen und Landkreis Osnabrück und Heinz-Sielmann-Stiftung könnten beim Moorschutz künftig enger zusammenarbeiten. Nach dem brutalen Angriff auf einen wohnungslosen Mann in der Osnabrücker Innenstadt ruft ein Bündnis, zu dem unter anderem die Linke Kreisverband Osnabrück-Stadt zugehören, zu einer Solidaritätskundgebung auf. Die Veranstaltung beginnt heute um 18 Uhr auf dem Platz der Deutschen Einheit vor dem Theater. Anlass ist der Angriff auf einen wohnungslosen Mann im Juni, bei dem der Mann schwer verletzt wurde. Das Bündnis fordert unter anderem mehr soziale Hilfsangebote für wohnungslose Menschen, bezahlbaren Wohnraum sowie einen konsequenteren Einsatz gegen Gewalt, Ausgrenzung und Verdrängung wohnungsloser Menschen. Der Landkreis Osnabrück und die Heinz-Sielmann-Stiftung könnten beim Schutz des Venner Moores künftig enger zusammenarbeiten. Das teilt der Landkreis mit. Die Stiftung prüft, ob sie Flächen im Bereich des Großen Moores und Kampemoors übernehmen und dauerhaft für den Natur- und Klimaschutz entwickeln kann. Hintergrund ist die bereits laufende Wiedervernässung des Venner Moores. Landrätin Anna Kebschul bezeichnet Moore als wichtige CO2-Speicher und wertvolle Lebensräume für seltene Tier- und Pflanzenarten. Als nächstes will die Stiftung konkrete Vorschläge für ein langfristiges Engagement erarbeiten. Ein falscher Notruf hat am Sonntag einen größeren Polizeieinsatz am Osnabrücker Westerberg ausgelöst. Nach Angaben der Polizei hatte ein Anrufer behauptet, seine Mutter als Geisel festzuhalten und mit einer Schusswaffe bewaffnet zu sein. Die Einsatzkräfte umstellten daraufhin das Wohnhaus. Vor Ort stellte sich jedoch heraus, dass die angebliche Geisel allein im Haus war und keine Gefahr bestand. Der zunächst verdächtigte Jugendliche bestreitet, den Notruf abgesetzt zu haben und soll stattdessen seine Ex-Freundin beschuldigt haben. Die Sportlerinnen und Sportler aus der Region Osnabrück haben bei den Finals in Hannover und Bochum mehrere Erfolge gefeiert. Die Rapid-Surfer Annika Weißel und Konstantin Leugermann wurden bei der erstmals ausgetragenen deutschen Meisterschaft auf der Leinewelle jeweils deutsche Vizemeister. Im 3x3 Basketball gewann die Osnabrückerin Emma Eichmeier mit dem TKH Luxen die Bronzemedaille. Auch die Leichtathleten überzeugten. Florian Kroll belegte über 400 Meter den vierten Platz und lief dabei erstmals unter 46 Sekunden. Fabian Dammermann wurde in derselben Disziplin Sechster. Die Finals lockten nach Veranstalterangaben rund eine 500.000 Besucher nach Hannover.
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2: Ja, heute ist es wechselhaft bewölkt bei uns in der Region. Da sind mal wenige Wolken nur da, aber auch mal ein bisschen mehr. Vor allem am Nachmittag ein bisschen mehr. Da sind Wolkenfelder, die auch Regen mitbringen. Das wird dann bis in den Abend so gehen. Danach wird es dann wieder trocken sein. Heute maximal 22 Grad, aktuell 15 im Landkreis in Schwege, in Nortrup und in Wissing und auch im Osnabrücker Stadtgebiet. In der kommenden Nacht teils klar, teils leicht bewölkt, 12, 13 Grad dann die Tiefstwerte und morgen wird es schon mal deutlich wärmer, 26 Grad maximal, dazu trocken und auch nur leicht bewölkt bis wolkig. Und wenn ich sage schon mal wärmer, dann deutet das darauf hin, dass es in den Tagen danach noch wärmer wird und das wird es.
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2: Auf dem Wallring in Osnabrück im Bereich des Natruper Torwalls ist ab heute mit Behinderungen zu rechnen. Und zwar im Bereich zwischen der Natruper Straße und der Lotterstraße. Wegen Bauarbeiten müssen da immer wieder mal kurzfristig Fahrspuren gesperrt werden. An der Parkenstecherstraße in Osnabrück ist ab heute für 3 Wochen das Ein- und Ausfahren zwischen der Parkenstecherstraße und der Klöcknerstraße nicht möglich. Und im Landkreis ist ein Teil der Loxtener Straße zwischen Ankum und Loxten gesperrt. Das betrifft zunächst mal den Bereich zwischen dem Kreisverkehr mit der B214 bis nördlich des Kreisverkehrs Bippener Straße, Hauptstraße. Die Blitzer im Landkreis stehen heute unter anderem in und um Bad Lahr. Und falls irgendwo anders im Landkreis noch Blitzer stehen oder es andere Verkehrshinweise gibt, könnt ihr uns das gerne sagen. Wir geben das dann auch gerne weiter. Ihr könnt eine WhatsApp schicken an die Nummer 0157 88 533 187 oder anrufen 0541 750 400. Alle Infos und die Nummern gibt es auch unter osradio.de. Und von mir gibt es jetzt noch einen schönen Gruß zum Montagmorgen um 7.34 Uhr. Mein Name ist Markus Oberholthaus. Hallo, Grüße.

0: Alles, something big. Moin, 7:41 Uhr.
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0: Ja, wir wissen, wo in der Region was los ist. Und auch darüber hinaus natürlich auch, ich mache mal so einen kleinen Rundumschlag in Sachen Familientagesausflug. So mit Bezug auf die Sommerferien, die ja jetzt schon in der zweiten Hälfte sind. 2,5 Wochen sind es ungefähr noch. Bis zum 12. August dauern die Ferien noch. Und jetzt, wo das Wetter ab morgen dann wieder sommerlicher wird, da bietet sich ja doch vielleicht auch der ein oder andere Tagesausflug mit der Familie an oder was anderes mit der Familie. Ganz konkret könnt ihr zum Beispiel im Westwerk in Osnabrück morgen Capoeira lernen. Das ist was für Kinder, Jugendliche bzw. Familien, vielleicht auch eher mit älteren Kindern. Ab 19.30 Uhr Capoeira, das ist entwickelt, glaube ich, aus einer Kampfsportart in Brasilien und ist ja so eine Mischung aus Kampfsport und Tanz. Das sieht einfacher aus, als es ist tatsächlich. Und wer da Bock drauf hat, mal Capoeira sich ein bisschen anzueignen, morgen 19.30 Uhr im Westwerk geht das. Ansonsten im Rahmen des Ferien-Sommerprogramms, des Ferienspaßes in Osnabrück gibt es eine Menge Angebote für 4- bis 17-Jährige, Sport, Kreatives, Abenteuer, Ausflüge, Familienaktionen auch. Guck mal nach den restlichen Plätzen, den freien im Portal der Stadt Osnabrück. Ansonsten so Tagesausflüge bieten sich natürlich auch immer an in die Zoos. Osnabrücker Zoo, klar, da gibt es auch gerade das Dinoversum. Dann haben wir noch den Naturzoo Rheine, wer da noch nie gewesen ist, ist ja auch nicht so weit weg. Münster Allwetterzoo geht sicherlich auch. Ansonsten Sommerrodelbahn Ibbenbüren, Irrgarten, Alfsee, Maislabyrinth in Osnabrück, Sutthausen, also so am Rande zu Sutthausen. Dann die ganzen Bäder, die alle offen haben jetzt, das bietet sich dann ab morgen auch mehr und mehr wieder an, weil das Wetter sommerlicher wird. Morgen haben wir schon 26 Grad. Nettebad, Moskaubad und dann die ganzen schönen Freibäder, die wir in der Region Osnabrück haben. Also es gibt genug Gelegenheiten, was zu unternehmen, ob nun alleine für die nicht mehr ganz so jungen Kinder, die Jugendlichen oder vielleicht mit der Familie. Kommen die Charlatans, the only one I know. Moin.

0: Schlag von Berlin vom CSD am Samstag gibt es mittlerweile eine Debatte um die Frage, warum der Tatverdächtige Abdul B., der gestern getötet wurde, warum er auf freiem Fuß war, obwohl er hätte abgeschoben werden können. Mehr dazu gleich in den Nachrichten um 8 bei Diana Kramer. Außerdem geht es ums Thema Waldbrände. Waldbrände gibt es ja aktuell in Spanien und in Frankreich insbesondere, dort in Frankreich in der Gegend um Bordeaux. Und jetzt heißt es aus der Politik und von Experten, immer mehr Waldbrände mahnen zu Vorfahrt für Klimaschutz. Auch das ein Thema gleich in den Nachrichten um 8 hier bei OS Radio.
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1: Ich bin Diana Kramer. Nach dem mutmaßlich islamistisch motivierten Anschlag am Rande des Christopher Street Days in Berlin und dem Tod des Tatverdächtigen mehren sich die Forderungen nach Aufklärung und rechtlichen Konsequenzen. Im Fokus steht dabei die Frage, weshalb Abdul B. auf freiem Fuß war, obwohl er als Gefährder galt und auch schon verurteilt worden war. Die Strafe war aber zur Bewährung ausgesetzt worden. Der Fall müsse lückenlos aufgeklärt werden, sagte auch Innenminister Alexander Dobrindt. Abdul B. war gestern nach einer Fahndung in einer Kleingartenanlage aufgespürt und von der Polizei erschossen worden. In Frankreich und Spanien wüten weiter verheerende Waldbrände. Hunderttausende Menschen sind dort in Gefahr.
2: In Frankreich im Großraum Bordeaux ist die Lage dramatisch. Rund 220.000 Menschen wurden seit Mitte letzter Woche wegen der Waldbrände in Sicherheit gebracht. Auch in Spanien geht es mit den Löscharbeiten nur mühsam voran. Der Klimawandel treffe unseren Kontinent besonders hart, sagt Bundesumweltminister Schneider. Er müsse gestoppt werden, damit Hitze, Dürre und Waldbrände in Zukunft nicht noch schlimmer werden. Schneider fordert mehr Anstrengungen beim Ausbau der erneuerbaren Energien und anderer Klimalösungen. Katrin Müller, Nachrichtenredaktion.
1: Zwei Drittel der Menschen in Deutschland befürworten die geplante stärkere Besteuerung von alkoholischen Getränken. Gleichzeitig geht in einer Forsa-Umfrage für die kaufmännische Krankenkasse eine genauso große Mehrheit davon aus, dass sich dadurch am Alkoholkonsum nichts ändert.
3: 20% mehr Steuern auf Schnaps. Auch Mischgetränke damit oder Sekt werden ab dem kommenden Jahr stärker besteuert. Eine große Mehrheit findet das gut. Die Bundesregierung erhofft sich knapp 500 Millionen Euro Mehreinnahmen im Jahr. Bei Bier und Wein bleibt alles wie es ist. Viele Befragte glauben, dass davon dann mehr getrunken wird, um der Steuererhöhung auszuweichen. Zwei Drittel sind außerdem für ein komplettes Alkoholverbot für alle unter 18. Unter Aufsicht sind in Deutschland Bier und Wein bisher schon ab 14 erlaubt. Jan-Henner Reitze, Berlin.
1: Die Ebola-Epidemie in der Demokratischen Republik Kongo dehnt sich weiter aus. Mehr als 1.400 Menschen sind seit Ende April nachweislich an dem Virus gestorben, wie aus Zahlen der Gesundheitsbehörden hervorgeht. Die Zahl der im Labor bestätigten Infektionen stieg auf 3.200. Experten gehen aber von einer hohen Dunkelziffer an Infektionen aus, die bislang weder erkannt noch gemeldet wurden.
4: Nee, da hat der Markus einen kleinen Fehler gemacht, denn der Markus wollte das Lied doch nicht spielen.
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4: Sondern erstmal übers Wetter reden bei uns in der Region. Das ist mit Blick auf das, was in der nächsten halben Stunde kommt, auch nicht so ganz irrelevant. Denn wenn das Wetter gut ist, dann geht man auch lieber nach draußen, vielleicht sogar ins Freibad. Gleich mehr zu diesem Stichwort. Jetzt erstmal zum Wetter. Heute ist es zumindest erstmal bis in den frühen Nachmittag hinein trocken, weitgehend trocken bei uns in der Region, dazu auch aufgelockert und sonnig. Am Nachmittag werden die Wolken mehr und dann kann es gebietsweise auch Regen geben und das wird es wohl auch. 22 Grad werden es heute maximal, 15 Grad haben wir im Moment in Bersenbrück, 16 Grad in Bad Essen-Glandorf und in Osnabrück. In der Nacht teils wolkenlos, teils leicht bewölkt, 12, 13 Grad die Tiefstwerte. Und morgen wird es dann schon sommerlicher, was die Temperaturen angeht, mit bis zu 26 Grad. Das geht sogar noch weiter nach oben in den Tagen danach. Und morgen ist es auch trocken und es gibt mehr Sonne, also Freibadwetter.
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4: Erstmal noch die Verkehrslage, dann Stichwort Freibadwetter. Es gibt ein paar neue Baustellen in Osnabrück. Wir haben ja Sommerferien, da wird immer mal ganz gerne gebaut. Auf dem Wallring zum Beispiel, am Natruper Torwall ganz genau, da ist ab heute mit Behinderungen zu rechnen. Zwischen der Natruper Straße und der Lotterstraße. Wegen Bauarbeiten müssen da immer wieder mal kurzfristig einzelne Fahrspuren gesperrt werden. An der Parkenstecherstraße ist ab heute für 3 Wochen das Ein- und Ausfahren zwischen der Parkenstecherstraße und der Klöcknerstraße unmöglich, weil auch da gesperrt ist. Und im Landkreis ist gesperrt zwischen Ankum und Loxton, die Loxtoner Straße, zunächst ab dem Kreisverkehr mit der B214 bis nördlich des Kreisverkehrs Bippener Straße, Hauptstraße. Und damit sind wir bei den Blitzern, die stehen im Landkreis Osnabrück heute unter anderem in und um Bad Lahr. Und wir haben einen von der Autobahn 1 Osnabrück-Bremen, kurz hinter der Anschlussstelle Osnabrück-Nord. So, wenn ihr auch noch weitere Verkehrshinweise habt, meldet uns das gerne. Ihr könnt uns anrufen 0541 750 400 oder eine WhatsApp schicken an die Nummer 0157 88 533 187. Alle Infos gibt's auch online.
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4: Und damit gute Fahrt und schönen guten Morgen. Hier ist OS Radio.
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4: Mit Markus Oberholthaus. Ja, ich habe jetzt schon so einige mehr oder weniger Details dezente Hinweise auf das Sommerwetter und Schwimmengehen gemacht. Warum? Weil wir über ganz konkret ein Freibad hier in der Region Osnabrück sprechen wollen. Ein Freibad, das es eine Zeit lang nicht gab, aber dank bürgerschaftlichen Engagements es wieder gibt. Ja, eigentlich seit dem Herbst vergangenen Jahres. Wirklich geöffnet hat es aber erst seit Mitte Mai dieses Jahres wieder. Die Rede ist vom Freibad Bürgerbad in Bad Iburg. Das war geschlossen, weil die Stadt Bad Iburg es nicht mehr sanieren konnte, wegen der finanziellen Lage da der Stadt Bad Iburg. Und dann haben sich engagierte Bürgerinnen und Bürger, Menschen, die Bock hatten weiterhin auf dieses Freibad, zusammengetan. Mittlerweile sind es, ich glaube, mindestens 500 Mitglieder dieses Fördervereins Bad Iburg, das dafür gesorgt hat, dass es eben dieses Freibad weiterhin gibt. Ich glaube, die Arbeiten daran sind nicht abgeschlossen, aber seit Mitte Mai hat dieses Freibad, das Bürgerbad, wieder geöffnet. Und das ist ein ziemlicher Erfolg geworden seitdem. Da sind sehr, sehr viele Menschen gewesen, natürlich nur immer, wenn das Wetter einigermaßen gut ist. Und über das Bürgerbad, die Zwischenbilanz seit Mitte Mai, wollen wir gleich mal sprechen. Und dazu freue ich mich, am Telefon gleich begrüßen zu dürfen, einen der Geschäftsführer des Fördervereins des Bürgerbads, des Freibads Bad Iburg, Udo Bröskamp. Vorher allerdings noch The Farm mit All Together Now. Ihr hört das Ganze bei OS Radio Startklar am Montag um 8 Uhr und 6 Minuten. Schönen Morgen.

0: 8:11, schönen guten Morgen am Montag bei OS Radio Startklar. Das war The Farm mit All Together Now. Und das ist eigentlich ein ganz gutes Stichwort für das, über was wir jetzt sprechen wollen. Denn All Together Now ist vielleicht auch das Motto gewesen für all die Menschen, die mitmachen beim Förderverein für das Freibad in Bad Iburg. Das Freibad in Bad Iburg musste schließen vor 3 Jahren ungefähr. Die letzte, glaube ich, kommunale Saison war die Saison 2023. Dann musste das Bad schließen, weil es saniert werden musste und die Stadt Bad Iburg aufgrund der finanziellen Situation nicht in der Lage war, es zu sanieren. Da war eine Zeit lang zu, dann haben sich aber ganz viele Menschen zusammengetan. Ich glaube, mittlerweile sind es etwa 500 Mitglieder und Mitgliederinnen, die dabei sind beim Förderverein, um dieses Bad wieder zu öffnen. Und seit diesem Jahr ist es auch tatsächlich wieder auf. Und wie sehr die Menschen das in und um Bad Iburg vermisst haben, das merkt man daran, wie viel da los ist. Ich möchte jetzt sprechen mit Udo Bröskamp. Er ist einer der Geschäftsführer des Fördervereins, über die Bilanz, so nach 2 Monaten Wiedereröffnung. Schönen guten Morgen, Herr Bröskamp.
1: Ja, guten Morgen.
0: Herr Bröskamp, wenn ich die Mitteilung lese, die vom Förderverein Bad Iburg gekommen ist vor kurzem zur ersten Zwischenbilanz, dann liest sich das so tatsächlich, als wenn es vielleicht sogar noch besser gelaufen ist, als Sie selbst alle erwartet haben. Ist das in etwa so?
1: Viel besser gelaufen. Also die Resonanz ist sehr positiv. Wir haben sehr hohe Besucherzahlen. Die Stimmung ist durchweg sehr positiv und alles, was wir an Feedback bekommen, auch SMS, WhatsApp und so weiter, ist exzellent.
0: Ich habe gerade vorhin gesagt, so um die 500 Mitglieder in etwa gibt es beim Förderverein. Liege ich da einigermaßen richtig mit der Zahl?
1: Ja, da werden täglich mehr. Wir liegen schon fast bei 600. Aber in der Tat ist es so, dass diese Kernmannschaft dort die Sanierung des Bades als auch den operativen Betrieb aktiv unterstützt und regelmäßig mehr als 150 der Fördervereinsmitglieder ehrenamtlich im Badbetrieb engagiert sind.
0: Können Sie, Herr Bröskamp, noch mal ganz kurz zusammengefasst für uns, was da denn überhaupt alles passiert ist im Freibad in Bad Iburg, was alles gemacht werden musste, damit es überhaupt wieder eröffnet werden konnte?
1: Ja, der Startschuss, dass das Freibad in das Eigentum des Fördervereins übergegangen ist, war im Oktober 2025. Dann sind wir mit Volldampf in die Planung eingestiegen und konnten das Bad am 15.05. dieses Jahres eröffnen. Was ist alles passiert? Es wurde als erstes eine Heizung eingebaut. Das Bad war bisher unbeheizt. Jetzt können wir das Wasser heizen. Das hat durchweg wenigstens 24 Grad. Das ist ein echter Gewinn. Das zweite ist, die Dächer über den Umkleiden und den Duschen waren kaputt. Da lief das Wasser durch die Decke. Das musste komplett saniert werden. Das ganze Bad wurde neu gestrichen. Die Bodenumrandung um das Schwimmbad, das müssen Sie sich so als so einen Tatanboden vorstellen, wurde teilweise aus.

0: ausgebessert und erneuert. Und natürlich musste der Kiosk wieder in Ordnung gebracht werden. Die Fritteusen für Pommes und Chicken McNuggets wurden saniert, teilweise ausgetauscht. Und natürlich war viel Grundpflege notwendig.
1: Ja.
0: Nach zwei Jahren geringer Pflege mussten da Büsche, Hecken, Sträucher zurückgeschnitten werden. Der Rasen musste gepflegt werden und die Anlagen in Ordnung gebracht werden.
1: Ja, also einiges, von dem man sich natürlich denken kann, dass das auf jeden Fall in Ordnung gebracht werden muss. Also wenn Sie so zum Beispiel von Umkleidekabinen sprechen, das ist natürlich völlig klar, dass alles litt unter einem Sanierungsstau. Was auch nicht unwichtig ist zu erwähnen, klar, die Freibad-Pommes, die müssen natürlich auch da sein. Und ich persönlich bin ganz ehrlich gespannt, wenn ich das erste Mal, ich war bisher noch nicht wieder da, seit der Wiedereröffnung da bin, ob es tatsächlich spürbar ist, dass die Wassertemperatur anders ist. Ich kann mich noch daran erinnern, das war immer sehr erfrischend, weil es eben keine Heizung gab. Das war auch teilweise gar nicht schlecht, wenn es richtig warm war, aber jetzt bin ich mal gespannt, wie sich das anfühlt. Herr Bröskamp, das Ganze auf die Beine gestellt von eben diesen Mitgliedern, die auch immer noch aktiv natürlich dabei sind, damit der Betrieb auch aufrecht gehalten werden kann. Jetzt war das Wetter so mittelmäßig in den letzten Tagen, Wochen, jetzt wird es wieder besser, also Sie werden wahrscheinlich da auch wieder einige brauchen, die dann in den nächsten Tagen ran sind. Gibt es da eigentlich Probleme, Leute zu finden, damit der Tagesbetrieb aufrechterhalten werden kann?
0: Also, wir haben wir suchen jederzeit noch weitere ehrenamtliche Helfer. Das Gute ist, man kann 2 Stunden in der Woche was machen, man kann das für eine Woche machen, man kann das viele Wochen hintereinander machen. Wenn etwas dazwischen kommt, kann man es auch mal aussetzen. Und genauso handhaben das viele Menschen, die auch immer noch dazukommen. Ja, die sagen, das gefällt mir, das macht Spaß, ich möchte da einen Beitrag bringen. Ich setze mich mal 2 Stunden in der Woche ins Kassenhäuschen oder ich unterstütze mal im Kioskbetrieb oder ich komme vorbei, wenn es um die Gartenpflege geht, wo dann in regelmäßigen Abständen einfach die Anlagen gepflegt werden. Also insofern ist es so, dass wir immer wieder neue Helfer praktisch haben, die sich aktiv einbringen. Wir uns immer wieder über neue freuen. In Summe müssen wir aber sagen, ist die Unterstützung sehr, sehr gut.
1: Die Unterstützung ist sehr, sehr gut. Sie brauchen natürlich auch immer neue, das ist klar. Aber ganz grundsätzlich nochmal zum Schluss mehr oder weniger. Jetzt ist es ja so, dass es in vielen Kommunen nicht so wahnsinnig rosig aussieht in der Stadtkasse. Das ist eben in der Stadt Bad Iburg genauso. Und jetzt haben Sie mit dem Förderverein und den ganzen Mitgliedern das auf die Beine gestellt. Was sagt denn das so aus über das, was passieren könnte in Zukunft in Städten und in Gemeinden, wenn sowas eben geht, auch in Bad Iburg, so ein Freibad weiterzubauen? Betreiben?
0: Ja, ich glaube, das Erste ist, wir dürfen nicht vergessen, wir haben in den ersten 8 Wochen fast 20.000 Besucher gehabt. Das ist wirklich eine Rekordzahl. Das führt einfach dazu, dass sich Menschen treffen, die sich sonst nicht treffen würden und das einen wesentlichen Beitrag zu einer guten Stimmung vor Ort liefert. Das ist das eine, glaube ich, und am Ende des Tages wirklich das Allerwichtigste. Da kommen viele Kinder, viele Senioren, einfach spitze. Das Zweite ist, was ist der Erfolgsfaktor? Der Erfolgsfaktor ist sind zweierlei. Das eine ist, dass man sehr kostenbewusst saniert hat. Das heißt, wir haben wirklich nur die großen Gewerke extern vergeben, das auch sehr straff verhandelt. Und das Dritte ist, wir haben viele Dinge auch ehrenamtlich dann gemacht. Also die Wärmepumpe für die Duschen wurde ehrenamtlich eingebaut. Die Sanierung des Daches haben wir vergeben, aber sehr stramm verhandelt. Den Einbau der Heizungsanlage für das Schwimmbecken, das ist eine große Anlage. Da müssen Sie natürlich einen Profi ranlassen, aber auch das ist kostengünstig eingekauft worden. Was das heißt am Ende des Tages ist, wenn Sie dieses Engagement vor Ort aktivieren, und viele Menschen sind dazu bereit, wenn Sie dann kostenbewusst handeln und vielleicht nicht so eng an Vergabemechanismen der öffentlichen Hand gebunden sind und dann noch die entsprechende Disziplin und Gestaltungskraft mitbringen, Dinge voranzutreiben, kann vor Ort viel bewirkt werden. dass die öffentliche Hand in ihrem normalen Verwaltungsprozess vielleicht nicht in diesem Effizienzgrad hinbekommen kann.
1: Also vieles ist möglich, wenn Menschen, wenn Bürgerinnen und Bürger das selbst in die Hand nehmen, vielleicht auch, weil sie es in die Hand nehmen müssen. Insofern dient das, was da in Bad Iburg passiert ist, mit dem Bürgerbad, wie es jetzt heißt, sicherlich auch als Vorbild für andere Engagements in anderen Kommunen, in anderen Gemeinden. Das war Udo Bröskamp, einer der Geschäftsführer des Fördervereins des Freibads in Bad Iburg. Wir haben ein bisschen gesprochen über die erste Zwischenbilanz, nachdem Mitte Mai das Freibad wieder geöffnet hat, eben als Bürgerbad mit viel bürgerschaftlichem Engagement. Und wie wir gehört haben, es läuft super und ich gehe davon aus, dass es jetzt in den nächsten Tagen, Herr Bröskamp, auch rappelvoll werden wird, denn das Wetter wird ja nochmal richtig schön. Ich bedanke mich für das Gespräch und wünsche Ihnen noch einen schönen Tag.
0: Ja, vielen Dank. Auf Wiederhören. Und alle sind eingeladen am 20. September. Das ist der große Freibad-Flohmarkt zum Ende der Badesaison.
1: Also, am 15. Mai ist es losgegangen. Am 20. September ist dann sozusagen die Abschlussparty für diese Saison. Vielen Dank, Herr Bröskamp. Machen Sie es gut. Danke.
0: Danke. Tschüss.
1: Tschüss.

Groove is in the Heart Delight. 8.26 Uhr. Gleich um halb die Nachrichten aus der Region Osnabrück. Mit Jan Molitor. Vorher noch Donovan Frankenreiter, Move by Yourself. Und in der nächsten halben Stunde, ihr ahnt es, könnt ihr wieder was gewinnen.

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1: Mit Jan Molitor. Solidaritätskundgebung nach Angriff auf Wohnungslosen und Landkreis Osnabrück und Heinz-Sielmann-Stiftung könnten beim Moorschutz künftig enger zusammenarbeiten. Nach dem brutalen Angriff auf einen wohnungslosen Mann in der Osnabrücker Innenstadt ruft ein Bündnis, zu dem unter anderem die linke Kreisverband Osnabrück-Stadt zugehören, zu einer Solidaritätskundgebung auf. Die Veranstaltung beginnt heute um 18 Uhr auf dem Platz der Deutschen Einheit vor dem Theater. Anlass ist der Angriff auf einen wohnungslosen Mann im Juni, bei dem der Mann schwer verletzt wurde. Das Bündnis fordert unter anderem mehr soziale Hilfsangebote für wohnungslose Menschen, bezahlbaren Wohnraum sowie einen konsequenteren Einsatz gegen Gewalt, Ausgrenzung und Verdrängung wohnungsloser Menschen. Der Landkreis Osnabrück und die Heinz-Sielmann-Stiftung könnten beim Schutz des Venner Moores künftig enger zusammenarbeiten. Das teilt der Landkreis mit. Die Stiftung prüft, ob sie Flächen im Bereich des Großen Moores und Kampemoors übernehmen und dauerhaft für den Natur- und Klimaschutz entwickeln kann. Hintergrund ist die bereits laufende Wiedervernässung des Venner Moores. Landrätin Anna Kebschul bezeichnet Moore als wichtige CO2-Speicher und wertvolle Lebensräume für seltene Tier- und Pflanzenarten. Als nächstes will die Stiftung konkrete Vorschläge für ein langfristiges Engagement erarbeiten. Ein falscher Notruf hat am Sonntag einen größeren Polizeieinsatz am Osnabrücker Westerberg ausgelöst. Nach Angaben der Polizei hatte ein Anrufer behauptet, seine Mutter als Geisel festzuhalten und mit einer Schusswaffe bewaffnet zu sein. Die Einsatzkräfte umstellten daraufhin das Wohnhaus. Vor Ort stellte sich jedoch heraus, dass die angebliche Geisel allein im Haus war und keine Gefahr bestand. Der zunächst verdächtigte Jugendliche bestreitet, den Notruf abgesetzt zu haben und soll stattdessen seine Ex-Freundin beschuldigt haben. Die Sportlerinnen und Sportler aus der Region Osnabrück haben bei den Finals in Hannover und Bochum mehrere Erfolge gefeiert. Die Rapid-Surfer Annika Weißel und Konstantin Leugermann wurden bei der erstmals ausgetragenen deutschen Meisterschaft auf der Leinewelle jeweils deutsche Vizemeister. Im 3x3 Basketball gewann die Osnabrückerin Emma Eichmeier mit dem TKH Luxen die Bronzemedaille. Auch die Leichtathleten überzeugten. Florian Kroll belegte über 400 Meter den vierten Platz und lief dabei erstmals unter 46 Sekunden. Fabian Dammermann wurde in derselben Disziplin Sechster. Die Finals locken nach Veranstalterangaben rund eine 500.000 Besucher nach Hannover.
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2: Heute ist es wechselhaft bewölkt bei uns in der Region. Da sind mal dichtere Wolken dabei, vor allem am Nachmittag. So dichte, dass es auch gebietsweise Regen gibt. Da sind hier und da dann auch mal Schauer zu erwarten. Ansonsten ist es auch aufgelockert und sonnig. War heute maximal 22 Grad, aktuell 16 Grad bei euch in Herringhausen, in Remsede und in Oldendorf und auch im Stadtgebiet von Osnabrück 16 Grad. Hier und da frischt der Wind mal auf, der lässt dann in der Nacht nach. Die Wolken verziehen sich teilweise komplett in der Nacht, kommen dann aber morgen wieder. Allerdings nach 12, 13 Grad in der Nacht nicht, um die Sonne zu ärgern. Die Sonne kommt nämlich schon ausreichend raus morgen. Sogar so viel, dass es deutlich wärmer wird. Bis 25, 26 Grad.
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2: Zunächst mal mit einer Warnung für die B51 bei Glandorf. Da hat es einen Unfall gegeben zwischen Glandorf und Ost-Bevern. Erstens vorsichtig da und zweitens müsst ihr auch mit Behinderung und Stau rechnen im Kreuzungsbereich mit dem alten Kirchweg. Ist nämlich die B51 bei Glandorf aktuell komplett gesperrt und zwar in beide Richtungen. Damit geht's erstmal nach Osnabrück. Auf dem Wallring in Osnabrück am Natrupper Tor, weil ist ab heute mit Behinderungen zu rechnen zwischen der Natrupper Straße und der Lotterstraße. Da müssen nämlich wegen Bauarbeiten immer wieder mal kurzfristig Fahrspuren gesperrt werden. Einzelne Fahrspuren. Weiter geht's an der Pagenstecherstraße. Da ist ab heute für 3 Wochen das Ein- und Ausfahren zwischen der Pagenstecherstraße und der Klöcknerstraße nicht möglich. Und damit nochmal in den Landkreis, und zwar in den nördlichen Landkreis, zwischen Ankum und Loxten auf die Loxtener Straße. Die ist ab heute gesperrt. Zunächst mal zwischen dem Kreisverkehr mit der B214 bis nördlich des Kreisverkehrs Bippener Straße, Hauptstraße. Geblitzt wird im Landkreis heute unter anderem in und um Bad Lahr und ein Blitzer steht an der Autobahn 1 Osnabrück-Bremen, kurz hinter der Anschlussstelle Osnabrück-Nord. Wenn ihr noch weitere Verkehrshinweise habt, meldet euch gerne bei uns. Ihr erreicht Obers Radio unter der Nummer 0541 750 400 oder per Nachricht dann bitte an die WhatsApp-Nummer schicken, die ich euch jetzt sage, 0157 88 533 187. Alle Infos inklusive der Nummern gibt es natürlich unter osradio.de. Wir wünschen eine gute und sichere Fahrt und einen schönen guten Morgen. 8.35 Uhr.
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2: Mit Start klar um kurz nach 8:30 und mit mir, ich bin Markus Oberholthaus, und gleich auch mit Jennifer Garner. Die ist jetzt nicht höchstpersönlich hier, aber die steht im Mittelpunkt dessen, was wir gleich euch vorstellen wollen. Jennifer Garner, amerikanische Schauspielerin. Ich weiß nicht, wie viele Filme die gemacht hat in ihrer Karriere seit so Mitte der 90er Jahre, das kann man so gar nicht auf die Schnelle sagen. Es sind auf jeden Fall einige. Es sind viele bekannte Filme dabei. Sie war zum Beispiel zu sehen in Juno, in Elektra, in Daredevil, in Body-Switch-Komödien noch und nöcher, glaube ich auch. Der letzte Film, den ich auf der Liste gefunden habe, ist Deadpool und Wolverine. Und sie ist auch als Seriendarstellerin sehr, sehr erfolgreich gewesen. Anfang der Nullerjahre 2002 gab es dafür auch einen Golden Globe Award als beste Serienhauptdarstellerin im Drama Alias, die Agentin. Jetzt ist sie auch wieder in einer Serie zu sehen, die allerdings nicht im Free-TV zu sehen ist, aber wir sind ja auch noch da. Ihr könnt gleich was gewinnen, womit ihr diese neue Serie mit Jennifer Garner sehen könntet. Die ist jetzt gerade am Wochenende gestartet. The Five-Star Weekend heißt die. Worum es da geht und wie ihr das Ding euch angucken könnt, das sagen wir euch dann gleich. Nach Toto und Africa.

0: Seit etwa Mitte der 90er Jahre ist die amerikanische Schauspielerin Jennifer Garner im Business. Dann ist sie in den ersten Filmen aufgetreten. Mittlerweile hat sie unzählige Filme gemacht. Und auch Serien. Serie kann sie auf jeden Fall. Das sieht man daran, dass sie im Jahr 2002 den Golden Globe bekommen hat als beste Darstellerin, als beste Hauptdarstellerin in der sehr erfolgreichen Serie Alias, die Agentin. Jetzt ist sie aktuell wieder mit einer Serie zu sehen, und zwar bei Sky und bei Wow. Da könntet ihr das Ganze schön gucken bzw. streamen, wenn ihr Lust habt auf das, was wir euch jetzt ein bisschen genauer erklären, und wenn ihr bei uns einen Code für das Wow-Filmepaket gewinnt. Es geht diesmal nicht um eine Agentin, also es ist jetzt nicht irgendwie so Action. Es geht ja mehr um Emotionen und um Drama. Also Jennifer Garner spielt da eine erfolgreiche Köchin in The Five Star Weekend, eine Köchin und Autorin, und lädt Frauen, fünf Frauen aus ihrer persönlichen Vergangenheit ein zu einem gemeinsamen Wochenende. Das Ganze vor einem etwas traurigen Hintergrund. Eigentlich sollte es harmonisch zugehen, funktioniert aber nicht so ganz.
1: Hollis ist eine berühmte TV-Köchin und erfolgreiche Autorin. Doch nach dem Verlust ihres Mannes Matthew steht sie vor dem Scherbenhaufen ihres scheinbar perfekten Lebens.
2: Wieso machst du nicht was Schönes? Lad ein paar Freunde ein, plan irgendwas. Du machst doch so gerne Pläne, hm?
3: Da hast du recht, ich liebe Pläne.
2: Die Freundin meiner Mutter, Linda, die hatte eine total süße Idee. Sie hat ein Mädelswochenende gemacht und aus jeder Phase ihres Lebens eine Freundin eingeladen.
3: Das klingt echt toll.
2: Ich meine ja nur, du hast ein ganzes Sommerhaus auf Nantucket, das total leer steht.
1: Hollis folgt dem Rat und organisiert ein Wochenende mit Freundinnen auf Nantucket. Außerdem taucht ihre Tochter Caroline spontan im Ferienhaus auf.
4: Und wer kommt nachher noch?
3: Tatum, Joanne, Brooke Kirtley und eine von meinen Followerinnen.
4: Du hast eine random Person aus dem Netz eingeladen? Ihr werdet morgen alle ohne Nieren aufwachen.
3: Nein, nein, nein. Sie ist nicht scharf auf unsere Organe. Sie ist Britin. Ich versuche nur, vorwärts zu schauen.
1: Und was als ein entspanntes Wochenende am Meer beginnt, wird schnell zu einer intensiven emotionalen Reise. Mutter und Tochter verarbeiten ihre Trauer auf völlig unterschiedliche Weise. Und die Spannungen zwischen den beiden wachsen.
3: Sie denkt, ich würde nicht leiden. Aber ich kann sie doch nicht darum bitten, mich zu verstehen, was ich im Moment fühle. Das ist zu kompliziert.
5: Wieso denn kompliziert?
3: Matthew und ich, wir waren an einem Tiefpunkt. Und ich denke die ganze Zeit nur daran, wie wir auseinandergingen.
1: Als Hollis sich bereit erklärt, während des Wochenendes auch noch ein paar Aufnahmen für Social Media zu machen, eskaliert der Konflikt zwischen Mutter und Tochter.
4: Dir sind deine Follower wichtiger als dein wirkliches Leben.
3: Das ist nicht wahr.
4: Genießt euer Golden Girls Wochenende.
5: Golden Girls?
4: Der sowas wow. Von respektlos. Nicht falsch verstehen, ihr seht alle super aus.
3: Danke.
4: Also, was ihr auch tut, macht weiter.
1: Nicht nur Hollis und Caroline tragen etwas auf dem Herzen. Auch ihre Freundinnen und die fremde Followerin haben mit etwas zu kämpfen. Und das Wochenende auf Nantucket wird für jede von ihnen zu einem Wendepunkt.
0: Matthias Pillasch war das über die Serie The Five Star Weekend mit Jennifer Garner als Hauptfigur, Hollis, erfolgreiche Köchin und Autorin, die einlädt in ihr Wochenendhaus, und zwar Menschen aus ihrer Vergangenheit, und ihre Tochter ist dabei ebenfalls. Unter der Oberfläche schwelt aber so einiges, wie man mitkriegt. Welche Geheimnisse da so alle ans Licht kommen, das könnt ihr euch ansehen. Am Samstag ist The Five Star Weekend gestartet auf Sky und auch auf Wow. 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Da könnt ihr das Ganze mal testen. 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Was müsst ihr machen? Nicht viel, nur einfach eine Mail schreiben an redaktion@osradio.de oder eine WhatsApp schicken an 01578853187. Bis 10 Uhr könnt ihr mitmachen. Schreibt gerne rein, an welchen Film oder welche Serie mit Jennifer Garner ihr euch am meisten erinnert, oder ob ihr die ganz neu vielleicht für euch entdecken wollt mit dieser Serie The Five Star Weekend. Mitmachen könnt ihr bis 10, aber jetzt legt mal langsam los.

0: Nett zueinander, nice to each other, singt Olivia Dean, und das könnte eigentlich auch die Ausgangslage sein in der Serie The Five Star Weekend, die am Wochenende gestartet ist bei Sky und auf Wow und die ihr euch angucken könntet, auch wenn ihr kein Wow-Paket habt. Ihr könnt einen Code für 2 Monate zum Ausprobieren sozusagen bei uns gewinnen. The Five Star Weekend hat Jennifer Garner in der Hauptrolle als Food-Bloggerin und Autorin Hollis Shaw, und da geht es darum, dass sie nach dem plötzlichen Tod ihres Mannes 4 Wegbegleiterinnen aus unterschiedlichen Lebensphasen in ihr Strandhaus einlädt, um ein möglichst perfektes Wochenende zu verbringen und sich tiefsten Geheimnissen zu stellen. Da ist eine Freundin aus Kindertagen dabei, eine vom College, dann aus ihrer Zeit als junge Mutter, und es ist auch eine Online-Followerin von ihr dabei, die sie eben als Foodbloggerin begleitet, und ihre Tochter ist auch dabei. Die bringt dann auch so ein bisschen ein Ungleichgewicht da rein, wobei das entsteht dann im Laufe der Zeit von alleine. Die Serie ist am Wochenende gestartet, ihr könnt euch das Ganze anschauen, ausprobieren mal so, was es sonst auch noch bei Wow gibt, im Wow-Filmpaket, denn mit dem Code, den ihr von uns bekommt, wenn ihr gewinnt, könnt ihr 2 Monate das Ganze testen. Ihr müsstet natürlich erstmal mitmachen beim Gewinnspiel, das geht bis 10 Uhr, ihr habt also noch ein bisschen Zeit, ich würde aber nicht zu lange warten. Einfach eine Mail schreiben an redaktion@oasradio.de, dass ihr da mitmachen wollt, oder eine WhatsApp schicken an die 0157 88 533 187. Ganz wichtig ist, erstens, bis 10 Uhr müsst ihr es tatsächlich erledigt haben, und zweitens, ihr solltet eure Kontaktdaten auch reinschreiben. Gleich ist es 9, dann kommt Jana Kramer mit den Nachrichten aus Deutschland und der Welt. Und da geht es um Forderungen nach Konsequenzen nach dem Anschlag auf den Berliner CSD vom Samstag. Das und mehr dann gleich um 9 bei Diana Kramer. Hier bei OAS Radio.
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0: Es ist 9 Uhr.
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2: Ich bin Diana Kramer. Nach dem mutmaßlich islamistisch motivierten Anschlag am Rande des Christopher Street Days in Berlin mehren sich die Forderungen nach rechtlichen Konsequenzen. Bei dem Anschlag waren 29 Menschen verletzt worden, eine Frau starb. Der Tatverdächtige Abdul B. galt als Gefährder und war trotz einer Verurteilung auf freiem Fuß. Er war gestern Abend bei einem Einsatz in einer Berliner Kleingartenanlage von der Polizei erschossen worden.
3: Weshalb war er trotzdem frei? Das fragen sich viele Menschen. Innenminister Dobrindt verspricht, die Umstände zu prüfen. Im Fokus steht dabei die Frage, warum die Jugendstrafe zur Bewährung ausgesetzt wurde. Dass man in diesem Maße der Gefährdung zu einer Bewährungsstrafe kommt, sei sicherlich nicht nachvollziehbar, sagte Dobrindt dem Sender RTL. Lauter werden zudem Forderungen, das Strafrecht zu verschärfen. Insgesamt ist unser Terrorstrafrecht zu milde, sagte der Terrorismusexperte Peter Neumann dem ZDF. Dirk Zeitler, Berlin.
2: Miete und Nebenkosten überfordern immer mehr Menschen in Deutschland. Knapp die Hälfte kann sich die Wohnkosten gerade so leisten, zeigt eine YouGov-Umfrage für die Postbank. Rund 60% der Mieter müssen laut eigener Aussage 30% oder mehr ihres Haushaltsnettoeinkommens aufbringen, um die Wohnkosten zu bezahlen. Die größte Hürde für den Kauf einer eigenen Immobilie ist bei den meisten fehlendes Eigenkapital. Nach einer tagelangen Hängepartie um den Posten des Bundesverkehrsministers ist eine Lösung gefunden. Der bisherige parlamentarische Geschäftsführer der Unionsfraktion Steffen Bilger soll Patrick Schnieder ablösen.
4: Mit Bilger hat Kanzler Merz nun einen Verkehrsexperten für den Posten ausgesucht. Er saß mehrere Jahre im Verkehrsausschuss des Parlaments und war parlamentarischer Staatssekretär im Verkehrsministerium. Noch Verkehrsminister Schnieder wollte nach dem Hin und Her um seinen Posten schon selbst um Entlassung bitten, nachdem Merz ihn loswerden wollte und der Wunschnachfolger einen Rückzieher machte. Tine Klimach, Berlin.
2: Die USA haben inmitten des Irankriegs die Verlegung von weiterem Militär in den Nahen Osten bestätigt. Der US-Botschafter bei den Vereinten Nationen, Mike Waltz, sagte dem US-Sender CBS News, es würden zusätzliche Kapazitäten in die Region verlegt. Genauere Angaben machte er nicht. US-Medien hatten bereits vor rund einer Woche berichtet, dass die USA weitere Kampf- und Tankflugzeuge in die Region verlegen.
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5: Bis zum frühen Nachmittag ist es trocken in der Region Osnabrück. Trocken und sonnig bei nur meist leichter Bewölkung. Dann wird's bewölkter, wolkig oder auch mal bedeckt. Da sind dann Wolkenfelder dabei, die für Schauer und auch mal für etwas länger andauernden Regen sorgen können. Überall in der Region Osnabrück eigentlich. Zum Abend hin hört es dann wieder auf, da lässt der Regen nach. 22 Grad werden es heute maximal. Aktuell haben wir 16 Grad in Hagen, 17 Grad in Dissen, in Osnabrück und in Bramsche. In der Nacht kühlt es ab auf 12, 13 Grad, ist aber trocken. Morgen tagsüber auch kein Regen mehr, dafür mehr Sonne, nicht ganz ohne Wolken. Leicht bewölkt oder wolkig kann es sein. Es wird aber schon mal einen ziemlichen Tacken wärmer, bis zu 26 Grad am Mittwoch. Wir haben nochmal eine Schippe draufgelegt, da wären es dann schon knapp über 30 Grad. Dazu wird es sehr sonnig und ist auch nur schwach windig. In den Nächten zur Beruhigung bleibt es aber bei Werten unter 20 Grad, da könnt ihr locker durchlüften.
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5: Auf dem Wallring in Osnabrück und zwar im Bereich des Natrupper Torwalls ist ab heute mit Behinderungen zu rechnen. In den nächsten Tagen zwischen der Natrupper Straße und der Lotterstraße müssen immer wieder mal einzelne Fahrspuren kurzfristig gesperrt werden. Der Grund: Bauarbeiten. An der Pagenstecher Straße wird auch gebaut, schon seit Mai. Da ist ab heute für 3 Wochen das Ein- und Ausfahren zwischen der Pagenstecher Straße und der Klöppner Straße nicht möglich. Und im Landkreis ist ab heute die Loxtener Straße zwischen Ankum und Loxten gesperrt. Zunächst mal ab dem Kreisverkehr mit der B214 bis nördlich des Kreisverkehrs Bippener Straße, Hauptstraße. Blitzer im Landkreis findet ihr heute möglicherweise in und um Bad Lahr. Und ein Blitzer steht immer noch an der Autobahn 1 Osnabrück-Bremen, kurz hinter der Anschlussstelle Osnabrück-Nord. Wenn ihr noch weitere Verkehrshinweise habt für den Landkreis oder die Stadt Osnabrück, dann meldet euch gerne bei uns. Ihr könnt 0541 750 400 anrufen, das ist die OS Radio Telefonnummer. Die findet ihr aber genauso online wie unsere WhatsApp-Nummer 0157 88 533 187. Das ist eine weitere Möglichkeit, uns zu kontaktieren, falls ihr Verkehrshinweise habt. Wie gesagt, beides auch online.
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5: Und damit gute Fahrt und einen schönen Vormittag, 9 Uhr und 4 Minuten.
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5: Mit Markus Oberholthaus und gleich Stefanie Gosewisch. Eine sehr interessante Frau aus Belm, die ein besonderes Talent hat. Ein besonderes künstlerisches Talent. Die kann nämlich hervorragend zeichnen. Und sie hat sich auf die Fahnen geschrieben, Tiere zu zeichnen. Das kann sie so gut, dass sie zu einem weltweit der renommiertesten Tierzeichenwettbewerbe eingeladen wurde und da ausstellen darf in London. Stefanie Gosewisch, gleich bei uns im Porträt sozusagen. 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

0: Ich glaube, alle denken an Weihnachten, wenn sie dieses Lied hören. Wegen des Videos vielleicht auch. Kate Winslet ist das mit What If. Das geht aber auch jetzt. Im Juli, Ende Juli, 9 Uhr und 12 Minuten, schönen guten Morgen.
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0: Ja, wir wollen mal über den Wildlife Artist of the Year sprechen, diesen Wettbewerb. Wenn ihr davon auch noch nicht so viel gehört habt, genauso wie ich, dann schämt euch nicht, das ist jetzt vielleicht auch nicht was, was jedermann kennt. Wer sich mit Malerei, mit Zeichnen, mit Tierzeichnen befasst, der sollte von diesem Wettbewerb schon mal was gehört haben. Der Wildlife Artist of the Year gehört nämlich zu den renommiertesten Kunstwettbewerben für Tiermalerei weltweit. Mehr als 1500 Künstlerinnen und Künstler aus etwa 60 Ländern haben in diesem Jahr dafür ihre Werke eingereicht. Und nur rund 150 von 1500 wurden für die Ausstellung zum Wettbewerb in London ausgewählt. Und dazu gehört die Tierzeichnerin Stefanie Gosewisch aus Belm. Sie hat ein Bild eines schwarzen Panthers gezeichnet. Die Jury hat gesagt, das Bild sei so gut, so fotorealistisch, also sieht fast aus wie ein Foto, das muss einfach mit rein zu diesem Wettbewerb, zu dieser Ausstellung. Also man kann das wirklich nur unterscheiden, wenn man ganz genau hinschaut, ob es ein Foto oder eine Zeichnung ist. Ja, und das hat jetzt eben Stefanie Gosewisch aus Belm zur Ausstellung nach London gebracht.
2: Das ist eine große Ehre, weil dort die Besten im Wildlife-Bereich ausstellen und da tatsächlich auch viele meiner Vorbilder ihre Bilder schon ausstellen durften. Und das ist für mich einfach ja, eine große Ehre und so ein bisschen surreal, dass das überhaupt so ist.
0: Ist aber so, ist alles andere als surreal. Auch das, was sie zeichnet, ist alles andere als surreal, denn das ist sehr fotorealistisch, sehr real, wie wir gerade schon gehört haben. Und sehr detailreich dazu auch noch. Gosewisch arbeitet mit Buntstiften, aber nicht nur, auch mit Acrylfarben. Und gerade ihre Acrylbilder, die wirken fast so wie Fotografien, so wie auch der Panther. Hinter jedem Werk steckt natürlich eine Menge Arbeit, viele, viele Stunden Arbeit, sehr konzentrierte Arbeit. Aber trotzdem, obwohl das vielleicht auch anstrengend ist, weil so viel Konzentration gefordert ist, macht das Spaß.
2: Also es ist einmal der Prozess an sich, der halt meditativ und entspannt ist und irgendwo eine Ruhe mit sich bringt in dem ganzen Alltagsgewusel, was man so hat. Und ja, das Ergebnis natürlich auch. Aber man malt tatsächlich, um zu malen oder zu zeichnen, das ist eigentlich tatsächlich der Hauptgrund. Das Ergebnis ist dann, man freut sich darüber, wie schön es dann aussieht. Aber der Weg ist eigentlich das, was Freude bereitet.
0: Ja, und das macht sie für sich selbst unter anderem, also dieses Zeichnen auch vielleicht, um so ein bisschen Kontemplation zu finden. Das entspannt ja auch, aber macht es auch für andere. Also wer will, der kann sich bei ihr melden und dann einen Auftrag ihr erteilen. Also sie macht eigene Projekte und Auftragsarbeiten und so gut, dass sie jetzt eben nominiert wurde für diesen Wettbewerb. Wildlife Artist of the Year im September wird dann ihr Porträt des schwarzen Panthers in der renommierten Mall Gallery in London ausgestellt, da wo jedes Jahr einige der besten Tierkunstwerke der Welt zu sehen sind. Was ihr aktuell macht, kann ich auch noch kurz sagen, an einer

0: Postkartenserie arbeitet sie, die ebenfalls dann auch nach London geschickt wird. Sie ist Künstlerin und viele Künstlerinnen und Künstler haben im Moment mit einem Problem zu kämpfen, das in anderen Bereichen auch ein Problem sein kann, nämlich die KI, die künstliche Intelligenz. Bilder entstehen da ja in wenigen Sekunden nur per Texteingabe. Ich gebe dann eben ein, mach mir bitte ein fotorealistisches Bild von einem schwarzen Panther und das ist dann vielleicht etwas, was genauso aussieht wie ihr Bild. Das ist zwar künstliche Intelligenz, aber es ist eben nicht Kunst. Und Stefanie Gosewisch glaubt, dass richtige Kunst, also von Menschen gemacht, weiter etwas Besonderes, etwas anderes sein kann.
1: Ich denke schon, dass Handgemachtes immer mehr wieder an Wert gewinnen wird, weil einfach wir überflutet werden von Billig- und Massenware. Und ich glaube einfach, dieses Besondere, etwas Besonderes zu haben und halt oder jemandem eine besondere, als Geschenk eine besondere Freude zu machen, glaube ich, spielt immer mehr eine große Rolle. Oder halt auch selber sowas zu lernen und zu können.
0: Ja, das kann auch jeder lernen. Ob er es kann am Ende so gut wie Stefanie Gosewisch, das sei jetzt mal dahingestellt. Das steht auf einem anderen Blatt, aber ihr könnt es ja einfach mal ausprobieren. Sie selbst sagt, einfach mal Buntstifte nehmen. Die sind ja auch nicht so teuer. Die kann man überall nutzen. Man braucht kaum Material und nicht viel Platz. Und dann anfangen. Und wenn man merkt, dass man da Talent für hat, das dann ruhig entwickeln und vielleicht am Ende dann auch bei dem Wildlife Artist of the Year dabei sein, so wie jetzt Stefanie Gosewisch demnächst aus Belm.
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das Donny Benet bei US Radio American Dream um 9:25 Uhr. Heute in zwei Wochen werden wir über das erste Spiel des VfL Osnabrück in der zweiten Liga in der neuen Saison sprechen, dann beim ersten FC Heidenheim. So langsam aber sicher scheint sich die Mannschaft zu finden. Am Wochenende gab es ein 7:0 im Testspiel beim SV Vorwärts Nordhorn. Mehr dazu unter anderem gleich in den Nachrichten aus der Region mit Jan Molitor. Außerdem geht es um verschiedene Gedenkveranstaltungen anlässlich des Anschlags beim CSD in Berlin. Auch in Osnabrück gab es da eine. Mr. Mister, jetzt noch bis zu den Nachrichten mit Broken Wings.

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1: Mit Jan Molitor. Vor dem Landgericht Osnabrück beginnt heute ein Prozess wegen schwerer Gewaltvorwürfe und Landkreis Osnabrück und Heinz-Sielmann-Stiftung könnten beim Moorschutz künftig enger zusammenarbeiten. Vor dem Landgericht Osnabrück beginnt heute der Prozess gegen einen Mann aus Nordhorn. Die Staatsanwaltschaft wirft ihm unter anderem Vergewaltigung, Freiheitsberaubung, schwere räuberische Erpressung und gefährliche Körperverletzung vor. Laut Anklage soll der Mann zunächst in die Wohnung einer Frau eingedrungen sein, Bargeld und ihren Autoschlüssel gestohlen haben und mit ihrem Auto geflohen sein. Bei einem späteren Treffen soll er die Frau geschlagen, gefesselt und mit dem Tod bedroht haben. Der Angeklagte sitzt derzeit in Untersuchungshaft. Der Landkreis Osnabrück und die Heinz-Sielmann-Stiftung könnten beim Schutz des Fennermoores künftig zusammenarbeiten. Das teilt der Landkreis mit. Die Stiftung prüft derzeit, ob sie Flächen im Bereich des Großen Moores und Kampemoores übernehmen und langfristig für den Natur- und Klimaschutz entwickeln kann. Das würde die laufende Wiedervernässung des Fennermoores ergänzen. Landrätin Anna Kebschul bezeichnet Moore als wichtige CO2-Speicher und wertvolle Lebensräume für seltene Tier- und Pflanzenarten. Im nächsten Schritt will die Stiftung konkrete Pläne für ein mögliches Engagement vorlegen. Der VfL Osnabrück hat ein erfolgreiches Testspielwochenende hinter sich. Nach dem 7:1 Erfolg am Freitag beim SV Vorwärts Nordhorn gewannen die Lila-Weißen am Samstag auch gegen den BSV Kickers Emden mit 3:0. Bevor die neue Zweitligasaison beginnt, steht am kommenden Samstag noch ein letztes Testspiel gegen den SC Paderborn auf dem Programm. Eine Woche später startet Osnabrück mit dem Auswärtsspiel beim 1. FC Heidenheim in die neue Zweitligasaison. Nach dem Anschlag auf dem Christopher Street Day in Berlin haben auch in Niedersachsen Menschen der Opfer gedacht. In Osnabrück fand am Sonntag in einem Kulturzentrum eine Gedenkveranstaltung statt. Auch in Hannover, Braunschweig, Göttingen und Oldenburg kamen Menschen zu Mahnwachen und stillen Gedenkveranstaltungen zusammen, um ihre Solidarität mit den Betroffenen zu zeigen. In Hannover beteiligten sich nach Polizeiangaben gegenüber dem NDR Niedersachsen rund 100 bis 120 Menschen an einer Mahnwache am Kröpke.
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2: Mal mehr, mal weniger Wolken. So sieht's heute aus bei uns in der Region. Am Nachmittag sind es dann auch mal so viele, so dichte Wolken, dass wir gebietsweise Regen bekommen werden. Da sind dann einige Schauer dabei. Das dürfte dann so bis in den frühen Abend so gehen. Danach wird es wieder mehr auflockern und trocken bleiben. 22 Grad heute der Höchstwert, 18, 17 Grad im Moment, 18 Grad in Osnabrück. Im Landkreis 17 Grad, in Gaste, Volllage und Lindorf. In der kommenden Nacht geht es dann nochmal runter auf 12, 13 Grad. Auch dann ist es trocken und morgen wird es wärmer als heute, deutlich wärmer. Das können 26 Grad morgen schon mal sein. Mit immer mehr Auflockerung und schon einigermaßen viel Sonne, hier und da mal einer frischen Brise. Ab Mittwoch dann knapp über 30 Grad, so 31, 32. Es wird sehr sonnig, ist nur schwach windig. Die Aussichten für die Tage danach, es wird noch wärmer, heißer, mit 35 Grad ab Donnerstag wird das dann wohl der heißeste Tag der Woche, das aber teils mit auffrischendem Wind. Danach geht es aber erstmal wieder runter, unter die 30 Grad, es bleibt sommerlich warm, nachts allerdings ganz angenehm.
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2: In Osnabrück auf dem Wallring, konkret am Natruper Torwall, ist ab heute mit Behinderungen zu rechnen, weil da gebaut wird. Zwischen der Natruper Straße und der Lotterstraße müssen deswegen immer mal wieder kurzfristig einzelne Fahrspuren gesperrt werden. An der Pagenstecher Straße ist ab heute für 3 Wochen das Ein- und Ausfahren zwischen der Pagenstecher Straße und der Klöppner Straße nicht möglich wegen Sperrung. Und gesperrt ist auch im Landkreis zwischen Ankum und Loxten, das ist die Loxtener Straße. Da ist gesperrt zunächst mal zwischen dem Kreisverkehr mit der B214 bis nördlich des Kreisverkehrs Bippener Straße, Hauptstraße. Und dann haben wir die Blitzer, die stehen im Landkreis heute unter anderem in und um Bad Lahr und weiterhin an der Autobahn 1 Osnabrück-Bremen, kurz hinter der Anschlussstelle Osnabrück-Nord. Solltet ihr weitere Verkehrshinweise haben, sagt uns Bescheid. 0541 750 400, das ist die Ursache-Telefonnummer. Oder macht's per WhatsApp 0157 885 33187. Die WhatsApp-Nummer und die Telefonnummer und alle möglichen anderen Infos gibt's unter osradio.de. Wir wünschen eine gute Fahrt und einen schönen guten Morgen. 9 Uhr und gleich 35 Minuten.
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2: Ja, ich hoffe, ihr habt gute Laune, denn jetzt gleich geht's um ein Thema, das bei vielen die Laune recht schnell in den Keller sinken lässt, nämlich Steuererklärung. Heute ist Montag, Freitag ist Freitag. Das ist jede Woche so, an diesem Freitag ist der Freitag aber ein bisschen ein besonderer Tag. Da ist nämlich Deadline, was die Steuererklärung 2025 angeht. Also ihr müsstet die dann bis Freitag langsam mal eingereicht haben. Aber es gibt ja hier und da immer noch mal den ein oder anderen Notfall beziehungsweise die ein oder andere Ausnahme und noch ein paar andere Fragen, die rund um die Abgabe der Steuererklärung des vergangenen Jahres vielleicht ganz interessant sind. Deswegen in unserem Ratgeber geht es gleich um dieses unangenehme Thema. Ich bin Markus Wolthaus und hier kommt Matt Bianco. Moin.

0: Savigan. Bei OS Radio und bei Viertel von 10 mit Glass. Kurz vor Ende der Sendung hätte ich noch einen Tipp für euch oder vielleicht eher einen Ratgeber.
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0: Also das soll nicht der erhobene Zeigefinger sein, auf gar keinen Fall. Nur nochmal mehr oder weniger dezent der Hinweis, dass diese Woche ja die letzte Woche ist, in der ihr eure Steuererklärung für das vergangene Jahr fertig machen und abgeben könnt. Ist klar, es gibt ein paar Ausnahmen hier und da, aber immer wieder sind dann viele doch ein bisschen gehetzt, dass sie auf den letzten Drücker das fertig haben müssen. Also in diesem Fall bis zum 31. Juli, das ist jetzt der kommende Freitag, ja, und wie sieht's aus? Wie kann ich mir das Leben vereinfachen und was gibt's vielleicht noch für Möglichkeiten rauszukommen aus dieser Deadline-Hölle? Darüber spreche ich jetzt mit Thomas Bremser. Moin, Thomas.
2: Guten Morgen.
0: In 5 Tagen muss meine Steuererklärung beim Finanzamt sein, deine auch wahrscheinlich, wenn ich keinen Steuerberater habe oder keine Steuerberaterin, das habe ich nicht. Wenn ich jetzt aber merke, für den Fall des Falles, das kriege ich auf gar keinen Fall hin, was kann ich denn da noch machen?
2: Dann sollte ich so schnell wie möglich dem Finanzamt einen Brief schreiben oder eine Mail oder Nachricht per Elster mit einem formlosen Antrag auf Fristverlängerung. Ich sollte schreiben, warum ich die Frist nicht einhalten kann und bis wann ich die Steuererklärung abgebe. Ein Anspruch besteht zwar nicht, aber oft sind die Finanzämter kooperativ, vor allem bei guten Gründen, wie einer längeren Krankheit oder einem Umzug. Oder ich suche mir schnell noch einen Steuerberater, dann verlängert sich die Frist nämlich bis Anfang März. Aber die meisten haben aktuell wohl genug zu tun.
0: Wahrscheinlich schon, schließlich ist ja jetzt bald Deadline. Aber was passiert, wenn ich es verpasse? Also wenn ich die Steuererklärung tatsächlich später abgeben muss oder es vergesse oder so? Ich weiß es nicht.
2: Also meist sind ein paar Tage oder Wochen kein Problem, aber länger rauszögern sollte ich es nicht. Mindestens 25 Euro pro verspätetem Monat werden sonst fällig. Außerdem schätzen die Ämter dann oft die Steuergrundlage selbst, oft zum Nachteil der Steuerzahler. Ich kann die Erklärung übrigens auch erstmal unvollständig abgeben, wenn mir noch Unterlagen fehlen. Ich muss diese fehlenden Angaben aber natürlich klar kennzeichnen und alles zeitnah nachreichen.
0: Seit Anfang dieses Monats, seit dem 1.7., gibt es für manche eine Möglichkeit, deutlich schneller an ihre Steuererklärung zu kommen, nämlich mit nur einem Klick. An wen richtet sich dieses neue Angebot der Finanzämter konkret?
2: Jetzt zum Start richtet sich das Angebot vor allem an ledige Kinderlose und Rentnerinnen und Rentner, deren steuerliche Verhältnisse überschaubar sind. Also wer Kinder hat, Wohnungen vermietet oder selbstständig arbeitet, kann das noch nicht nutzen. Die Behörden verfassen dann selbst die Steuererklärung mit den Daten, die sie kennen. Lohnsteuerbescheid, Rentenbezüge, Beiträge zur Krankenversicherung. Wenn das dann so alles stimmt, reicht ein Klick über das Programm Elster aus. Aber ich sollte kritisch drüber gucken und mögliche Werbungskosten oder andere Aufwendungen ergänzen.
0: Die Steuererklärung mit einem Klick können also noch nicht alle machen. Wie wir gerade gehört haben, einige nutzen Steuerprogramme oder überlegen sich, von der KI vielleicht helfen zu lassen. Wie hilfreich ist das?
2: Die KI kann schon bei der Vorbereitung helfen. Ich kann nach einer Checkliste fragen mit typischen Unterlagen, die ich so brauchen werde. Dann kann die KI mir Fachbegriffe in einer Steuererklärung erklären oder sagen, was genau jetzt in welche Zeile kommt. Außerdem kann ich die KI fragen, was ich alles von der Steuer absetzen kann, wie Fortbildungen oder Arbeitsmittel. Aber Achtung, ich sollte vorher persönliche Daten wie meine Steuernummer unbedingt löschen und auch nicht blind der KI vertrauen. Denn die haftet natürlich nicht, wenn ich Fehler mache in der Erklärung.
0: Niemals einer KI blind vertrauen, die kann helfen, aber am Ende nochmal drüber gucken und dann auch zack, zack fertig werden, denn es ist Deadline am Freitag, da muss die Steuererklärung abgegeben werden. Natürlich gibt es ein paar Ausnahmefälle, was da so zu beachten ist und was man machen kann. Das haben wir gehört von Thomas Bremser. Danke, Thomas.
2: Bitteschön. Ciao.
0: Ciao.

Red Hot Chili Peppers, Give It Away Now. Ich gebe es jetzt auch ab, denn wir haben es gleich 9 Minuten vor 10. Um 10 geht's weiter mit den Nachrichten. Diana Kramer hat die Neuigkeiten aus Deutschland und der Welt. Im Zentrum natürlich weiterhin der Anschlag auf den CSD in Berlin und die Frage, warum der Tatverdächtige Abdul B. auf freiem Fuß war. Das und mehr dann gleich in den Nachrichten. Danach geht's weiter mit Hinak Gram und der hat auch ein bisschen was auf dem Zettel von dem, worüber wir gerade kurz noch gesprochen haben. Wir haben ja über die Steuererklärung gesprochen und dass viele Menschen KI nutzen, um die Steuererklärung machen zu lassen oder zumindest teilweise machen zu lassen. Das machen aber viele Menschen nicht nur bei der Steuererklärung, sondern auch wenn es um Sachen rund um die eigene Gesundheit geht. Und deswegen geht es bei ihm auch um die Frage, inwiefern und inwieweit kann man KI bei Gesundheitsfragen benutzen, also die KI-Fragen. Mir geht's nicht gut, ich habe dieses oder jenes Symptom, was könnte das sein? Welche Risiken sind damit verbunden zum Beispiel auch? Das und mehr dann bei Hinak. Ich bin Markus Beholthaus, verabschiede mich für heute, wünsche euch noch einen schönen Montag. Wir hören uns wieder, wenn ihr wollt, morgen um 6:15.

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2: Ich bin Diana Kramer. Der Tatverdächtige des mutmaßlich islamistischen Anschlags beim CSD in Berlin ist bei einem Polizeieinsatz erschossen worden. Zwei Tage nach der Tat läuft inzwischen die Debatte darüber weiter, warum der Deutsche mit libanesischen Wurzeln auf freiem Fuß war und den Anschlag überhaupt verüben konnte. Er war als Gefährder bekannt und auch verurteilt worden. Bundesinnenminister Alexander Dobrindt am Abend im ZDF.
3: Das wird ein Teil der Aufarbeitung sein, ob man hier in der Tat mit Bewährungsstrafen arbeiten kann. Ich glaube, dass das nicht der richtige Weg ist, wenn man sich das Register der Straftaten anschaut, Unterstützung von Terrorvereinigungen, dann kann man hier davon ausgehen, dass es sicherlich sinnvoll gewesen wäre, diese Person in Haft zu nehmen.
2: Bundesinnenminister Dobrindt. Mehrere Waldbrände halten Frankreich und Spanien weiter in Atem. Besonders dramatisch ist weiter die Lage um Bordeaux im Südwesten Frankreichs. Seit Mittwoch wurden dort mehr als 220.000 Menschen in Sicherheit gebracht, auch viele Urlauber. Die Flammen sind inzwischen nur noch rund 15 Kilometer von der Metropole entfernt. Der Brand bleibt aufgrund von Winden schwer kontrollierbar, heißt es von den Rettungskräften. Zwei Drittel der Menschen in Deutschland befürworten die geplante stärkere Besteuerung von alkoholischen Getränken. Gleichzeitig geht in einer Forsa-Umfrage für die kaufmännische Krankenkasse eine genauso große Mehrheit davon aus, dass sich dadurch am Alkoholkonsum nichts ändert.
4: 20% mehr Steuern auf Schnaps. Auch Mischgetränke damit oder Sekt werden ab dem kommenden Jahr stärker besteuert. Eine große Mehrheit findet das gut. Die Bundesregierung erhofft sich knapp 500 Millionen Euro Mehreinnahmen im Jahr. Bei Bier und Wein bleibt alles wie es ist. Viele Befragte glauben, dass davon dann mehr getrunken wird, um der Steuererhöhung auszuweichen. Zwei Drittel sind außerdem für ein komplettes Alkoholverbot für alle unter 18. Unter Aufsicht sind in Deutschland Bier und Wein bisher schon ab 14 erlaubt. Jan-Henner Reitze, Berlin.
2: Nach den jüngsten US-Angriffen im Iran sind Behörden zufolge massive Schäden an der Wasserversorgung im Landessüden entstanden. Mehrere Einrichtungen, darunter Meerwasserentsalzungsanlagen, seien beschädigt oder zerstört worden, heißt es. Schäden an der Wasserversorgung treffen die Zivilbevölkerung im Süden des Iran besonders hart. Dort herrscht im Sommer extreme Trockenheit bei Temperaturen um die 40 Grad.
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5: Aktuell ist es sehr freundlich hier bei uns. Die nächsten Stunden kriegen wir einen Mix aus Sonne und Wolken. Gegen Abend dann aber immer mehr Grau am Himmel. Um 18 Uhr ungefähr zieht auch kurz mal eine Regenwolke durch die Region. Könnte also sein, dass wir später noch nass werden. Heute Nacht wird es kühl, nur so 12 Grad dann morgen früh. Dann aber wird es von Tag zu Tag immer wärmer und sogar auch richtig heiß. Morgen 26 Grad maximal, dazu Sonne mal Wolken. Mittwoch dann mal wieder über 30 Grad und 15 Stunden Sonne insgesamt. Da wird es also super, super freundlich. Und der Donnerstag, der toppt das alles nochmal, da wird es richtig heiß. Da kriegen wir Höchstwerte von 35 Grad am Donnerstag. Ihr könnt also schon mal kurze Hose und T-Shirt bereitlegen. Beides werdet ihr die nächsten Tage noch brauchen. Aktuell messen wir hier in Osnabrück und in Bad Rodenfelde 18 Grad. Bei euch in Belm und Quakenbrück sind wir bei 17 Grad.
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5: Achtung, A30 Bad Oeynhausen Richtung Osnabrück zwischen Melle-West und Gesmold. Hier bitte vorsichtig fahren, hier liegen Metallteile auf der Fahrbahn. Dann haben wir neue Bauarbeiten hier in Osnabrück zum Beispiel, nämlich einmal der Wallring. Da finden Kanalarbeiten statt, deshalb müsst ihr in den kommenden Wochen immer mal wieder mit gesperrten Fahrbahnen am Wallring rechnen. Und die Bauarbeiten in der Pagenstecherstraße in Osnabrück, die gehen in die nächste Phase. Bedeutet, ab heute sind die Ein- und Ausfahrten zwischen der Pagenstecherstraße und der Klöcknerstraße nicht möglich, da kommt ihr nicht durch. Im Nordkreis ist die Landesstraße zwischen Ankum und Lexden gesperrt. Da werden Fahrbahn und Radweg neu gemacht. Und Blitzer habe ich keine, nur die des Landkreises. Der Landkreis Osnabrück, der blitzt heute in und um Bad Lahr. Wenn ihr noch was habt, Blitzer oder Gefahrmeldung, dann ruft uns an 0541 750 400 oder schickt eure Blitzer- und Gefahrenmeldung per WhatsApp an die 0157 88 533 187. Alle Nummern findet ihr auch auf osradio.de. Ich wünsche euch eine gute und sichere Fahrt.
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5: Und wir reden gleich mal über das Allerwichtigste, würde ich mal behaupten. Denn wenn es um das Thema Gesundheit geht, da gehen wir ja eigentlich selbstverständlich zum Arzt. Aber immer mehr machen es sich ganz bequem und bleiben einfach zu Hause und fragen die KI. Das könnte problematisch sein könnte. Warum KI bei Gesundheitsfragen eine schlechte Idee und wann vielleicht auch eine gute Idee ist, das klären wir hier gleich bei OS Radio der Tag. Ich bin Hinak, ich wünsche euch einen schönen Start in die Woche. Hi!

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1: Einfach ohne Termin, ohne Warten, ein Bild hochladen und die Symptome eingeben und schon hat man eine Diagnose. Das erhoffen sich viele, die bei Gesundheitsfragen auf KI-Chatbots setzen. Aber hinter dieser sehr, sehr einfachen Behandlung verbergen sich natürlich auch Gefahren. Gerade Datenschutz und auch die Genauigkeit bei der Diagnose, die bleiben oft auf der Strecke, wenn man Chatbots fragt. Was für Auswirkungen KI auf Patienten und Patientinnen und natürlich auch auf das Gesundheitssystem hat, das hat sich unsere Praktikantin Lina mal angeschaut. Mit ihr spreche ich jetzt darüber. Hi.
2: Hallo.
1: Also es geht um diese Annahme, dass immer mehr Menschen sich an Chatbots wenden, anstatt zum Arzt zu gehen. Ich gehe mal davon aus, viele sehen den Vorteil darin, dass sie eben nicht auf einen Termin warten müssen, oder?
2: Ja, das ist auf jeden Fall ein wichtiger Grund. Wenn man eine Frage hat oder sich wegen eines Symptoms Sorgen macht, dann kann der Chatbot sofort antworten und man muss nicht erst beim Arzt anrufen und auf einen Termin warten. Für viele ist Dr. KI zum vertrauensvollen Ansprechpartner geworden. Symptome werden abgeklärt oder sogar Diagnosen oder Therapiepläne erstellt. Bei Gesundheitsfragen bieten die Chatbots schnelle Hilfe und man hat eine vermeintliche Lösung für seine Beschwerden gefunden.
1: Okay, dank Dr. KI kann ich also viel Zeit sparen, verstehe ich. Aber Gesundheit ist ja auch ein sehr ernstzunehmendes, aber auch ein privates Thema. Deshalb die Frage, welche Gefahren gibt es denn, wenn ich KI nutze bei Gesundheitsfragen?
2: Das kann ganz unterschiedlich aussehen. Gefahren sind zum Beispiel, dass die KI dazu neigt, schnell überzureagieren und aus harmlosen Dingen etwas sehr Schlimmes zu diagnostizieren. Das löst nicht nur Angst bei dem Patienten oder der Patientin aus, sondern kann auch das Gesundheitssystem stärker belasten. Aufpassen muss man außerdem, wenn man die KI nach Rat bei Medikamenten fragt. Da gibt die KI manchmal Empfehlungen, die sehr schädlich sein können, zum Beispiel Schmerzmittelkombinationen oder Medikamente, die eine Wechselwirkung zueinander haben. Ein Thema, das man auch zu den Gefahren zählen muss, ist das Thema Datenschutz. Bei einem herkömmlichen Arztbesuch unterliegen die Ärzte der Schweigepflicht. Die KI tut das nicht. Hier besteht die Gefahr, dass persönliche Daten an große Tech-Konzerne übermittelt werden.
1: Jetzt hast du schon Datenschutz angesprochen, aber wie vertrauenswürdig sind denn überhaupt Antworten der KI?
2: Ja, das ist auch eine wichtige Frage. Man muss aber sagen, dass das tatsächlich von Modell zu Modell unterschiedlich ausfällt. Die KIs greifen auf riesige Datenmengen aus dem Internet, Fachbüchern und Artikeln zu, quasi ein großes Repertoire an Wissen, um Fragen zu beantworten. Dabei ist die Gefahr, dass sich nicht wirklich nachvollziehen lässt, woher die Antworten kommen, ob diese vielleicht veraltet sind und ob die Widersprüche in der Forschung berücksichtigt sind. Das Ziel der KI ist, die Frage des Nutzers oder der Nutzerin zu beantworten. Das heißt aber nicht, dass die Antwort wirklich richtig ist. Es gibt aber auch Vorteile. Positiv ist, dass gerade bei gravierenden Notfällen wie Atemnot oder Brustschmerzen viele KIs passend reagieren und raten, den Notarzt zu rufen. Gut funktionieren aber auch sogenannte Symptomchecker. Das sind KI-unterstützte Apps, bei denen gezielt Symptome eingegeben werden können. Die App gibt dann mögliche Diagnosen, Handlungsoptionen und Ratschläge, wie der Nutzer oder die Nutzerin weiter vorgehen sollte.
1: Also lieber aufpassen, Chatbots können keine ärztliche Untersuchung ersetzen. Auch die Antworten von der KI müssen natürlich kritisch bewertet werden. Blind

auf KI vertrauen solltet ihr nicht tun. Man muss ja nicht gleich mit jedem Wehwehchen zum Arzt rennen, aber wer sich wirklich Sorgen macht, dann doch lieber mal mit einem richtigen Arzt darüber sprechen.

In nicht mal zwei Wochen geht sie los, die Saison der zweiten Fußball-Bundesliga. Ich muss mir noch ein bisschen daran gewöhnen, dass ich zweite Liga sage, denn der VfL Osnabrück ist ja aufgestiegen und befindet sich jetzt in der Vorbereitungsphase und hat ein äußerst erfolgreiches Testspiel-Wochenende hinter sich gebracht. Wie erfolgreich das war, hört ihr gleich in 7 Minuten in den OS-Radio-Lokalnachrichten von Jan Molitor.

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1: Mit Jan Molitor. Vor dem Landgericht Osnabrück beginnt heute ein Prozess wegen schwerer Gewaltvorwürfe und Landkreis Osnabrück und Heinz-Sielmann-Stiftung könnten beim Moorschutz künftig enger zusammenarbeiten. Vor dem Landgericht Osnabrück beginnt heute der Prozess gegen einen Mann aus Nordhorn. Die Staatsanwaltschaft wirft ihm unter anderem Vergewaltigung, Freiheitsberaubung, schwere räuberische Erpressung und gefährliche Körperverletzung vor. Laut Anklage soll der Mann zunächst in die Wohnung einer Frau eingedrungen sein, Bargeld und ihren Autoschlüssel gestohlen haben und mit ihrem Auto geflohen sein. Bei einem späteren Treffen soll er die Frau geschlagen, gefesselt und mit dem Tod bedroht haben. Der Angeklagte sitzt derzeit in Untersuchungshaft. Der Landkreis Osnabrück und die Heinz-Sielmann-Stiftung könnten beim Schutz des Fennermoores künftig zusammenarbeiten. Das teilt der Landkreis mit. Die Stiftung prüft derzeit, ob sie Flächen im Bereich des Großen Moores und Kampemoores übernehmen und langfristig für den Natur- und Klimaschutz entwickeln kann. Das würde die laufende Wiedervernässung des Fennermoores ergänzen. Landrätin Anna Kebschul bezeichnet Moore als wichtige CO2-Speicher und wertvolle Lebensräume für seltene Tier- und Pflanzenarten. Im nächsten Schritt will die Stiftung konkrete Pläne für ein mögliches Engagement vorlegen. Der VfL Osnabrück hat ein erfolgreiches Testspielwochenende hinter sich. Nach dem 7:1 Erfolg am Freitag beim SV Vorwärts Nordhorn gewannen die Lila-Weißen am Samstag auch gegen den BSV Kickers Emden mit 3:0. Bevor die neue Zweitligasaison beginnt, steht am kommenden Samstag noch ein letztes Testspiel gegen den SC Paderborn auf dem Programm. Eine Woche später startet Osnabrück mit dem Auswärtsspiel beim 1. FC Heidenheim in die neue Zweitligasaison. Nach dem Anschlag auf dem Christopher Street Day in Berlin haben auch in Niedersachsen Menschen der Opfer gedacht. In Osnabrück fand am Sonntag in einem Kulturzentrum eine Gedenkveranstaltung statt. Auch in Hannover, Braunschweig, Göttingen und Oldenburg kamen Menschen zu Mahnwachen und stillen Gedenkveranstaltungen zusammen, um ihre Solidarität mit den Betroffenen zu zeigen. In Hannover beteiligten sich nach Polizeiangaben gegenüber dem NDR Niedersachsen rund 100 bis 120 Menschen an einer Mahnwache am Kröpke.
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2: Mild ist es da draußen aktuell. Hier in Osnabrück und bei euch in Fürstenau, Hasbergen und in Melle messen wir knapp unter 20 Grad. So richtig warm und wirklich viel wärmer wird es nicht mehr. 22 Grad sind die Topwerte für heute. Es könnte später noch Regen geben, denn heute Abend sind einige Wolken da, die eventuell auch für Regen sorgen könnten. In den kommenden Tagen feiert der Sommer ein ordentliches Comeback. Morgen sind 26 Grad drin. Mittwoch und Donnerstag dann an beiden Tagen über 30 Grad. Vor allem der Donnerstag wird sehr, sehr heiß. Und es wird nicht nur warm, sondern auch eben richtig sonnig. Teilweise sind 12 bis 15 Stunden Sonne drin. Da wird es also super, super freundlich. Wie gesagt, der Sommer hat sich mal wieder angekündigt.
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2: Vorsicht, A30 Bad Oeynhausen Richtung Osnabrück zwischen Melle West und Gesmold. Hier liegen Metallteile auf der Fahrbahn. Fahrt ihr bitte ganz vorsichtig. Dann haben wir neue Bauarbeiten. Einmal am Wallring in Osnabrück, da finden Kanalarbeiten statt. Deshalb müsst ihr in den kommenden Wochen immer mal wieder mit gesperrten Fahrbahnen am Wallring rechnen. Und die Bauarbeiten in der Pagenstecherstraße hier in Osnabrück, die gehen in die nächste Phase. Bedeutet für euch, ab heute sind die Ein- und Ausfahrten zwischen der Pagenstecherstraße und der Klöcknerstraße nicht möglich. Da kommt ihr nicht durch. Eine Meldung aus dem Nordkreis, da ist die Landesstraße zwischen Ankum und Lexden gesperrt. Da werden Fahrbahn und Radweg neu gemacht. Der Landkreis Osnabrück blitzt heute noch in und um Bad Lahr. Wenn ihr irgendwas gesehen habt, Blitzer oder Gefahrenmeldung, dann ruft uns an 0541 750 400 oder schickt eure Blitzer und Gefahrenmeldungen per WhatsApp an die 0157 88 533 187. Alle Nummern und auch die Lokalnachrichten könnt ihr nachlesen auf osradio.de. Ich wünsche euch eine gute und sichere Fahrt.
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2: 4 Minuten nach 10:30 ist es. Ihr seid bei OS Radio, der Tag am Montag. Und das hier sind die Jungs von Green Day, Boulevard of Broken Dreams. Ich bin Hinak, ich wünsche euch einen schönen Montag. Hi!

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1: Es gibt Tiere, die nerven uns regelmäßig, wenn wir draußen sind. Und ein Tier sind auf jeden Fall die Bremsen. Das sind diese fiesen Insekten, die uns im Wald oder im Freibad gehörig auf die Nerven gehen, weil sie nämlich sehr penetrant sind beim Stechen. Und man könnte sagen, sie beißen uns quasi. Denn anders als Mücken besitzen Bremsen nämlich quasi säbelartige Mundwerkzeuge, mit denen sie quasi nicht stechen, sondern auch Wunden reißen. Deshalb sind ihre Bisse auch schmerzhaft. Das gilt nicht nur für uns Menschen, sondern tatsächlich auch für Pferde. Und weil es nach dem feuchten Frühjahr in diesem Jahr besonders viele Bremsen gibt, haben die Tiere noch stärker darunter zu leiden als sonst. Für Pferdehalter heißt das, sie müssen ihre Tiere jetzt besonders gut vor diesen Blutsäugern schützen. Wie das gelingt und welche Probleme die Bremsen verursachen, darüber haben wir mit Julia Spiering vom Reiterhof in Bad Iburg gesprochen.
2: Obwohl die Pferde so groß sind, werden sie von diesen lästigen Plagegeistern doch sehr gepiesackt. Sie werden geärgert, die Stiche der Bremse sind sehr schmerzhaft. Die Pferde reagieren unvermittelt sofort drauf, indem sie mit ihren natürlich gegebenen Maßnahmen, mit Kopfschlagen, mit dem Schweifschlagen und der Flucht letztendlich darauf reagieren. Das führt natürlich immer zu Stress. Die großen Pferde wollen die kleinen Plagegeister loswerden.
1: Ja, und um diesem Stress vorzubeugen, gibt es natürlich auch gleich mehrere Möglichkeiten, denn anders als in der Natur kann sich ein Pferd auf dem Reiterhof nicht einfach so in den dunklen Wald oder auf windige Hügel Kappen zurückziehen, wo sich die Bremsen eher ungern aufhalten. Stattdessen werden die Tiere, je nach Bremsendichte, mit Insektenschutzmittel eingesprüht. Vieles hänge aber auch von der Zeit ab, in der die Pferde auf die Weide gelassen werden.
2: Im Prinzip liegt es so ein bisschen auch am Stallmanagement. Was ermöglicht man? Wir versuchen natürlich den Pferden und den Einstellern in diesen besonderen Zeiten, frühere Zeiten zu ermöglichen, um ihre Pferde zu reiten, um Pferde auf die Weiden zu stellen. Also in den frühen Morgenstunden starten wir und selbstverständlich versuchen wir die Pferde dann zur Mittagszeit, da wo die Hochphase ist, wo die lästigen Plagegeister am größten sind, in den Stallungen zu halten.
1: Nachts und früher Morgen ist es für Pferde übrigens angenehmer, denn da sind Bremsen noch nicht so wirklich aktiv, sind wohl angeblich Langschläfer. Was sich aber bei dem Reiterhof in Bad Iburg wirklich durchgesetzt hat, das sind so spezielle Schutzdecken und Kopfüberzüge für die Pferde. Einige davon haben ein auffälliges Zebra-Muster, sieht natürlich lustig aus und irritiert die Bremsen, sodass sie dann ihre Attacken oft auch einfach abbrechen. Deshalb haben auch Zebras im Laufe der Evolution ihr besonderes Fellmuster entwickelt. Julia Spiering vom Reiterhof in Bad Iburg muss die Bedeckung der Pferde aber auch oft erklären.
2: Immer wieder werden wir angesprochen von Nicht-Pferdeleuten, die an unseren Weiden vorbeifahren und sich fragen, warum sieht das Pferd aus wie Ritter Rost? Ich sehe von dem Pferd überhaupt gar nichts mehr. Die meiste Haut, das meiste Fell vom Pferd ist bedeckt. Warum müssen die Pferde bei dieser Hitze denn so verkleidet sein? Also es gibt seitens von Nichtreitern definitiv Aufklärungsbedarf.
1: Also am Reiterhof Bad Iburg hat das jedenfalls gut funktioniert. Mit den Schutzdecken konnten die Pferde ganz entspannt auf der Weide grasen. Pferde haben übrigens eine sehr dünne und stark durchblutete Haut. Deshalb tun die Bremsenbisse richtig, richtig weh und können sogar auch Entzündungen oder Ekzeme auslösen. Die Pferdehalter sind also gefordert, ihre Tiere zu schützen. Und auch wir Menschen können den Bremsen das Leben etwas schwerer machen. Helle, lange Kleidung und ein gutes Insektenschutzmittel helfen euch sehr, sehr oft.

6 Minuten vor 11. Ihr seid bei US Radio der Tag. Gleich kommen die Nachrichten aus Deutschland und der Welt. Thema darin der Anschlag auf den Christopher Street Day, denn immer mehr Menschen fordern nämlich mehr Konsequenzen nach diesem Anschlag. Ein anderes, schöneres Thema ist Venedig. Darin geht es auch in den Nachrichten, denn die beliebte Stadt in Italien hat nämlich mit eingeführten Eintrittstickets ganze 5 Millionen Euro kassiert. Alle Hintergründe und Details dazu dann gleich in den US Radio Nachrichten in 5 Minuten um 11.

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1: Ich bin Diana Kramer. Nach dem Anschlag auf den Christopher Street in Berlin gehen die Ermittlungen weiter und es wird auch über eine mögliche Verschärfung des Terrorstrafrechts diskutiert. Der Tatverdächtige wurde am Abend bei einem Polizeieinsatz getötet. Abdul B. war den Behörden als Gefährder bekannt und verurteilt. Trotzdem war er auf freiem Fuß.
2: Es gibt noch viele offene Fragen. Der SPD-Innenexperte Fiedler fordert eine genaue Aufarbeitung. Im aktuellen Fall sei nicht das Strafrecht das Problem, möglicherweise dessen Anwendung, sagte er im Radiointerview. Geklärt werden müsse, warum der Tatverdächtige wieder auf freiem Fuß gewesen sei und warum Staatsanwaltschaft und Gericht unterschiedlich entschieden hätten. Der Mann war im Mai wegen der Vorbereitung einer schweren staatsgefährdenden Gewalttat zu 22 Monaten Jugendstrafe verurteilt worden. Allerdings auf Bewährung, er kam auf freien Fuß. David Riemer, Redaktion.
1: Miete und Nebenkosten überfordern immer mehr Menschen in Deutschland. In einer YouGov-Umfrage für die Postbank gab knapp die Hälfte der befragten Mieter an, dass sie sich ihre Wohnkosten gerade so leisten können. Fast jeder achte Mieter lebt nach eigener Einschätzung über seine finanziellen Verhältnisse.
3: Miete, Wasser, Heizung, auch das ist teurer geworden. Nur rund jeder dritte Mieter kann sich seine Wohnkosten nach eigenen Angaben noch gut leisten. In der Umfrage vor 3 Jahren war es noch etwa jeder zweite. Laut Faustregel sollten die Wohnkosten maximal 30% des Haushaltsnettoeinkommens betragen. Rund 60% der Mieter liegen da deutlich drüber. Knapp die Hälfte träumt von den eigenen 4 Wänden. Die größte Hürde für viele ist aber fehlendes Eigenkapital für einen Haus- oder Wohnungskredit. Katrin Müller, Nachrichtenredaktion.
1: Im vergangenen Jahr sind deutlich weniger Kinder und Jugendliche zu ihrem Schutz vorübergehend in Einrichtungen oder Pflegefamilien aufgenommen worden. Die Zahl der Vorübergehenden in Obhutnahmen sank gegenüber 2024 um 18%, teilte das Statistische Bundesamt mit. Hintergrund sei vor allem auch, dass weniger unbegleitete Minderjährige aus dem Ausland eingereist seien. In Venedig müssen Tagesbesucher seit April Eintritt zahlen und das rechnet sich für die Lagunenstadt. Mehr als 5 Millionen Euro hat Venedig in diesem Jahr eingenommen, teilte die Stadt im Norden Italiens mit. 10 Euro zahlt jeder Tagesbesucher, im nächsten Jahr wird es womöglich noch teurer.
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4: Es ist freundlich, größtenteils freundlich, würde ich mal behaupten. Die nächsten Stunden bleibt eigentlich dieser Mix aus Sonne und Wolken oben am Himmel. Gegen Abend wird es auch deutlich grauer. Um 18 Uhr zieht dann mal eine Regenwolke durch die Region. Es könnte also sein, dass wir heute Abend noch ein paar Tropfen Regen abbekommen. Heute Nacht wird es kühler, da kriegen wir nur so 12 Grad Tiefstwerte. Dann aber wird es von Tag zu Tag immer wärmer und sogar auch richtig heiß, könnte man sagen. Morgen 26 Grad maximal, dazu mal Sonne, mal Wolken. Mittwoch dann über 30 Grad und 15 Stunden Sonne, da heißt es dann auf jeden Fall Sonnenbrille raus. Donnerstag wird es richtig heiß, da kriegen wir Höchstwerte von 35 Grad. Ihr könnt also schon mal kurze Hose und T-Shirt bereitlegen, beides werdet ihr die nächsten Tage noch brauchen. Aktuell sind wir eher im normal warmen Bereich. 19 Grad messen wir hier in Osnabrück. Bei euch in Bersenbrück, Bad Essen und Glandorf kommen auch auf 19 Grad.
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4: Immer noch Vorsicht, A30 Bad Oeynhausen Richtung Osnabrück zwischen Melle-West und Gesmold. Hier liegen Metallteile auf der Fahrbahn, fahrt hier bitte vorsichtig. Dann haben wir neue Bauarbeiten in Osnabrück, nämlich am Wallring. Da finden Kanalarbeiten statt, deshalb müsst ihr in den kommenden Wochen immer mal wieder mit gesperrten Fahrbahnen am Wallring rechnen. Und die Bauarbeiten in der Pagenstecher Straße hier in Osnabrück, die gehen auch in die nächste Phase. Bedeutet für euch, ab heute sind die Ein- und Ausfahrten zwischen der Pagenstecher Straße und der Klöckner Straße nicht möglich. Dann noch eine Meldung aus dem Nordkreis. Da ist nämlich die Landesstraße zwischen Ankum und Lexden gesperrt. Da wird Fahrbahn und Radweg neu gemacht. Blitzer habe ich die des Landkreises. Und der Landkreis Osnabrück blitzt heute im Südkreis, genauer gesagt in und um Bad Lahr. Wenn euch etwas aufgefallen ist, dann ruft uns an 0541 750 400 oder schickt eure Verkehrsmeldung per WhatsApp an die 0157 88 533 187. Alle Nummern und noch viel mehr von uns gibt's natürlich auch im Internet auf osradio.de.
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4: 11:04, ihr seid bei OS Radio der Tag. Mein Name ist Tinak, ich wünsche euch eine gute und sichere Fahrt. Das ist jetzt Beyoncé, Texas Hold'em. Hi.

0: Am Wochenende gab es schockierende Meldungen aus der Hauptstadt. Beim Christopher Street Day in Berlin hat es ja einen mutmaßlich islamistischen Anschlag gegeben. Der Verdächtige ist mittlerweile ja auch erschossen worden. Was wir aber sonst so wissen und auch wie es den Betroffenen geht, darüber spreche ich jetzt mit Lea Matschulat. Hi.
1: Hallo.
0: Also Lea, der Verdächtige Abdul B. ist ja tot, das wissen wir. Wie hat die Polizei ihn denn überhaupt in dieser Gartenlaube gefunden?
1: Da gibt es bislang keine Infos zu. Medienberichten zufolge gehörte die Laube, in der die Polizei Abdul B. aufspürte, seinem Vater. Offiziell bestätigt ist das aber nicht. Als die Einsatzkräfte versuchten, den Verdächtigen zu stellen, lief er mit einer Stichwaffe auf die Polizisten zu. Wie Polizeisprecher Ifland sagte, er sei dann
2: von unserem Spezialeinsatzkommando mit einer Schusswaffe gestoppt worden.
1: Und dann haben Polizisten und auch Sanitäter noch versucht, den 21-Jährigen wiederzubeleben. Doch Abdul B.'s Verletzungen waren zu schwer.
0: Was heißt das jetzt für die weiteren Ermittlungen, dass der Verdächtige gar nicht mehr lebt?
1: Auf jeden Fall werden sich die Ermittler darum bemühen, den Anschlag aufzuklären. Ganz klar. Doch sollte tatsächlich Abdul B. der Angreifer gewesen sein, worauf vieles hindeutet, dann wird er sich logischerweise nicht mehr verantworten können. Doch eventuell werden ja Helfer oder Hintermänner angeklagt. Da verlässlich etwas zu sagen, das ist noch zu früh. Die Ermittlungen leitet die Bundesanwaltschaft als oberste Anklagebehörde hier bei uns.
0: Was wissen wir sonst so über diesen mutmaßlichen Täter und warum konnte er diese Attacke denn überhaupt planen, obwohl er den Behörden ja eigentlich schon bekannt war?
1: Das ist eine der zentralen Fragen, völlig richtig. Abdul B. gehörte zur islamistischen Szene. Er soll mehrfach versucht haben, sich der Terrormiliz IS anzuschließen. Er saß im Libanon kurz in Haft. Hier in Deutschland wurde eine knapp zweijährige Verurteilung zur Bewährung ausgesetzt. Das kritisiert Bundesinnenminister Dobrindt, unter anderem im ZDF.
3: Es wird ein Teil der Aufarbeitung sein, ob man hier in der Tat mit Bewährungsstrafen arbeiten kann. Ich glaube, dass das nicht der richtige Weg ist.
1: Denn Abdul B. habe zum Beispiel Terrorvereinigungen unterstützt.
0: Das dürfte also noch einige Debatten nach sich ziehen. Jetzt zum Abschluss natürlich die wichtigste Frage. Wie geht es denn eigentlich den Opfern und den Verletzten?
1: Keiner der Verletzten schwebt mehr in Lebensgefahr. Das war unmittelbar nach der Tat anders. Doch Einzelheiten zu den Verletzungen oder auch den Verletzten, darüber haben die Ermittler noch nicht informiert. Wir haben auch noch keine Informationen, wer die Frau war, die bei dem Anschlag getötet wurde. Die Ermittler informieren da in der Regel erst, wenn sie vorher mit den Angehörigen gesprochen haben.
0: Also alles erstmal der Reihe nach. Dann wünschen wir den Opfern und natürlich auch den Familien alles Gute. Lea Matschulat war das über die aktuellen Infos nach der Tat beim CSD in Berlin.

Nach dem Anschlag auf den Christopher Street Day in Berlin ist die Anteilnahme und Solidarität wirklich groß. Auch hier in der Region Osnabrück und in der Stadt Osnabrück haben Menschen den Opfern gedacht und sich solidarisch gezeigt. Mehr dazu und weitere Meldungen aus Stadt und Landkreis Osnabrück hört ihr in 9 Minuten in den US-Radio Lokalnachrichten von Jan Molitor um 11:30 Uhr.

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1: Mit Jan Molitor. Vor dem Landgericht Osnabrück beginnt heute ein Prozess wegen schwerer Gewaltvorwürfe und Landkreis Osnabrück und Heinz-Sielmann-Stiftung könnten beim Moorschutz künftig enger zusammenarbeiten. Vor dem Landgericht Osnabrück beginnt heute der Prozess gegen einen Mann aus Nordhorn. Die Staatsanwaltschaft wirft ihm unter anderem Vergewaltigung, Freiheitsberaubung, schwere räuberische Erpressung und gefährliche Körperverletzung vor. Laut Anklage soll der Mann zunächst in die Wohnung einer Frau eingedrungen sein, Bargeld und ihren Autoschlüssel gestohlen haben und mit ihrem Auto geflohen sein. Bei einem späteren Treffen soll er die Frau geschlagen, gefesselt und mit dem Tod bedroht haben. Der Angeklagte sitzt derzeit in Untersuchungshaft. Der Landkreis Osnabrück und die Heinz-Sielmann-Stiftung könnten beim Schutz des Fennermoores künftig zusammenarbeiten. Das teilt der Landkreis mit. Die Stiftung prüft derzeit, ob sie Flächen im Bereich des Großen Moores und Kampemoores übernehmen und langfristig für den Natur- und Klimaschutz entwickeln kann. Das würde die laufende Wiedervernässung des Fennermoores ergänzen. Landrätin Anna Kebschul bezeichnet Moore als wichtige CO2-Speicher und wertvolle Lebensräume für seltene Tier- und Pflanzenarten. Im nächsten Schritt will die Stiftung konkrete Pläne für ein mögliches Engagement vorlegen. Der VfL Osnabrück hat ein erfolgreiches Testspielwochenende hinter sich. Nach dem 7:1 Erfolg am Freitag beim SV Vorwärts Nordhorn gewannen die Lila-Weißen am Samstag auch gegen den BSV Kickers Emden mit 3:0. Bevor die neue Zweitligasaison beginnt, steht am kommenden Samstag noch ein letztes Testspiel gegen den SC Paderborn auf dem Programm. Eine Woche später startet Osnabrück mit dem Auswärtsspiel beim 1. FC Heidenheim in die neue Zweitligasaison. Nach dem Anschlag auf dem Christopher Street Day in Berlin haben auch in Niedersachsen Menschen der Opfer gedacht. In Osnabrück fand am Sonntag in einem Kulturzentrum eine Gedenkveranstaltung statt. Auch in Hannover, Braunschweig, Göttingen und Oldenburg kamen Menschen zu Mahnwachen und stillen Gedenkveranstaltungen zusammen, um ihre Solidarität mit den Betroffenen zu zeigen. In Hannover beteiligten sich nach Polizeiangaben gegenüber dem NDR Niedersachsen rund 100 bis 120 Menschen an einer Mahnwache am Kröpke.
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2: Das ist mittlerweile etwas wärmer geworden. Die 20-Grad-Marke haben wir so langsam geknackt. Und zwar messen wir genau 20 Grad in Neunkirchenrolle und in Bad Iburg. Es könnte, auch wenn es gerade noch freundlich ist, später Regen geben. Heute Abend sind also einige Wolken da. Da wird es ein bisschen grauer am Himmel. In den kommenden Tagen feiert der Sommer dann ein absolutes Comeback. Morgen sind 26 Grad drin. Mittwoch und Donnerstag dann an beiden Tagen über 30 Grad. Vor allem der Donnerstag, der wird richtig, richtig heiß. Und es wird nicht nur heiß und warm, sondern auch richtig sonnig. Teilweise sind 12 bis 15 Stunden Sonne drin. Da wird es also dann super freundlich in den kommenden Tagen. Wie gesagt, der Sommer hat sich mal wieder angekündigt.
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2: Das sieht gut aus, ihr habt freie Fahrt. Ich habe nur ein paar Meldungen, die ab heute gelten. Nämlich hier in Osnabrück gibt es neue Bauarbeiten. Einmal der Wallring, da finden Kanalarbeiten statt. Deshalb müsst ihr in den kommenden Wochen immer mal wieder mit gesperrten Fahrbahnen am Wallring rechnen. Und die Bauarbeiten in der Pagenstecher Straße hier in Osnabrück gehen in die nächste Phase. Ab heute sind die Ein- und Ausfahrten zwischen der Pagenstecher Straße und der Klöckner Straße nicht möglich. Im Nordkreis ist die Landesstraße zwischen Ankum und Lexden gesperrt. Das liegt daran, dass da Fahrbahn und Radweg neu gemacht werden. Und die Blitzer des Landkreises, die stehen heute in und um Badla. Eure Blitzer- und Gefahrenmeldungen, wenn ihr welche habt, ruft uns an 0541 750 400 oder schickt eure Meldung per WhatsApp an die 0157 88 533 187. Alle Nummern und auch die Lokalnachrichten findet ihr im Internet auf osradio.de.
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2: Es ist jetzt 4 Minuten nach 11:30. Gleich habe ich einen OS Radio Veranstaltungstipp für euch. Es ist aber gleichzeitig auch ein Kinotipp. Was euch da so genau erwartet, das verrate ich euch nach 2 Songs.

0: Jetzt, wo die Tage so langsam aber sicher wieder kürzer werden, es aber trotzdem ja wieder richtig warm wird, da kann man ja länger draußen bleiben und vielleicht ja auch ins Open-Air-Kino gehen.
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0: Ein Kino in der freien Luft, das klingt schon mal gut. Und hier im Osnabrücker Schloss klingt es nicht nur gut, sondern es ist auch richtig, richtig gut. Denn im Osnabrücker Schloss, im Innenhof, da gibt es gerade Filme zu sehen. Hier mal eine kleine Auswahl davon. Heute Abend läuft ein Klassiker. Welcher Klassiker? Das wissen wir gar nicht. Ein Kultfilm als Überraschung im englischen Original oder Original mit englischen Untertiteln. Das versprechen die Organisatoren heute Abend. Es ist quasi eine Art Sneak Preview. Ihr lasst euch einfach mal überraschen. Das gibt's heute Abend zu sehen. Freitag zum Beispiel. Dann Der Teufel trägt Prada 2. Ein sehr neuer Film, der auch sehr gut ist. Und Sonntag gibt es dann zum Beispiel Kinderprogramm. Da läuft dann Minions and Monster. Das ist wie gesagt nur eine Auswahl der Filme. Im Schloss Innenhof des Schlosses hier in Osnabrück laufen nämlich jeden Abend Filme im Open-Air-Feeling. Organisiert wird das alles vom Cinema Arthouse. Da findet ihr auch die Tickets zu den Open-Air-Filmen im Osnabrücker Schlosshof.

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Nach dem Anschlag auf den Christopher Street Day in Berlin fordern immer mehr Menschen Konsequenzen. Welche genau das sein sollen, hört ihr gleich in den US-Radio-Nachrichten aus Deutschland und der Welt. Darin ist auch ein Thema, wer denn neuer Generalsekretär oder Sekretärin der CDU werden soll. Angeblich hat man diesen Posten wohl auch schon besetzen können. Angeblich gibt es einen neuen, genauer gesagt eine neue Generalsekretärin bei der CDU. Wer das ist und was sonst so in Deutschland und der Welt los ist, hört ihr gleich in 7 Minuten um 12 Uhr in den Nachrichten.

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1: Ich bin Diana Kramer. Der Tatverdächtige des mutmaßlich islamistischen Anschlags beim CSD in Berlin ist bei einem Polizeieinsatz erschossen worden. Zwei Tage nach der Tat läuft die Debatte darüber weiter, warum der Deutsche mit libanesischen Wurzeln auf freiem Fuß war und den Anschlag verüben konnte. Er war als Gefährder bekannt und auch verurteilt worden. Bundesinnenminister Alexander Dobrindt am Abend im ZDF.
2: Das wird ein Teil der Aufarbeitung sein, ob man hier in der Tat mit Bewährungsstrafen arbeiten kann. Ich glaube, dass das nicht der richtige Weg ist, wenn man sich das Register der Straftaten anschaut, Unterstützung von Terrorvereinigungen, dann kann man hier davon ausgehen, dass es sicherlich sinnvoll gewesen wäre, diese Person in Haft zu nehmen.
1: Bundesinnenminister Dobrindt. Die Bundestagsabgeordnete und bisherige CDU-Schatzmeisterin Franziska Hoppermann soll neue Generalsekretärin ihrer Partei werden. Bundeskanzler und Parteichef Friedrich Merz schlug sie in einer Sitzung des CDU-Präsidiums in Berlin vor, wie die dpa aus Teilnehmerkreisen erfuhr. Die Hamburgerin soll auf Carsten Linnemann folgen, der Bundesgesundheitsminister werden soll. Venedig hat in diesem Jahr mit seinem weltweit einzigartigen Eintrittsgeld mehr als 5 Millionen Euro eingenommen. Die Lagunenstadt im Norden Italiens berichtete nach dem Ende der diesjährigen Bezahlsaison an diesem Wochenende von mehr als 650.000 zahlenden Tagesbesuchern.
3: Einmal den Canal Grande sehen und bezahlen. Für die Lagunenstadt geht das Konzept ganz offensichtlich auf, Tagesbesucher zur Kasse zu bitten. Damit will man eigentlich den Massenansturm besser kanalisieren, Touris abschrecken, dann zu kommen, wenn es besonders voll ist. Bisher kostet das Tagesticket in der Regel 10 Euro. Bald könnte es 5-mal so teuer werden. Kritiker sagen seit langem, das Ganze sei reine Abzocke. Aus Italien, Claudia Wächter.
1: Mehrere große Waldbrände halten Frankreich und Spanien weiter in Atem. Besonders dramatisch ist die Lage weiter um Bordeaux im Südwesten Frankreichs. Seit Mittwoch wurden dort mehr als 220.000 Menschen in Sicherheit gebracht, auch viele Urlauber. Die Flammen sollen inzwischen nur noch rund 15 Kilometer von der Metropole Bordeaux entfernt sein. Nach Angaben der Rettungskräfte bleibt das Feuer aufgrund drehender Winde schwer kontrollierbar.
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4: Es sind einige Wolken gerade am Start und das bleibt auch die nächsten Stunden erstmal so. Gegen Abend wird es auch deutlich grauer am Himmel und es könnte sein, dass es dann heute Abend mal kurz Regen gibt. Da zieht nämlich eine Regenwolke durch die Region. Topwerte sind heute so 22, 23 Grad. Die Nacht, die wird natürlich dann deutlich kühler. Morgen früh haben wir dann nur so 12, 13 Grad. Da wird es auf jeden Fall frisch. Aber es wird dann ab morgen von Tag zu Tag immer wärmer und sogar richtig heiß. Morgen 26 Grad maximal, dazu mal Sonne, mal Wolken. Mittwoch dann mal wieder über 30 Grad und sogar 15 Stunden Sonne. Und der Donnerstag, der toppt das alles nochmal, zumindest was die Temperaturen angeht. Da kriegen wir nämlich Höchstwerte von 35 Grad. Ihr könnt also schon mal kurze Hose und T-Shirt bereitlegen. Beides werdet ihr in den nächsten Tagen auf jeden Fall brauchen.
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4: Es stockt aktuell auf der A1 Osnabrück Richtung Bremen zwischen dem Lotterkreuz und Osnabrück Hafen. Hier braucht ihr 10 Minuten mehr. Dann haben wir neue Bauarbeiten in Osnabrück am Wallring. Da finden Kanalarbeiten statt. Deshalb müsst ihr in den kommenden Wochen immer mal wieder mit gesperrten Fahrbahnen am Wallring rechnen. Und die Bauarbeiten in der Pagenstecher Straße in Osnabrück gehen in die nächste Runde. Bedeutet, ab heute sind die Ein- und Ausfahrten zwischen der Pagenstecher Straße und der Klöckner Straße nicht möglich. Die sind gesperrt. Im Nordkreis, da ist die Landesstraße zwischen Ankum und Lexden gesperrt. Da werden nämlich Fahrbahn und Radweg neu gemacht. Auch da kommt ihr nicht durch. Blitzer habe ich die des Landkreises und der Landkreis Osnabrück blitzt heute im Südkreis, genauer gesagt in und um Bad Lahr. Wenn ihr etwas gesehen habt, einen Blitzer oder eine Gefahrenmeldung, dann ruft uns an 0541 750 400 oder schickt eure Meldungen per WhatsApp an die 0157 88 533 187. Wem das jetzt viel zu schnell ging, keine Sorge, ihr könnt das alles natürlich auch nachlesen auf osradio.de, findet ihr unsere Telefonnummer und auch die WhatsApp-Nummer. Ich wünsche euch eine gute und sichere Fahrt.
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4: Es wird tierisch bei uns. Wir reden nämlich gleich über Tiere, die hier bei uns in der Region mittlerweile sind. Und ich sage mittlerweile, denn eigentlich sollte es sie gar nicht hier geben. Die Rede ist von sogenannten invasiven Tierarten. Das sind Tiere, die es warum auch immer, irgendwie nach oder zu uns geschafft haben, aus fremden Regionen kommen, wie zum Beispiel Asien oder Nordamerika. Und auch hier bei uns in der Region, wie gesagt, gibt es invasive Tierarten. Welche das eigentlich sind und ob die überhaupt gefährlich sind, das klären wir gleich nach zwei Songs. Mein Name ist Tinak, ich wünsche euch einen schönen Montag. Hi!

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1: Sie kommen eigentlich aus Asien, bereiten sich aber auch bei uns immer weiter aus. Ich rede von invasiven Tier- und auch Pflanzenarten. Erst haben wir von der asiatischen Hornisse gehört, jetzt kam auch noch der Japankäfer nach Niedersachsen. Wie diese Tiere zu uns kommen, welche Arten auch hier im Osnabrücker Land eigentlich ihr Unwesen treiben und warum sie sich überhaupt hier so wohlfühlen, darüber spreche ich jetzt mit meiner Kollegin Lena Reuter. Hi.
2: Hallo.
1: Also, was machen denn diese Tiere und auch diese Pflanzen aus Asien bei uns? Da frage ich mich, wie kommen die überhaupt hierher?
2: Ja, das ist tatsächlich ein bisschen verrückt. Ein großer Teil der invasiven Arten, die wir heute in Deutschland kennen, stammen ursprünglich aus Ostasien. Das liegt vor allem daran, dass Europa und Asien schon lange sehr eng miteinander verbunden sind. Durch Handel, Reisen und den Import von Produkten. Auf großen Schiffen oder in Flugzeugen können die exotischen Tiere und Pflanzen dann schon mal als blinde Passagiere mitreisen.
1: Okay, verstehe. Also diese invasiven Arten kommen eigentlich meistens nicht wirklich absichtlich zu uns nach Deutschland, eher so durch Zufall. Aber wenn sie dann eher hier angekommen sind, müssen sie dann ja auch überleben können. Warum funktioniert das hier bei uns genauso gut?
2: Eine ganz wichtige Rolle spielt das Klima und der Klimawandel. In manchen Teilen Ostasiens gibt es ein ähnliches Klima und ähnlich viele Niederschläge wie bei uns. Das macht eine Anpassung für die Tiere an das deutsche Klima einfacher. Außerdem können durch heißere und länger anhaltende Sommer Arten in Deutschland überleben, für die das vorher nicht so möglich war. Gleichzeitig fehlen ihnen oft die natürlichen Feinde, also Tiere, Krankheiten oder Parasiten, die sie in ihrer Heimat in Schach halten. Dadurch können sie sich ungestört vermehren.
1: Welche dieser Arten kann man denn jetzt überhaupt hier bei uns in der Region finden und sind die denn auch irgendwie gefährlich?
2: Ein ganz prominentes Beispiel ist natürlich die asiatische Hornisse. Die ist aber mittlerweile so verbreitet, dass sie als etabliert gilt. Für den Menschen ist sie auch nicht gefährlicher als die einheimischen Hornissen. Sie stellt aber eine Bedrohung für Honigbienen oder andere Insekten dar. Ein Beispiel für Pflanzen, die ursprünglich aus dem asiatischen Raum kommen, ist der japanische Staudenknöterich. Der wächst extrem schnell, zwischen 10 bis 30 Zentimeter pro Tag und verdrängt so die heimische Vegetation.
1: Okay, verstehe. Es besteht also teilweise eine Gefahr für die heimischen Tier- und Pflanzenarten. Bei den bekannten Arten ist aber keine Gefahr für den Menschen, also für uns bekannt. Das ist ja schon mal beruhigend. Lässt sich denn etwas gegen diese Ausbreitung dieser invasiven Arten überhaupt tun?
2: Ganz verhindern lässt sich das heute kaum noch, aber Fachleute versuchen, neue Vorkommen möglichst früh zu entdecken und einzudämmen. Und auch wir können helfen, zum Beispiel keine exotischen Pflanzen in der Natur entsorgen oder Tiere aus Terrarien und Aquarien einfach aussetzen. Außerdem kann man sich online informieren, welche Arten meldepflichtig sind. Wenn man so eine Art entdeckt, sollte man sie unbedingt dem zuständigen Amt melden.
1: Genau, und das geht über die Seite des Naturschutzbundes NABU. Da findet man auch Links zu den Listen der meldepflichtigen Tier- und Pflanzenarten. Vielen Dank, Lina, für die Infos dazu.
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1: Viertel nach 12 ist es, ihr seid bei OS Radio der Tag. Mein Name ist Tina Gramm, ich wünsche euch einen schönen Montag. Hi.

7 Minuten vor 12:30 und wir können Glückwunsch sagen. Glückwunsch an Pia Greiten, die Osnabrücker Ruderin, hat sich nämlich bei den Finals in Hannover, wo ja gerade sehr viele deutsche Meisterschaften ausgetragen werden, den deutschen Meistertitel gesichert. Das und mehr hört ihr dann gleich in den US-Radio-Nachrichten, lokalen Nachrichten aus der Region, nicht aus Deutschland und der Welt, sondern aus Stadt und Landkreis Osnabrück. Das Neueste und Wichtigste gleich in 6 Minuten hört ihr von Jan Molitor.

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1: Mit Jan Molitor. Rudererfolge für Osnabrück in Hannover. Und vor dem Landgericht Osnabrück beginnt heute ein Prozess wegen schwerer Gewaltvorwürfe. Die Osnabrücker Ruderinnen und Ruderer haben bei den Finals in Hannover mehrere Erfolge gefeiert. Das berichtet die Neue Osnabrücker Zeitung. Im Frauenachter sicherte sich Pia Greiten den deutschen Meistertitel. Frauke Hundeling gewann Silber und Elisa Sachs Bronze. Alle drei starteten für unterschiedliche Berliner Teams. Auch der Osnabrücker Ruderverein überzeugte. Die Frauen gewannen das C-Finale, die Männer entschieden das B-Finale für sich und belegten damit Rang 3 der Bundesliga-Wertung. Das nächste Highlight für den ORV steht bereits am 22. August an. Dann findet die Ruder-Bundesliga erstmals auf dem Osnabrücker Stichkanal statt. Vor dem Landgericht Osnabrück beginnt heute der Prozess gegen einen Mann aus Nordhorn. Die Staatsanwaltschaft wirft ihm unter anderem Vergewaltigung, Freiheitsberaubung, schwere räuberische Erpressung und gefährliche Körperverletzung vor. Laut Anklage soll der Mann zunächst in die Wohnung einer Frau eingedrungen sein, Bargeld und ihren Autoschlüssel gestohlen haben und mit ihrem Auto geflohen sein. Bei einem späteren Treffen soll er die Frau geschlagen, gefesselt und mit dem Tod bedroht haben. Der Angeklagte sitzt derzeit in Untersuchungshaft. Nach dem Fund mehrerer Fässer mit dem Altöl in Wallenhorst hat die Gemeinde Strafanzeige erstattet. Wie die Gemeinde mitteilt, waren die Fässer in zwei blauen Säcken in einem Graben am Schulweg im Ortsteil Lechtingen entdeckt worden. Da in den vergangenen Monaten bereits mehrfach ähnliche Fässer im Gemeindegebiet illegal entsorgt wurden, vermutet die Gemeinde einen gewerblichen Hintergrund. Die Polizei ermittelt nun und die Gemeinde hofft auf Hinweise zur Herkunft der Fässer. Nach einem Waldbrand am Stichkanal in Osnabrück ermittelt die Polizei wegen des Verdachts der voraussetzlichen Brandstiftung. Am Samstagnachmittag waren zunächst rund 150 Quadratmeter Wald in Brand geraten. Wegen der Trockenheit und des Windes breitete sich das Feuer auf etwa 400 Quadratmeter aus. Die Feuerwehr konnte den Brand löschen, musste am Abend aber nochmal ausrücken, um Glutnester zu beseitigen. Am Brandort entdeckten die Einsatzkräfte außerdem einen umgestürzten Grill. Dieser mit dem Feuer in Verbindung steht, ist derzeit noch unklar.
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2: Die Temperaturen liegen gerade bei 20 Grad. Das messen wir bei euch in Bramsche Hagen und in Dissen. Auch hier in Osnabrück kommen wir auf 20 Grad. Aktuell ist es größtenteils bewölkt und das bleibt auch die nächsten Stunden erstmal so. Zwar kommt am Nachmittag nochmal die Sonne raus, es könnte aber trotzdem gegen 18 Uhr heute nochmal Regen geben. In den kommenden Tagen feiert der Sommer dann ein Comeback. Da ist nichts mit Regen, da ist nur Sonne, Sonne satt und es wird warm. Morgen 26 Grad, Mittwoch und Donnerstag. Dann an beiden Tagen über 30 Grad. Vor allem der Donnerstag wird mit 35 Grad richtig, richtig heiß. Und es wird, wie gesagt, nicht nur warm, sondern auch richtig sonnig. Teilweise sind 12 bis 15 Stunden Sonne drin. Es wird also super, super freundlich, denn der Sommer hat sich mal wieder angekündigt und klopft an.
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2: Es stockt auf der A1 Osnabrück Richtung Bremen zwischen dem Lotterkreuz und Osnabrückhafen. Hier braucht ihr aktuell 10 Minuten mehr. Dann gibt es neue Bauarbeiten hier in Osnabrück und zwar am Wallring. Da finden Kanalarbeiten statt. Deshalb müsst ihr in den kommenden Wochen immer mal wieder mit gesperrten Fahrbahnen am Wallring rechnen. Und die Bauarbeiten in der Pagenstecher Straße in Osnabrück gehen in die nächste Runde. Bedeutet für euch, ab heute sind die Ein- und Ausfahrten zwischen der Pagenstecher Straße und der Klöcknerstraße gesperrt. Da kommt ihr nicht durch. Im Nordkreis wird auch am Asphalt gearbeitet. Genauer gesagt ist die Landesstraße zwischen Ankum und Lexten gesperrt. Da wird nämlich Fahrbahn und Radweg neu gemacht. Und apropos Blitzer, der Landkreis blitzt heute in und um Bad Lahr. Wenn ihr irgendwas davon gesehen habt, einen Blitzer oder eine Gefahrenmeldung, dann ruft uns an 0541 750 400 oder schickt eine WhatsApp an die 0157 88 533 187. Alle Nummern und auch die lokalen Nachrichten könnt ihr nachlesen und zwar auf osradio.de. Ich wünsche euch eine gute und sichere Fahrt.
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2: Euch ist ja bestimmt schon aufgefallen, dass überall Plakate hängen. Es ist ja so langsam Wahlkampf. Am 13. September wird ja gewählt und wir hier bei OS Radio machen deshalb überall eine kleine Wahlkampf-Arena. Gleich zieht unser fiktiver Boxring in den Südkreis, genauer gesagt nach Bad Lahr. Wer da so in Bad Lahr kandidiert und Bürgermeister von Bad Lahr werden möchte, das hört ihr gleich. Ich bin Hinak, ich wünsche euch einen schönen Montag.

0: Der Wahlkampf nimmt so langsam an Fahrt an und wir von OS Radio 104,8 bauen unsere Wahlarena jetzt mal in Bad Lahr auf. Die Kommune im Südkreis hat nämlich ein Problem. Ihr läuft der amtierende noch Bürgermeister weg. Tobias Avermann will nämlich lieber in Georgsmarienhütte Bürgermeister werden. Deshalb geht es bei der Kommunalwahl im September auf jeden Fall auch um einen Nachfolger oder eine Nachfolgerin in Bad Lahr. Laura Niermann weiß, wer in Bad Lahr seinen oder ihren Hut in den Ring geworfen hat.
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2: Tobias Avermann verabschiedet sich. Und in Bad Lahr wünscht man ihm Glück, wird ihn aber wohl auch vermissen. In den letzten Jahren hat er es geschafft, sowohl die Lokalpolitik als auch die Verwaltung zu überzeugen. Er habe Ruhe reingebracht, heißt es in zahlreichen Statements. Beste Voraussetzungen also für die möglichen Nachfolger.
1: Die Kontrahenten.
2: Mit Anne Krimphoff und Roland Hemsat wird es zwei Namen auf dem Wahlzettel geben. Beide sind unabhängig, beide werden aber von Parteien unterstützt. Krimphoff war früher Ratsfrau für die Grünen und wird jetzt nicht nur von ihrer Ex-Partei, sondern auch von der SPD, der Wählergemeinschaft BLU und der FDP unterstützt. Klingt nach einer wilden Parteimischung, arbeitet aber als G4-Gruppe erfolgreich im Rat zusammen. Die CDU unterstützt Roland Hemsat, der schon Ratsmitglied in Bad Iburg war. Er hat etwas mehr Erfahrung in Sachen Verwaltung, sie hat dafür die Nase in Sachen freie Wirtschaft vorne. Beide sind in Bad Lahr verwurzelt.
1: Die Problemzonen.
2: Man ist sich einig, nach der Zeit mit Tobias Avermann ist Bad Lahr eigentlich gut aufgestellt. Wer auch immer für ihn nach der Wahl übernimmt, wird sich aber auch mit überregionalen Behörden herumschlagen müssen. Denn in Bad Lahr passiert gerade viel, bei dem die Kommune selbst nicht unbedingt mitentscheiden kann. Zum Beispiel beim Steinbruch oder der geplanten Großspeicherbatterieanlage. Bad Lahr wird solche Projekte trotzdem mitgestalten wollen. Die Entscheidungen fallen aber an anderer Stelle. Bürgermeister oder Bürgermeisterin müssen diesen Spagat schaffen.
1: Der Schlagabtausch.
2: Online zeigt sich CDU-Favorit Roland Hemsat gerne mit Einzelhändlern und Unternehmern vor Ort und betont, wie wichtig Tourismus ist und noch werden könnte. Klar, Vereine und Kinderbetreuung sollen nicht zu kurz kommen, aber lobende Zitate von lokalen Unternehmern werden zumindest auf Hemsats Social-Media-Profilen prominent gepostet. Das kann die Konkurrenz auch. Anne Krimphoff zeigt sich ebenfalls gerne und ausgiebig bei Besuchen von lokalen Unternehmen. Dazu gibt sie sich etwas sportlicher, egal ob im Laufdress oder auf dem Beachvolleyballplatz. Gut, Hemsat zieht sich auch mal das Deutschland-Trikot über und besucht den heimischen Sportplatz. Also ganz weit weg voneinander ist man da nicht. Und auch sonst gibt es viele Überschneidungen. Das zeigen schon die Slogans. Bei Krimphoff heißt es für morgen, bei Hemsat zukunftsorientiert. Im Endeffekt bedeutet beides das Gleiche.
3: Ready and fight!
0: Da könnte der persönliche Eindruck wohl ausschlaggebend werden bei der Bürgermeisterwahl in Bad Lahr. Am 13. September ist ja Kommunalwahl. In Bad Lahr haben die Wähler und Wählerinnen dann unter anderem die Wahl zwischen Roland Hemsat und Anne Krimphoff. Und Laura Niermann hat euch die beiden gerade mal vorgestellt.

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Nach dem Anschlag auf den Christopher Street Day in Berlin gibt es neue Entwicklungen, die gerade gemeldet wurden. Ein zweiter Verdächtiger, der festgehalten wurde und unter Tatverdacht stand, hat sich als unschuldig herausgestellt. Der zweite Verdächtige ist wieder auf freiem Fuß. Natürlich ermitteln Bundesanwaltschaft und Co. weiter. Wie da der genaue Stand ist, alles Neueste dazu und weitere Meldungen aus Stadt, nein, nicht aus Stadt und Landkreis, sondern aus Deutschland und der Welt, hört ihr in 6 Minuten in den US-Radio Nachrichten.

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1: Ich bin Diana Kramer. Nach dem mutmaßlich islamistischen Terroranschlag beim CSD in Berlin ist ein zweiter Verdächtiger, der zunächst festgenommen wurde, wieder frei. Das teilte die Bundesanwaltschaft mit. Der mutmaßliche Täter Abdul B. war am Abend bei einem Polizeieinsatz in einer Kleingartenanlage in Berlin-Spandau erschossen worden.
2: Der Tatverdacht gegen den Mann hat sich demnach wohl nicht erhärtet. Auch Innenminister Dobrindt hatte erklärt, dass solche Anschläge typischerweise von Einzeltätern begangen werden. Der Hauptverdächtige ist zwar tot, ermittelt wird aber weiter. Zum Beispiel zur Frage, wie sich Abdul B. radikalisiert hat und ob es möglicherweise Mitwisser oder Unterstützer gibt. Der Fall liegt jetzt bei der Bundesanwaltschaft. Katrin Müller, Nachrichtenredaktion.
1: Die Stimmung in der deutschen Wirtschaft hat sich im Juli den dritten Monat in Folge von den Dämpfern infolge des Iran-Kriegs erholt. Das IFO-Geschäftsklima stieg um 0,9 auf 86,6 Punkte, teilte das Münchner Forschungsinstitut mit. Trotz der unsicheren Lage am Persischen Golf zeigt sich die deutsche Wirtschaft weniger pessimistisch, sagte IFO-Präsident Clemens Fuest. Vor allem im Dienstleistungssektor, auf dem Bau und im Handel hälte sich die Stimmung auf. Die Bundestagsabgeordnete und bisherige CDU-Schatzmeisterin Franziska Hoppermann soll neue Generalsekretärin ihrer Partei werden. Bundeskanzler und Parteichef Friedrich Merz schlug sie in einer Sitzung des CDU-Präsidiums vor, erfuhr die dpa aus Teilnehmerkreisen.
3: Hoppermann soll auf Carsten Linnemann folgen, der Bundesgesundheitsminister werden soll. Die meisten in der Öffentlichkeit werden die Hamburgerin nicht kennen. In ihrer Partei ist sie allerdings keine Unbekannte. Sie sitzt seit 5 Jahren für den Wahlkreis Hamburg-Wandsbek im Bundestag und ist Mitglied mehrerer Ausschüsse. Hoppermann ist nicht die erste Frau auf diesem Posten in der Geschichte der CDU. Auch die späteren Parteivorsitzenden Angela Merkel und Annegret Kramp-Karrenbauer waren zunächst Generalsekretärinnen. Die Vertriema-Redaktion.
1: Der Leichenpräparator Gunther von Hagens ist tot. Er starb im Alter von 81 Jahren. Von Hagens entwickelte in den 1970er Jahren in Heidelberg eine Konservierungstechnik von Leichen zu anatomischen Präparaten, die weltweit Millionen Menschen durch seine Körperweltenausstellungen bekannt wurde. Er selbst litt seit vielen Jahren an einer Parkinson-Erkrankung.
0: Das Wetter bei uns in der Region.
4: Also heute Morgen war es noch sehr, sehr freundlich. Da haben wir viel Blau oben am Himmel gesehen. Das hat sich mittlerweile aber ein bisschen zum Schlechten geändert. Es ist sehr, sehr grau mit vielen Wolken. Das bleibt auch eigentlich größtenteils so. Am Nachmittag und Abend lockert es hier und da vielleicht noch ein bisschen auf. Da zeigt sich die Sonne noch mal kurz. Aber auch Regen ist heute noch drin. Gerade so 18 Uhr, 17 Uhr ungefähr zieht eine Regenwolke in unsere Richtung. Könnte sein, dass ihr noch nass werdet, vielleicht bleibt ihr aber auch trocken. Heute Nacht wird es kühl, da haben wir dann nur so 12 Grad, aber es wird auf jeden Fall wärmer. Wenn ihr morgen aufwacht, ist es wie gesagt noch kühl, dann aber immer wärmer. Morgen nämlich 26 Grad maximal, dazu dann auch ein Mix aus Sonne und Wolken. Mittwoch dann mal wieder über 30 Grad plus 15 Stunden Sonne. Da wird es richtig, richtig freundlich. Und der Donnerstag, der wird nicht nur freundlich, sondern auch richtig, richtig heiß. Da haben wir nämlich Höchstwerte von 35 Grad. Ihr könnt also schon mal kurze Hose und T-Shirt bereitlegen. Beides werdet ihr in den nächsten Tagen noch brauchen. Aktuell würde ich mit einem Pullover rausgehen, wenn ich ehrlich bin. Wir messen 20 Grad hier in Osnabrück. Und diese 20 Grad haben wir auch bei euch in Wallenhorst, Osterkappeln und in Butler.
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4: Es stockt auf der A1 Osnabrück Richtung Bremen zwischen dem Lotterkreuz und Osnabrückhafen. Hier braucht ihr aber nur so 10 Minuten mehr. Dann haben wir ein paar neue Bauarbeiten, ein paar Baustellen hier in Osnabrück, und zwar am Wallring. Da finden Kanalarbeiten statt. Deshalb müsst ihr in den kommenden Wochen immer mal wieder mit gesperrten Fahrbahnen am Wallring rechnen. Und die Bauarbeiten in der Pagenstecher Straße, die gehen in die nächste Phase. Das bedeutet für euch, ab heute sind die Ein- und Ausfahrten zwischen der Pagenstecher Straße und der Klöckner Straße gesperrt. Da kommt ihr nicht durch. Auch auf der Straße zwischen Ankum und Lexden kommt ihr nicht durch. Ganz im Nordkreis. Da ist die Landesstraße zwischen Ankum und Lexden nämlich gesperrt. Da werden Fahrbahn und Radweg neu gemacht. Blitze habe ich keine, nur die des Landkreises. Die stehen im Südkreis in und um Bad Lahr. Wenn ihr noch was habt, Blitzer oder Gefahrenmeldung, dann ruft uns an 0541 750 400 oder schickt eure Meldungen per WhatsApp an die 0157 88 533 187. Alle Nummern und noch viel mehr von OS Radio gibt es natürlich auch im Internet auf osradio.de.
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4: Ja, alle Jahre wieder muss sie ja gemacht werden, auch wenn es echt ein bisschen nervt. Ich rede von der Steuererklärung. Aktuell sind es ja noch ein paar wenige Tage Zeit, sie zu machen. Und deshalb klären wir gleich mal, wie man noch auf den letzten Drücker die Steuererklärung hinkriegt und was zu tun ist, wenn man die Frist auch verpasst. Das ist dann gleich Thema hier bei US Radio der Tag. Jetzt wird es ein bisschen gemütlich mit Ed Sheeran. Happier.
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1: Viele von euch werden wahrscheinlich oder vielleicht, besser gesagt, in den nächsten Tagen viel im Arbeitszimmer verbringen, um Unterlagen durchzusuchen, nach alten Quittungen suchen. Vielleicht flucht man ja auch ab und zu mal, denn am Freitag müssen die meisten ihre Steuererklärung für das vergangene Jahr abgeben. Wie ihr euch das Leben vereinfachen könnt bei der Steuererklärung, das hat sich Thomas Bremser mal angeschaut. Mit ihm spreche ich jetzt darüber, denn in knapp 5 Tagen ist es ja soweit, Thomas. Da muss die Steuererklärung beim Finanzamt sein, wenn ich keinen Steuerberater habe. Wenn ich jetzt aber merke, hey, das schaffe ich nicht mehr, das wird so knapp, was kann ich da machen?
2: Dann sollte ich so schnell wie möglich dem Finanzamt einen Brief schreiben oder eine Mail oder Nachricht per Elster mit einem formlosen Antrag auf Fristverlängerung. Ich sollte schreiben, warum ich die Frist nicht einhalten kann und bis wann ich die Steuererklärung abgebe. Ein Anspruch besteht zwar nicht, aber oft sind die Finanzämter kooperativ, vor allem bei guten Gründen, wie einer längeren Krankheit oder einem Umzug. Oder ich suche mir schnell noch einen Steuerberater, dann verlängert sich die Frist nämlich bis Anfang März. Aber die meisten haben aktuell wohl genug zu tun.
1: Mal angenommen, ich gebe die Steuererklärung jetzt einfach später ab. Was passiert dann?
2: Also meist sind ein paar Tage oder Wochen kein Problem, aber länger rauszögern sollte ich es nicht. Mindestens 25 Euro pro verspätetem Monat werden sonst fällig. Außerdem schätzen die Ämter dann oft die Steuergrundlage selbst, oft zum Nachteil der Steuerzahler. Ich kann die Erklärung übrigens auch erstmal unvollständig abgeben, wenn mir noch Unterlagen fehlen. Ich muss diese fehlenden Angaben aber natürlich klar kennzeichnen und alles zeitnah nachreichen.
1: Okay, also wenn ich es zu spät abgebe, ist jetzt nicht gleich das schlimmste Szenario. Trotzdem sollte man sich natürlich an die Fristen halten. Seit dem 1. Juli kommen ja manche deutlich schneller zu ihrer Steuererklärung. Es gibt da ja nämlich ein neues Angebot der Finanzämter. An wen richtet sich dieses neue Angebot?
2: Jetzt zum Start richtet sich das Angebot vor allem an ledige Kinderlose und Rentnerinnen und Rentner, deren steuerliche Verhältnisse überschaubar sind. Also wer Kinder hat, Wohnungen vermietet oder selbstständig arbeitet, kann das noch nicht nutzen. Die Behörden verfassen dann selbst die Steuererklärung mit den Daten, die sie kennen. Lohnsteuerbescheid, Rentenbezüge, Beiträge zur Krankenversicherung. Wenn das dann so alles stimmt, reicht ein Klick über das Programm Elster aus. Aber ich sollte kritisch drüber gucken und mögliche Werbungskosten oder andere Aufwendungen ergänzen.
1: Zu guter Letzt noch das Thema KI. Manche lassen sich ja von der KI bei der Steuererklärung helfen, aber ist das dann auch wirklich hilfreich? Also wie hilfreich ist KI?
2: Die KI kann schon bei der Vorbereitung helfen. Ich kann nach einer Checkliste fragen mit typischen Unterlagen, die ich so brauchen werde. Dann kann die KI mir Fachbegriffe in einer Steuererklärung erklären oder sagen, was genau jetzt in welche Zeile kommt. Außerdem kann ich die KI fragen, was ich alles von der Steuer absetzen kann, wie Fortbildungen oder Arbeitsmittel. Aber Achtung, ich sollte vorher persönliche Daten wie meine Steuernummer unbedingt löschen und auch nicht blind der KI vertrauen. Denn die haftet natürlich nicht, wenn ich Fehler mache in der Erklärung.
1: Also die KI kann helfen, aber am Ende ist es immer noch eure Steuererklärung und nicht die der KI. Deshalb achtet auf jeden Fall auf die Richtigkeit der Steuererklärung. Wie ihr die auf den letzten Drücker noch hinbekommt, das hat euch gerade Thomas Bremser gesagt. Vielen Dank.
2: Bitteschön.
1: 16 Minuten nach 1, ihr seid bei OS Radio. Jetzt kommt Dua Lipa mit Houdini.

7 Minuten vor 13:30, ihr seid bei US Radio, eurem Sender für die Region Osnabrück. Gleich kommen die Lokalnachrichten, da verlassen wir mal ganz kurz die Region und gehen nach Hannover. Da laufen nämlich die Finals, quasi eine deutsche Meisterschaft in XXL-Version. Und Jan Molitor kann euch gleich sagen, welche Rudererfolge für Osnabrück da in Hannover gefeiert wurden. Mehr dazu dann gleich in 7 Minuten in den US Radio Lokalnachrichten.

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1: Mit Jan Molitor. Rudererfolge für Osnabrück in Hannover. Und vor dem Landgericht Osnabrück beginnt heute ein Prozess wegen schwerer Gewaltvorwürfe. Die Osnabrücker Ruderinnen und Ruderer haben bei den Finals in Hannover mehrere Erfolge gefeiert. Das berichtet die Neue Osnabrücker Zeitung. Im Frauenachter sicherte sich Pia Greiten den deutschen Meistertitel. Frauke Hundeling gewann Silber und Elisa Sachs Bronze. Alle drei starteten für unterschiedliche Berliner Teams. Auch der Osnabrücker Ruderverein überzeugte. Die Frauen gewannen das C-Finale, die Männer entschieden das B-Finale für sich und belegten damit Rang 3 der Bundesliga-Wertung. Das nächste Highlight für den ORV steht bereits am 22. August an. Dann findet die Ruder-Bundesliga erstmals auf dem Osnabrücker Stichkanal statt. Vor dem Landgericht Osnabrück beginnt heute der Prozess gegen einen Mann aus Nordhorn. Die Staatsanwaltschaft wirft ihm unter anderem Vergewaltigung, Freiheitsberaubung, schwere räuberische Erpressung und gefährliche Körperverletzung vor. Laut Anklage soll der Mann zunächst in die Wohnung einer Frau eingedrungen sein, Bargeld und ihren Autoschlüssel gestohlen haben und mit ihrem Auto geflohen sein. Bei einem späteren Treffen soll er die Frau geschlagen, gefesselt und mit dem Tod bedroht haben. Der Angeklagte sitzt derzeit in Untersuchungshaft. Nach dem Fund mehrerer Fässer mit dem Altöl in Wallenhorst hat die Gemeinde Strafanzeige erstattet. Wie die Gemeinde mitteilt, waren die Fässer in zwei blauen Säcken in einem Graben am Schulweg im Ortsteil Lechtingen entdeckt worden. Da in den vergangenen Monaten bereits mehrfach ähnliche Fässer im Gemeindegebiet illegal entsorgt wurden, vermutet die Gemeinde einen gewerblichen Hintergrund. Die Polizei ermittelt nun und die Gemeinde hofft auf Hinweise zur Herkunft der Fässer. Nach einem Waldbrand am Stichkanal in Osnabrück ermittelt die Polizei wegen des Verdachts der voraussetzlichen Brandstiftung. Am Samstagnachmittag waren zunächst rund 150 Quadratmeter Wald in Brand geraten. Wegen der Trockenheit und des Windes breitete sich das Feuer auf etwa 400 Quadratmeter aus. Die Feuerwehr konnte den Brand löschen, musste am Abend aber nochmal ausrücken, um Glutnester zu beseitigen. Am Brandort entdeckten die Einsatzkräfte außerdem einen umgestürzten Grill. Dieser mit dem Feuer in Verbindung steht, ist derzeit noch unklar.
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2: Die Höchstwerte für heute haben wir schon erreicht. 21 Grad messen wir hier in Osnabrück. Bei euch in Bellen, Bad Rothenfelde und im Nordkreis in Ankum sind es auch gerade knapp über 20 Grad. Aktuell ist es ziemlich bewölkt da draußen. Es bleibt wahrscheinlich auch die nächsten Stunden noch so. Zwar kommt die Sonne ab und zu auch mal raus. Trotzdem könnte es aber gegen 17 Uhr, 16 Uhr ungefähr noch kurz Regen geben, denn es zieht noch eine Regenwolke durch die Region. In den kommenden Tagen heißt es dann wieder Sommer, Sommer, Sommer und nochmal Sommer. Morgen nämlich 26 Grad, da wird es sehr, sehr freundlich mit viel Sonne. Mittwoch und Donnerstag dann an beiden Tagen über 30 Grad. Vor allem der Donnerstag wird mit 35 Grad richtig heiß. Und es wird nicht nur warm und heiß, sondern auch, wie gesagt, super sonnig. Teilweise sind 10 bis 15 Stunden Sonne drin. Es wird also, wie gesagt, sehr, sehr freundlich. Und die nächsten Tage heißt es dann wieder Spieglein, Spieglein an der Wand. Wer hat die schönste Sonnenbrille im ganzen Land?
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2: Es stockt gerade auf der A1 zu Osnabrück Richtung Bremen. Zwischen dem Lotterkreuz und Osnabrückhafen braucht ihr aktuell 10 Minuten mehr. Dann haben wir neue Bauarbeiten hier in Osnabrück am Wallring. Da finden Kanalarbeiten statt. Deshalb müsst ihr in den kommenden Wochen immer mal wieder mit gesperrten Fahrbahnen am Wallring rechnen. Und die Bauarbeiten in der Pagenstecher Straße in Osnabrück gehen in die nächste Phase. Das bedeutet für euch, ab heute sind die Ein- und Ausfahrten zwischen der Pagenstecher Straße und der Klöcknerstraße gesperrt. Im Nordkreis wird auch gearbeitet, und zwar ist da die Landesstraße zwischen Ankum und Lexen gesperrt. Da werden Fahrbahn und Radweg neu gemacht. Blitzer habe ich keine für euch, nur die des Landkreises. Der Landkreis Osnabrück blitzt heute in und um Bad Lahr. Wenn ihr irgendwas davon seht, ein Blitzer oder auch eine Gefahrenmeldung, dann ruft uns an und sagt Bescheid. 0541 750 40 0, das ist die OS Radio Telefonnummer. Oder ihr schickt eure Meldung einfach per WhatsApp an die 0157 88 533 187. Alle Nummern und noch viel mehr gibt's im Internet auf osradio.de.
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2: 4 Minuten nach 2:30 ist es. Wir drehen jetzt mal das Tempo auf. Wir sind nämlich Bon Jovi mit Runaway hier bei OS Radio 104,8, eurem Sender für die Region Osnabrück.

Vor 7 Minuten liefen hier noch die Lokalnachrichten und die guten Nachrichten aus der Region, die reißen nicht ab. Der Landkreis Osnabrück hat nämlich vor kurzem mitgeteilt, dass er weiter am Ausbau der Glasfaserleitungen arbeitet. Und jetzt wurde in Glandorf, genauer gesagt in Schwege, Spatenstich gesetzt für neue Glasfaserleitungen. Der Landkreis sagt, dass ganze 300 Haushalte von diesen neuen Glasfaserleitungen profitieren sollen. Ich kommentiere dazu einfach mal, das sind 300 Haushalte, die in Zukunft noch schneller auf osradio.de gehen können. Da gibt es dann nämlich alle Lokalnachrichten jederzeit zum Nachlesen.

10 Minuten vor 2, ihr seid bei OS Radio der Tag und OS Radio der Tag ist damit eigentlich auch schon durch für heute. Gleich um 2 hört ihr die Nachrichten, da erfahrt ihr alles Wichtige aus Deutschland und der Welt. Thema darin vor allem der Anschlag auf den CSD in Berlin, aber auch die neue CDU-Generalsekretärin. Das und mehr dann gleich in 10 Minuten in den Nachrichten. Und danach steht an dieser Stelle ein anderer Mann, nämlich Matthias Preis. Er begleitet euch weiter mit OS Radio am Nachmittag in den Montagnachmittag. Mein Name ist Tinak, ich sage Tschüss, wir hören uns morgen wieder.

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1: Ich bin Thomas Bleskin. Nach dem Anschlag am Rande des Christopher Street Days in Berlin wird über eine mögliche Verschärfung des Terrorstrafrechts diskutiert. Der gestern erschossene Tatverdächtige war den Behörden als Gefährder bekannt und verurteilt. Trotzdem war er auf freiem Fuß.
2: Es gibt noch viele offene Fragen. Der SPD-Innenexperte Fiedler fordert eine genaue Aufarbeitung. Im aktuellen Fall sei nicht das Strafrecht das Problem, möglicherweise dessen Anwendung, sagte er im Radiointerview. Geklärt werden müsse, warum der Tatverdächtige wieder auf freiem Fuß gewesen sei und warum Staatsanwaltschaft und Gericht unterschiedlich entschieden hätten. Der Mann war im Mai wegen der Vorbereitung einer schweren staatsgefährdenden Gewalttat zu 22 Monaten Jugendstrafe verurteilt worden. Allerdings auf Bewährung, er kam auf freien Fuß. Fiedler will nun wissen, wie es zu dieser Entscheidung kam und ob es nach der Haftentlassung Lücken bei der Überwachung gegeben hat. David Riemer, Nachrichtenredaktion.
1: Die bisherige CDU-Schatzmeisterin Franziska Hoppermann ist neue Generalsekretärin ihrer Partei. Wie die dpa aus Parteikreisen erfuhr, hat der Bundesvorstand sie auf Vorschlag von Kanzler Friedrich Merz zur Nachfolgerin von Carsten Linnemann gewählt. Dieser ist als neuer Bundesgesundheitsminister vorgesehen. Bei der Bekämpfung der verheerenden Waldbrände in Spanien gibt es Fortschritte, die Regierung warnt aber vor verfrühtem Optimismus. Auch an der französischen Atlantikküste kämpft die Feuerwehr weiter mit einem Großaufgebot gegen den riesigen Waldbrand. Dieser hat sich aber nicht weiter ausgedehnt.
3: Nach Angaben der Einsatzkräfte sind inzwischen bei den Bränden in Madrid und in den angrenzenden Provinzen alle Hauptfronten eingedämmt, auch wenn mehrere Brandherde aktiv bleiben. Das heißt, die Lage verbessert sich, aber nur langsam. Auch an der französischen Atlantikküste meldeten die Behörden eine stabile Lage, nachdem die riesigen Feuer sich über Nacht nicht weiter bedrohlich ausgedehnt hatten. Die Löscharbeiten könnten aber noch Wochen andauern, bis alle Brandherde erstickt sind, hieß es von der Feuerwehr. Entscheidend sei die weitere Wetterentwicklung mit Wind und Hitze. Michael Evers, Paris.
1: Der stark sinkende Ölpreis kommt bisher nur minimal bei den Autofahrern an. Am Vormittag deuteten die Preise laut ADAC leicht nach unten. Davor waren die Preise bereits über das Wochenende etwas niedriger. Im bundesweiten Tagesdurchschnitt des Sonntags kostete Super E10 2,16 Euro pro Liter, Diesel 2,21 Euro.
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4: Heute Nachmittag ist es eher wechselhaft. Es gibt im Verlauf des Nachmittags immer wieder mal Regenschauer. In den nächsten Stunden liegen die Temperaturen bei 21 Grad. Aktuell sind es in Osnabrück und Quakenbrück 20 Grad. In Belm und Bad Rothenfelde sind es 21 Grad. In der Nacht ist es meist sternenklar. Am Morgen ziehen dann ein paar Wolken durch. Die Temperaturen liegen frühmorgens bei 12 Grad. Morgen wechseln sich dann Sonne und Wolken ab. Am Abend klart es denn ganz auf, regnen wird es nicht. Das alles bei Höchsttemperaturen um 26 Grad. Übermorgen, da wird es dann richtig sommerlich. Den ganzen Tag scheint die Sonne von einem wolkenlosen Himmel. Die Temperaturen, die steigen bis auf 31 Grad an.
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4: Achtung auf der A1 Bremen Richtung Münster. Zwischen Osnabrück-Hafen und dem Kreuz Lotte-Osnabrück besteht Gefahr durch ein defektes Fahrzeug. Fahrt dort bitte vorsichtig. Dann die L845, das ist die Dinklager Straße zwischen Wohlt und dem Schützenhof in Quakenbrück. In beiden Richtungen ist diese Straße bis auf Weiteres gesperrt. Dort läuft nach einem Unfall die Unfallaufnahme. Auf dem Natruper Torwall in Osnabrück, da ist ab heute wegen Bauarbeiten mit Behinderungen zu rechnen. Zwischen Natruper Straße und Lotterstraße. Es muss immer wieder mal die Fahrspuren gesperrt werden. Das dauert voraussichtlich bis in den August. An der Pagenstecher Straße in Osnabrück ist ab heute für 3 Wochen das Ein- und Ausfahren zwischen der Pagenstecher Straße und der Klöckner Straße nicht möglich, denn die Einmündung in die Klöckner Straße ist gesperrt. In Ankum ist ab heute die Landesstraße 74 zwischen Ankum und Nordrup-Logsten, die Logstener Straße, gesperrt. Zunächst ab dem Kreisverkehr mit der B214 bis nördlich des Kreisverkehrs Bippener Straße, Hauptstraße. Dann nochmal Ankum, die Alfhausener Straße, die L76, ist wegen Straßenbauarbeiten auch gesperrt, und zwar im Abschnitt von der Bersenbrücker Straße bis zu Weberger Straße. Und das dauert von heute bis zum 30. Juli. Dann habe ich noch die Blitzer im Landkreis. Und die stehen heute unter anderem verstärkt in und um Bad Lahr. Wenn ihr noch mehr Verkehrsmeldungen für uns habt, dann könnt ihr uns gerne anrufen. Das geht mit der Telefonnummer 0541 750 40 0 oder schickt uns eine WhatsApp an die Nummer 0157 88 533 187. Beide Nummern findet ihr auch auf unserer Internetseite auf osradio.de. Ich wünsche euch eine gute und vor allem sichere Fahrt.
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4: Und zwar am Montagnachmittag, es ist 14.05 Uhr. Ich bin Matthias Preis und habe heute das Wichtigste aus Stadt und Landkreis für euch. Schau auf das, was in Deutschland und der Welt passiert. Und wenn wir es wissen müssen, dann behört ihr es hier bei mir. Ich habe auch gute Musik dabei. Heute geht's mal los mit Pink, Please Don't Leave Me.

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Ein Buch, ein gemütlicher Platz und einfach mal abschalten. Lesen ist für viele eine kleine Auszeit vom Alltag. In Osnabrück wird daraus jetzt ein gemeinsames Erlebnis bei der Silent Reading Party der Stadtbibliothek. Da treffen sich Menschen mit ihren Lieblingsbüchern, lesen gemeinsam und trotzdem ganz in Ruhe. Ganz ohne Gespräche, aber mit einer besonderen Atmosphäre. Mehr dazu gleich nach Bruno Mars, Finesse.

0: Gute Geschichten, eine Pause vom Alltag und Zeit zum Abschalten vor dem Schlafengehen. Das bedeutet Lesen für die meisten Menschen. Lesen verbindet, und zwar ganz ohne ein Wort zu sagen. Normalerweise ist Lesen ja eher etwas, das man für sich allein macht, gemütlich auf dem Sofa, im Bett oder im Lieblingssessel. In Osnabrück gibt es aber ein Format, das genau das verändert. Die Silent Reading Party der Stadtbibliothek. Hier kommen Menschen zusammen, um gemeinsam zu lesen. Jeder mit seinem eigenen Buch, aber ganz ohne Gespräche. Was hinter der Idee steckt, erklärt Michael Meyer von der Stadtbibliothek Osnabrück.
1: Also damals war es die gleiche Idee wie heute. Und zwar, dass viele Leute Lesen mit etwas sehr Positivem verbinden, aber gleichzeitig nicht mehr oft die Ruhe dazu finden oder die Zeit dazu finden, weil es so viele andere Ablenkungen gibt, weil das Leben einfach stressig ist. Und wenn man sich die Zeit nimmt, zu einer Silent Reading Party zu kommen, dann

0: liest man da tatsächlich viel länger und intensiver, als man es vielleicht zu Hause schaffen würde. An der Grundidee hat sich nichts geändert.
1: Das Konzept ist also ganz einfach. Gemeinsam Zeit verbringen, in Ruhe lesen und das Smartphone für eine Weile einfach mal vergessen. Dass das ankommt, zeigt sich auch an der Resonanz. Die Silent Reading Party hat inzwischen viele Fans, erzählt Michael Mayer.
0: Klar, wir haben eigentlich immer ein volles Haus, wenn es eine Reading Party ist. Wir haben auch gut 100, mehr als 100 Leute, die auf der Newsletter-Liste sind, die sich immer informieren lassen, jedes Mal, wenn es eine Reading Party ist. Ja, man merkt schon, dass viele aus dem Publikum über Social Media auf die Silent Reading Party aufmerksam werden. Das Publikum ist eher jung, ein Großteil ist unter 30. Aber gleichzeitig haben wir auch einige, die über 30, über 50 sind mit dabei. Also es ist eher schon relativ gemischt, aber vielleicht stärkerer Schwerpunkt auf junge Menschen.
1: Und die Idee begeistert längst nicht mehr nur die Menschen in Osnabrück. Die Silent Reading Party hat bundesweit Aufmerksamkeit bekommen. Sogar Fernsehsender haben darüber berichtet. Mittlerweile interessieren sich auch andere Städte für das Konzept. Warum Osnabrück dabei eine Vorreiterrolle spielt, erklärt Michael Mayer.
0: Ja, als die Silent Reading Party so ein bisschen mehr in den Medien war, kamen auf jeden Fall viele Nachfragen, auch aus anderen Stadtbibliotheken, so aus dem deutschsprachigen Bereich. Ja, das haben viele zum Anlass genommen, das auch mal auszuprobieren. Und bei uns ist es ein bisschen so eine gute Mischung aus. Wir haben dieses Café, was ein eigenes Publikum anspricht. Wir haben durch die Universität und die Hochschule viele junge Leute hier in der Stadt. Und wir selber als Bibliothek sind als Veranstaltungsort oder Veranstalterin von Veranstaltungen auch woanders mittlerweile auch recht bekannt geworden.
1: Eine Erfolgsgeschichte also, die ganz leise begonnen hat und immer größer wird. Die nächste Silent Reading Party findet am 25. September im Schock Records Café in Osnabrück statt. Wer Lust auf gute Geschichten, entspannte Atmosphäre und gemeinsames Lesen hat, der kann da einfach vorbeikommen.

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1: Mit Jan Molitor. Rudererfolge für Osnabrück in Hannover. Und vor dem Landgericht Osnabrück beginnt heute ein Prozess wegen schwerer Gewaltvorwürfe. Die Osnabrücker Ruderinnen und Ruderer haben bei den Finals in Hannover mehrere Erfolge gefeiert. Das berichtet die Neue Osnabrücker Zeitung. Im Frauenachter sicherte sich Pia Greiten den deutschen Meistertitel. Frauke Hundeling gewann Silber und Elisa Sachs Bronze. Alle drei starteten für unterschiedliche Berliner Teams. Auch der Osnabrücker Ruderverein überzeugte. Die Frauen gewannen das C-Finale, die Männer entschieden das B-Finale für sich und belegten damit Rang 3 der Bundesliga-Wertung. Das nächste Highlight für den ORV steht bereits am 22. August an. Dann findet die Ruder-Bundesliga erstmals auf dem Osnabrücker Stichkanal statt. Vor dem Landgericht Osnabrück beginnt heute der Prozess gegen einen Mann aus Nordhorn. Die Staatsanwaltschaft wirft ihm unter anderem Vergewaltigung, Freiheitsberaubung, schwere räuberische Erpressung und gefährliche Körperverletzung vor. Laut Anklage soll der Mann zunächst in die Wohnung einer Frau eingedrungen sein, Bargeld und ihren Autoschlüssel gestohlen haben und mit ihrem Auto geflohen sein. Bei einem späteren Treffen soll er die Frau geschlagen, gefesselt und mit dem Tod bedroht haben. Der Angeklagte sitzt derzeit in Untersuchungshaft. Nach dem Fund mehrerer Fässer mit dem Altöl in Wallenhorst hat die Gemeinde Strafanzeige erstattet. Wie die Gemeinde mitteilt, waren die Fässer in zwei blauen Säcken in einem Graben am Schulweg im Ortsteil Lechtingen entdeckt worden. Da in den vergangenen Monaten bereits mehrfach ähnliche Fässer im Gemeindegebiet illegal entsorgt wurden, vermutet die Gemeinde einen gewerblichen Hintergrund. Die Polizei ermittelt nun und die Gemeinde hofft auf Hinweise zur Herkunft der Fässer. Nach einem Waldbrand am Stichkanal in Osnabrück ermittelt die Polizei wegen des Verdachts der voraussetzlichen Brandstiftung. Am Samstagnachmittag waren zunächst rund 150 Quadratmeter Wald in Brand geraten. Wegen der Trockenheit und des Windes breitete sich das Feuer auf etwa 400 Quadratmeter aus. Die Feuerwehr konnte den Brand löschen, musste am Abend aber nochmal ausrücken, um Glutnester zu beseitigen. Am Brandort entdeckten die Einsatzkräfte außerdem einen umgestürzten Grill. Dieser mit dem Feuer in Verbindung steht, ist derzeit noch unklar.
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2: Heute gibt es nachmittags erst einen Sonne-Wolken-Mix, aber es kann örtlich auch mal regnen. Die Temperaturen liegen bei 21 Grad. Aktuell sind es in Osnabrück und Rulle 21 Grad, in Bad Iburg sind es nur 20 Grad und in Neunkirchen sind es 22 Grad. Nachts sind kaum mal Wolken am Himmel, morgens kommen dann mal ein paar Wolken dazu. Die Temperaturen liegen gegen morgen bei 12 Grad. Morgen gibt es dann einen Sonne-Wolken-Mix, abends verschwinden die Wolken dann ganz, es bleibt trocken. Die Temperaturen, die steigen bis auf 26 Grad an. Am Mittwoch kommt der Sommer zurück, Sonne pur, kaum mal eine Wolke am Himmel, bei Höchsttemperaturen dann bis 31 Grad.
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2: Achtung auf der A1 Osnabrück in Richtung Bremen. Zwischen Holdorf und Lohne-Dinklage besteht Gefahr durch ein defektes Fahrzeug. Fahrt dort bitte ganz besonders vorsichtig. Dann auch bitte Achtung auf der L845 der Dinklager Straße. Zwischen Wohlt und dem Schützenhof in Quakenbrück in beiden Richtungen bis auf Weiteres gesperrt. Dort läuft zurzeit die Unfallaufnahme. Dann die A33 Osnabrück in Richtung Bielefeld. Zwischen dem Kreuz Osnabrück Süd und Harderberg haben wir 1 Kilometer Stau. Dort braucht ihr etwa 12 Minuten länger. Auf dem Natrober Torwall in Osnabrück gibt es ab heute Bauarbeiten. Und deshalb müsst ihr mit Behinderungen rechnen. Und zwar zwischen der Natrober Straße und der Lotterstraße. Es müssen auch immer wieder mal Fahrspuren dort gesperrt werden. Das Ganze dauert bis in den August. An der Pagenstecher Straße in Osnabrück ist ab heute für 3 Wochen das Ein- und Ausfahren zwischen der Pagenstecher Straße und der Klöckner Straße nicht möglich. Die Einmündung der Klöckner Straße ist gesperrt. In Ankum ist ab heute die Landesstraße 74 zwischen Ankum und Logsten, die Logstner Straße, gesperrt. Zunächst ab dem Kreisverkehr mit der B214 bis nördlich des Kreisverkehrs Bibner Straße, der L73. Und ebenfalls in Ankum die Alfhausener Straße, die L76, dort gibt es auch Straßenbauarbeiten und deshalb ist der Abschnitt von der Bersenbrücker Straße bis zur Weberger Straße von heute bis zum 30. Juli gesperrt. Dann habe ich noch die Blitzer im Landkreis, die uns der Landkreis gemeldet hat und die stehen heute unter anderem verstärkt in und um Bad Lahr. Wenn ihr jetzt noch mehr Verkehrsmeldungen für uns habt, die wir noch nicht auf dem Zettel hatten, dann dürft ihr uns gerne anrufen und uns diese durchgeben. Das geht mit der Telefonnummer 0541 750 40 0 oder schickt uns zum WhatsApp an die Nummer 0157 88 533 187. Beide Nummern findet ihr auch auf usradio.de. Ich wünsche euch eine gute und vor allem sichere Fahrt.
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2: Und zwar am Montagnachmittag. Es ist 14:35 Uhr am Mikrofon. Matthias Preis.

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1: Und da gibt's eine interessante Nachtwächtertour. Gab es Hexen wirklich? Die Osnabrücker waren davon überzeugt. Viele Frauen und einige Männer mussten noch im 17. Jahrhundert ihr Leben lassen, weil sie als Hexen oder Hexer denunziert wurden. Ihr erfahrt in dieser Führung, wie leicht es dazu kommen konnte, für eine Hexe gehalten zu werden, was es mit der Wasserprobe und dem Hexengang auf sich hat und wo in Osnabrück die tragischen Ereignisse ihren Lauf nahmen. Ihr kommt zu den historischen Schauplätzen des Osnabrücker Hexenwahns und entdeckt, wie Angst, Glaube und Macht das Leben in jener Zeit prägten. Eine Tour zwischen Geschichte, Aberglauben und den Spuren des vielleicht dunkelsten Kapitels der Stadtgeschichte. Die Erlebnisführung, die Nachtwächter, Hexenwahn und Aberglaube. Morgen am Dienstag, das ist der 28. Juli, ab 19 Uhr. Treffpunkt gegenüber der Touristinfo in der Bierstraße in Osnabrück. Mitzubringen sind festes Schuhwerk und wetterfeste Kleidung. Die Touren, die finden nämlich bei jedem Wind und Wetter statt.

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1: Ich bin Thomas Bleskin. Bundeskanzler Friedrich Merz hat die Verzögerungen bei der Neubesetzung des Verkehrsministeriums bedauert. Der CDU-Chef sagte, wegen der kurzfristigen Abstimmung und der Absage eines möglichen Nachfolgers habe die Entscheidung zunächst nicht öffentlich gemacht werden können.
2: Lassen Sie mich noch einmal daran erinnern, dass der Umbau nach dem Rücktritt von Jens Spahn vom Amt des Fraktionsvorsitzenden notwendig wurde. Wir haben uns den Zeitpunkt und den Anlass nicht ausgesucht, aber es ist uns allen klar, dass eine so wichtige Personalie auch andere Veränderungen nach sich zieht. Ich habe mich außerdem entschieden, diese Gelegenheit zu ergreifen, um Veränderungen an drei zusätzlichen Stellen im Kabinett einzuleiten.
1: Bundeskanzler Merz. Steffen Bilger soll nun Patrick Schnieder als Verkehrsminister ablösen. Persönliche Probleme mit Schnieder gebe es nicht, sagte Merz. Nach dem Anschlag am Rande des Christopher Street Days in Berlin wird über eine mögliche Verschärfung des Terrorstrafrechts diskutiert. Der gestern erschossene Tatverdächtige war den Behörden als Gefährder bekannt und verurteilt, trotzdem war er auf freiem Fuß.
3: Es gibt noch viele offene Fragen. Der SPD-Innenexperte Fiedler fordert eine genaue Aufarbeitung. Im aktuellen Fall sei nicht das Strafrecht das Problem, möglicherweise dessen Anwendung, sagt er im Radiointerview. Geklärt werden müsse, warum der Tatverdächtige wieder auf freiem Fuß gewesen sei und warum Staatsanwaltschaft und Gericht unterschiedlich entschieden hätten. Der Mann war im Mai wegen der Vorbereitung einer schweren staatsgefährdenden Gewalttat zu 22 Monaten Jugendstrafe verurteilt worden. Allerdings auf Bewährung, er kam auf freien Fuß. Fiedler will nun wissen, wie es zu dieser Entscheidung kam und ob es nach der Haftentlassung Lücken bei der Überwachung gegeben hat. David Riemer, Nachrichtenredaktion.
1: Bei der Bekämpfung der verheerenden Waldbrände in Spanien gibt es Fortschritte. Die Regierung warnt aber vor verfrühtem Optimismus. Auch an der französischen Atlantikküste kämpft die Feuerwehr weiter mit einem Großaufgebot gegen den riesigen Waldbrand. Dieser hat sich aber nicht weiter ausgedehnt. Der Leichenpräparator Gunther von Hagens ist tot. Er starb im Alter von 81 Jahren, erfuhr die dpa aus seinem Umfeld. Von Hagens litt schon viele Jahre an einer Parkinson-Erkrankung. Der Mediziner entwickelte in den 70er Jahren in Heidelberg eine Konservierungstechnik von Leichen zu anatomischen Präparaten, die weltweit Millionen durch seine Körperwelten-Ausstellungen bekannt wurde.
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4: Heute Nachmittag ist es wechselhaft. Es gibt immer wieder auch mal Regenschauer und auch sonnige Abschnitte. In den nächsten Stunden liegen die Temperaturen bei rund 21 Grad. Aktuell sind es in Bad Lahr 19 Grad, in Wallenhorst und Osterkappeln sind es 20 Grad und in Osnabrück sind es 21 Grad. In der Nacht ist es meist sternenklar, morgen ziehen ein paar Wolken durch. Die Temperaturen liegen frühmorgens bei 12 Grad. Morgen wechseln sich dann Sonne und Wolken ab, am Abend klart es dann aber ganz auf, regnen wird es nicht, mit Höchsttemperaturen so um die 26 Grad. Übermorgen wird es dann richtig sommerlich, den ganzen Tag scheint die Sonne von einem fast komplett blauen Himmel. Die Temperaturen, die steigen bis auf 31 Grad an.
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4: Achtung auf der A1 Osnabrück in Richtung Bremen. Zwischen Holdorf und Lohne-Dinklage besteht Gefahr durch ein defektes Fahrzeug. Fahrt dort bitte vorsichtig. Dann auch bitte Achtung auf der A30. Bad Oeynhausen in Richtung Osnabrück. Im Bereich der Anschlussstelle Melle-Ost, dort steht ebenfalls ein defektes Fahrzeug. Auch dort bitte vorsichtig fahren. Dann immer noch auch Achtung auf der 11845 der Dinklager Straße. Zwischen Wohlt und Schützenhof-Quakenbrück ist in beiden Richtungen diese Straße bis auf Weiteres gesperrt. Dort läuft die Unfallaufnahme. Dann auf dem Natruber Torwall in Osnabrück ist ab heute wegen Bauarbeiten mit Behinderungen zu rechnen. Und zwar zwischen der Natruber Straße und der Lotterstraße. Dort müssen immer wieder mal Fahrspuren gesperrt werden. Das dauert voraussichtlich bis in den August. An der Pagenstecherstraße in Osnabrück kann man ab heute für 3 Wochen nicht mehr in die Klöcknerstraße abbiegen. Die Einmündung der Klöcknerstraße ist gesperrt. In Ankum ist ab heute die Landesstraße 74 zwischen Ankum und Nordrup-Logsten, die Logstener Straße, gesperrt. Zunächst ab dem Kreisverkehr mit der B214 bis nördlich des Kreisverkehrs Bibbener Straße, Hauptstraße. Ebenfalls in Ankum die Alfhausener Straße, die L76, ist wegen Straßenbauarbeiten. Dort ist der Abschnitt von der Bersenbrücker Straße bis zur Weberger Straße von heute bis zum 30. Juli gesperrt. Eine Umleitung ist dort eingerichtet. Dann habe ich einen Blitzer in Osnabrück-Foxtrupp auf der Düstruber Straße. Dort dürft ihr nicht schneller als 50 fahren. Und die Blitzer im Landkreis, die stehen heute unter anderem verstärkt in und um Bad Lahr. Wenn ihr jetzt noch mehr Verkehrsmeldungen für uns habt, dann könnt ihr uns gerne anrufen und uns diese durchgeben. Das geht mit der Telefonnummer 0541 750 400 oder schickt uns eine WhatsApp an die Nummer 0157 88 533 187. Beide Nummern findet ihr auch auf unserer Internetseite auf usradio.de. Ich wünsche euch eine gute und vor allem sichere Fahrt.
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4: Am Montagnachmittag um 15.05 Uhr am Mikrofon Matthias Preiß.

0: Kinder in Kriegs- und Krisengebieten brauchen mehr Unterstützung. Doch genau dafür stehen weltweit immer weniger Mittel zur Verfügung. Die Osnabrücker Kinderrechtsorganisation Terre des Hommes hat jetzt ihren Jahresbericht vorgestellt. Darin geht es um fast 400 Projekte weltweit und um die schwierige Lage in Ländern wie zum Beispiel Syrien und den Libanon. Mehr dazu gleich nach Lionshead True Love.
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1: Die Osnabrücker Kinderrechtsorganisation Terre des Hommes hat auf einer Pressekonferenz ihren Jahresbericht für 2025 vorgestellt und dabei auch über ihre zahlreichen Projekte gesprochen. Darin zieht sie Bilanz über fast 400 Projekte in mehr als 45 Ländern. Besonders viel Geld floss im vergangenen Jahr in Bildung und Ausbildung, außerdem in Projekte zu Flucht und Migration sowie zum Schutz einer gesunden Umwelt. Vorstandssprecher Joshua Hofert hob dabei zwei Projekte im Libanon und in Syrien hervor, die die Organisation derzeit

0: vor besondere Herausforderungen stellt?
1: Ja, also das sind beides Länder. Ich war letzten September dort, die stark natürlich von den bewaffneten Konflikten geprägt sind, die es die letzten Jahre dort gab. In Syrien natürlich der Bürgerkrieg des Assad-Regimes. 13 Jahre lang, Ende 24 war er dann vorbei. Und erstmal sortierte sich das ganze Land und schaute, wie können wir denn jetzt mit diesen vielen Kindern umgehen, die nicht zur Schule gehen. Etwa die Hälfte der Kinder in Syrien gehen heute nicht zur Schule. Das muss man sich mal vorstellen. Und an der Stelle setzt die Arbeit von Terre des Hommes an.
0: Die Länder im Nahen Osten leiden insbesondere unter den Folgen von Krieg und Zerstörung, zum Beispiel im Bereich der Bildung und Ausbildung. Ein besonderer Augenmerk liegt auch auf dem Schutz von Mädchen und Frauen. Joshua Hofert hat uns von den aktuellen Projekten im Libanon und in Syrien berichtet und wo es besonders wichtig ist, was derzeit gemacht wird.
1: Die Schulen wieder aufzubauen, diese etwa 8000 Schulen, die in Syrien zerstört sind. Und das tun wir vor allem, indem wir auch neue Lehrpläne und Weiterbildung von Lehrkräften unterstützen, um vor allem Kinder mit Behinderungen wieder in den Schulalltag einbinden zu können. Das machen wir in Syrien und im Libanon geht es jetzt natürlich um Nothilfe vor allem auch, weil seit den Angriffen viele Menschen auch vertrieben sind, ihr Hab und Gut verloren haben und vor allem Kinder und vor allem auch Mädchen stark von Gewalt betroffen sind und Unterstützung brauchen, um mit diesen schlimmen Erlebnissen und Erfahrungen umzugehen.
0: Schutzräume und die Investition in Ausbildung für eine inklusive Bildung sind momentan also wichtige Themen. Auch wenn Terre des Hommes eine Nichtregierungsorganisation ist, also unabhängig von Regierungen agieren kann, kann Joshua Hofert sich über aufgeschlossene Regierungen freuen.
1: Ja, das unterscheidet sich sehr stark. Also in Syrien, habe ich jetzt gerade berichtet, erleben wir eine gewisse Offenheit und trotzdem, also ich würde mal sagen, vorsichtigen Optimismus. Terre des Hommes kann sowohl mit als auch ohne die Regierung arbeiten. Besser ist es natürlich, die Regierung ist offen für das, was wir tun und unterstützt uns bei den Reformen und bei der Hilfe für Kinder, die Schutz brauchen. Aber wenn das nicht so ist, und das erleben wir in vielen anderen Ländern auch, beispielsweise in Afghanistan oder in Myanmar oder in anderen Krisengebieten, da müssen wir fern von der Regierung arbeiten und versuchen, die Menschen mit anderen Strukturen zu unterstützen, so gut es geht.
0: Neben den Projekten im Libanon und in Syrien ist es Joshua Hofert aber wichtig, den Blick nicht nur auf diese Krisen zu richten. Weltweit sind Kinder und Familien auf Unterstützung angewiesen, oft in ganz unterschiedlichen Notlagen. Terre des Hommes engagiert sich deshalb in zahlreichen Ländern und Einsatzbereichen, immer mit dem Ziel, Kinderrechte zu stärken und jungen Menschen eine bessere Zukunft zu ermöglichen. Weitere Informationen zu den weltweiten Projekten und dem Jahresbericht findet ihr auf der Internetseite von Terre des Hommes unter www.tdh.de.

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1: Mit Jan Molitor. Urteil im Streit um Pferdekauf und Solidaritätskundgebung nach Angriff auf Wohnungslosen. Im Streit um den Kauf eines rund 710.000 Euro teuren Pferdes hat das Landgericht Osnabrück die Klage einer Käuferin aus den USA abgewiesen. Die Frau hatte den Kaufvertrag rückgängig machen wollen, weil das Pferd ihrer Ansicht nach nur rund 310.000 Euro wert gewesen sei. Das Gericht sah jedoch weder Anhaltspunkte für Wucher noch für einen sittenwidrigen Vertrag. Die Klägerin habe sich nach einem Proberitt bewusst für das Pferd entschieden und nicht nachweisen können, dass die Verkäuferin ihre Situation ausgenutzt habe. Das Urteil ist noch nicht rechtskräftig. Nach dem brutalen Angriff auf einen wohnungslosen Mann in der Osnabrücker Innenstadt ruft ein Bündnis, zu dem unter anderem die Linke Kreisverband Osnabrück-Stadt gehört, zu einer Solidaritätskundgebung auf. Die Veranstaltung beginnt heute um 18 Uhr auf dem Platz der Deutschen Einheit vor dem Theater. Anlass ist der Angriff auf einen Wohnungslosen im Juni, bei dem der Mann schwer verletzt wurde. Das Bündnis fordert unter anderem mehr soziale Hilfsangebote für wohnungslose Menschen, bezahlbaren Wohnraum sowie einen konsequenteren Einsatz gegen Gewalt, Ausgrenzung und Verdrängung wohnungsloser Menschen. Die Osnabrücker Ruderinnen und Ruderer haben bei den Finals in Hannover mehrere Erfolge gefeiert. Das berichtet die Neue Osnabrücker Zeitung. Im Frauenachter sicherte sich Pia Greiten den deutschen Meistertitel. Frauke Hundeling gewann Silber und Elisa Sachs Bronze. Alle drei starteten für unterschiedliche Berliner Teams. Auch der Osnabrücker Ruderverein überzeugte. Die Frauen gewannen das C-Finale, die Männer entschieden das B-Finale für sich und belegten damit Rang 3 in der Bundesliga-Wertung. Das nächste Highlight für den ORV steht bereits am 22. August an. Dann findet die Ruder-Bundesliga erstmals auf dem Osnabrücker Stichkanal statt. Eine Seniorin aus Osnabrück hat einen mutmaßlichen Betrugsversuch vereitelt. Wie die Polizei mitteilt, hatte sich ein Anrufer als Mitarbeiter der Sparkasse ausgegeben und behauptet, nach einem Systemausfall müssten Geldscheine in ihrer Wohnung überprüft werden. Kurz darauf erschien ein Mann an der Haustür. Die Seniorin ließ ihn jedoch nicht in die Wohnung. Die Polizei prüft nun, ob ein Zusammenhang mit einem ähnlichen Fall in Melle besteht, bei dem ein Senior um einen hohen Bargeldbetrag betrogen wurde.
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2: Heute gibt es nachmittags einen Sonne-Wolken-Mix, aber es kann örtlich auch immer mal regnen. Die Temperaturen liegen bei 21 Grad. Aktuell sind es in Glandorf und Osnabrück 20 Grad, in Bersenburg und Bad Essen sind es 21 Grad. Nachts sind kaum mal Wolken am Himmel, morgens kommen dann mal ein paar Wolken dazu. Die Temperaturen liegen gegen morgen bei 12 Grad. Morgen gibt es dann einen Sonne-Wolken-Mix. Abends verschwinden die Wolken dann ganz. Es bleibt trocken. Die Temperaturen, die steigen auch bis auf 26 Grad an. Am Mittwoch kommt dann der Sommer endgültig zurück. Sonne pur, kaum mal ein Wölkchen am Himmel. Bei Höchsttemperaturen dann bis 31 Grad.
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2: Achtung auf der A1 Osnabrück in Richtung Bremen. Zwischen Holdorf und Lohne-Dinklage besteht Gefahr durch ein defektes Fahrzeug. Fahrt dort bitte ganz besonders vorsichtig. Dann auch bitte Achtung auf der A30 Bad Oeynhausen Richtung Osnabrück. Im Bereich der Anschlussstelle Melle-Ost besteht ebenfalls Gefahr durch ein defektes Fahrzeug. Auch dort bitte ganz besonders vorsichtig fahren. Dann die L845, die Dinklager Straße zwischen Bohlt und dem Schützenhof Quakenbrück. In beiden Richtungen ist die bis auf Weiteres gesperrt, dort läuft die Unfallaufnahme. Auf dem Natruber Torwall in Osnabrück ist ab heute wegen Bauarbeiten mit Behinderungen zu rechnen. Zwischen Natruber Straße und dem Lotter und der Lotterstraße müssen immer wieder die Fahrspuren mal gesperrt werden. Das dauert voraussichtlich bis in den August hinein. An der Pagenstecher Straße in Osnabrück kann man ab heute für 3 Wochen nicht mehr in die Klöcknerstraße abbiegen. Die Einmündung der Klöcknerstraße ist gesperrt. In Ankum ist ab heute die Landesstraße 74 zwischen Ankum und Nordrup-Logsten, die Logstener Straße, gesperrt. Zunächst ab dem Kreisverkehr mit der B214 bis nördlich des Kreisverkehrs Bibbener Straße. Dann nochmal ankommen, Alfhausener Straße, die L76. Wegen Straßenbauarbeiten ist der Abschnitt von der Bersenbrücker Straße bis zur Weberger Straße vom heute bis zum 30. Juli gesperrt. Umleitungen sind dort eingerichtet. Dann habe ich einen Blitzer in Osnabrück-Foxtrupp auf der Düstrupper Straße. Dort dürft ihr nicht schneller als 50 fahren. Und die Blitzer im Landkreis, die stehen heute unter anderem verstärkt in und um Bad Lahr. Wenn ihr jetzt noch mehr Verkehrsmeldungen für uns habt, dann könnt ihr uns gerne anrufen. Das könnt ihr mit der Telefonnummer 0541 750 400 oder schickt uns einfach eine WhatsApp an die Nummer 0157 88 533 187. Beide Nummern findet ihr auch auf osradio.de. Ich wünsche euch eine gute und sichere Fahrt.
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2: Und heute ist Montag, es ist 15.35 Uhr. Am Mikrofon Matthias Preis.

0: OS Radio am Nachmittag, es ist 15.42 Uhr. In dieser Woche werden sich vermutlich viele ins Arbeitszimmer zurückziehen, ihre Unterlagen nach alten Quittungen durchforsten und vielleicht auch fluchen. Denn am Freitag müssen die meisten ihre Steuererklärung für das vergangene Jahr abgeben. Wie kann ich mir das Leben vereinfachen? Thomas Bremser, der hat ein paar Infos für euch. Hallo, Thomas.
1: Schönen guten Tag.
0: In 5 Tagen muss meine Steuererklärung beim Finanzamt sein, wenn ich keinen Steuerberater habe. Wenn ich jetzt merke, das schaffe ich auf keinen Fall, was kann ich denn da machen?
1: Dann sollte ich so schnell wie möglich dem Finanzamt einen Brief schreiben oder eine Mail oder Nachricht per Elster mit einem formlosen Antrag auf Fristverlängerung. Ich sollte schreiben, warum ich die Frist nicht einhalten kann und bis wann ich die Steuererklärung abgebe. Ein Anspruch besteht zwar nicht, aber oft sind die Finanzämter kooperativ, vor allem bei guten Gründen, wie einer längeren Krankheit oder einem Umzug. Oder ich suche mir schnell noch einen Steuerberater, dann verlängert sich die Frist nämlich bis Anfang März. Aber die meisten haben aktuell wohl genug zu tun.
0: Was passiert denn, wenn ich die Steuererklärung einfach später abgebe?
1: Also meist sind ein paar Tage oder Wochen kein Problem, aber länger rauszögern sollte ich es nicht. Mindestens 25 Euro pro verspätetem Monat werden sonst fällig. Außerdem schätzen die Ämter dann oft die Steuergrundlage selbst, oft zum Nachteil der Steuerzahler. Ich kann die Erklärung übrigens auch erstmal unvollständig abgeben, wenn mir noch Unterlagen fehlen. Ich muss diese fehlenden Angaben aber natürlich klar kennzeichnen und alles zeitnah nachreichen.
0: Seit dem 1. Juli kommen manche ja deutlich schneller zu ihrer Steuererklärung, nämlich mit nur einem Klick. An wen richtet sich das neue Angebot der Finanzämter?
1: Jetzt zum Start richtet sich das Angebot vor allem an ledige Kinderlose und Rentnerinnen und Rentner, deren steuerliche Verhältnisse überschaubar sind. Also wer Kinder hat, Wohnungen vermietet oder selbstständig arbeitet, kann das noch nicht nutzen. Die Behörden verfassen dann selbst die Steuererklärung mit den Daten, die sie kennen. Lohnsteuerbescheid, Rentenbezüge, Beiträge zur Krankenversicherung. Wenn das dann so alles stimmt, reicht ein Klick über das Programm Elster aus. Aber ich sollte kritisch drüber gucken und mögliche Werbungskosten oder andere Aufwendungen ergänzen.
0: Die Steuererklärung mit einem Klick können also noch längst nicht alle machen. Einige nutzen Steuerprogramme oder überlegen, sich von der KI helfen zu lassen. Wie hilfreich ist das denn?
1: Die KI kann schon bei der Vorbereitung helfen. Ich kann nach einer Checkliste fragen mit typischen Unterlagen, die ich so brauchen werde. Dann kann die KI mir Fachbegriffe in einer Steuererklärung erklären oder sagen, was genau jetzt in welche Zeile kommt. Außerdem kann ich die KI fragen, was ich alles von der Steuer absetzen kann, wie Fortbildungen oder Arbeitsmittel. Aber Achtung, ich sollte vorher persönliche Daten wie meine Steuernummer unbedingt löschen und auch nicht blind der KI vertrauen. Denn die haftet natürlich nicht, wenn ich Fehler mache in der Erklärung.
0: KI kann also helfen, am Ende ist es aber eure Steuererklärung, deshalb achtet auch auf die Richtigkeit. Infos darüber, wie ihr eure Steuererklärung auf den letzten Drücker machen könnt, hatte Thomas Bremser für euch. Danke dafür.
1: Bitteschön.
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1: Ich bin Thomas Bleskin. Nach dem mutmaßlich islamistischen Anschlag am Rande des Berliner Christopher Street Days fordert Justizsenatorin Badenberg eine Überprüfung des Jugendstrafrechts. Die CDU-Politikerin sagte, die gesetzlichen Maßstäbe müssten auf ihre Zeitgemäßheit geprüft werden. In vergleichbaren Fällen könnten Täter durch die Anwendung des Erwachsenenstrafrechts härter bestraft werden. Ob die frühere Entscheidung im Fall des Tatverdächtigen falsch gewesen sei, lasse sich jedoch nicht pauschal beurteilen. Bundeskanzler Friedrich Merz hat die Verzögerungen bei der Neubesetzung des Verkehrsministeriums bedauert. Der CDU-Politiker erklärte, wegen der kurzfristigen Abstimmung und der Absage eines möglichen Nachfolgers habe die Entscheidung zunächst nicht öffentlich gemacht werden können.
2: Lassen Sie mich noch einmal daran erinnern, dass der Umbau nach dem Rücktritt von Jens Spahn vom Amt des Fraktionsvorsitzenden notwendig wurde. Wir haben uns den Zeitpunkt und den Anlass nicht ausgesucht, aber es ist uns allen klar, dass eine so wichtige Personalie auch andere Veränderungen nach sich zieht. Ich habe mich außerdem entschieden, diese Gelegenheit zu ergreifen, um Veränderungen an drei zusätzlichen Stellen im Kabinett einzuleiten.
1: Bundeskanzler Merz. Steffen Bilger soll nun Patrick Schnieder als Verkehrsminister ablösen. Persönliche Probleme mit Schnieder gebe es nicht, sagte Merz. Tanken ist wieder etwas günstiger geworden. Laut ADAC kostet ein Liter Super E10 im bundesweiten Schnitt derzeit rund 2,16 Euro, Diesel gut 2,21 Euro.
3: Wer in den vergangenen Tagen getankt hat, dürfte den Unterschied wohl kaum bemerkt haben. Zwar sind die Preise leicht gesunken, der Rückgang ist aber nur minimal. Laut ADAC müssten Benzin und Diesel eigentlich noch günstiger sein. Dass das bisher ausbleibt, liegt aber nicht nur am Ölpreis. Auch die Raffinerien und die Wechselkurse bestimmen mit, was am Ende auf der Anzeigetafel an der Tankstelle steht. Der ADAC sagt trotzdem, die Spritpreise liegen schon seit Wochen auf einem zu hohen Niveau. Zoe Tassovali, Redaktion.
1: Porsche will bis 2035 weitere 5000 Arbeitsplätze in der Region Stuttgart abbauen. Betroffen sind das Stammwerk in Zuffenhausen und das Entwicklungszentrum in Weissach. Im Gegenzug wird die Standortsicherung bis Ende 2035 verlängert. Betriebsbedingte Kündigungen sind ausgeschlossen.
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4: Heute Nachmittag ist es wechselhaft. Es gibt neben Sonnenschein auch immer wieder mal Regenschauer. In den nächsten Stunden liegen die Temperaturen bei etwa 21 Grad. Aktuell sind es in Bohmte und Georgsmarienhütte 20 Grad. In Osnabrück und Bissendorf sind es 21 Grad. In der Nacht ist es meist sternenklar. Am Morgen ziehen dann mal ein paar Wolken durch. Aber die Temperaturen, die liegen frühmorgens bei 12 Grad. Morgen wechseln sich dann Sonne und Wolken ab. Am Abend klart es dann ganz auf, regnen wird es nicht, mit Höchsttemperaturen um 26 Grad. Übermorgen wird es dann richtig sommerlich. Den ganzen Tag scheint die Sonne von einem fast komplett wolkenlosen Himmel. Die Temperaturen, die steigen auch bis auf 31 Grad an.
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4: Achtung auf der A1 Osnabrück in Richtung Bremen zwischen Bramschow und dem Rastplatz Vörden. Besteht Gefahr durch Reifenteile auf der Fahrbahn, fahrt dort bitte ganz besonders vorsichtig. Dann noch bitte Achtung auf der A30 Bad Oeynhausen Richtung Osnabrück im Bereich der Anschlussstelle Melle Ost. Besteht ebenfalls Gefahr durch ein defektes Fahrzeug, auch dort bitte vorsichtig fahren. Und immer noch Achtung auf der B218 zwischen Üffeln und Merzen. In beiden Richtungen liegen Spanngurte auf der Fahrbahn. Auch dort bitte ganz besonders vorsichtig fahren. Die L845, die Dinklager Straße, zwischen Wohlt und dem Schützenhof in Quakenbrück, in beiden Richtungen bis auf Weiteres gesperrt. Dort läuft zurzeit die Unfallaufnahme. Und auf den Natruper Torwall in Osnabrück, dort gibt es ab heute Bauarbeiten und da muss mit Behinderungen gerechnet werden. Und zwar zwischen der Natruper Straße und dem Lotter und der Lotterstraße. Es mussten immer wieder mal Fahrspuren gesperrt werden. Das Ganze dauert voraussichtlich bis in den August. An der Pagenstecherstraße in Osnabrück kann man ab heute für 3 Wochen nicht mehr in die Klöcknerstraße abbiegen. Die Einmündung der Klöcknerstraße ist dort gesperrt. Und in Ankum ist ab heute die Landesstraße 74 zwischen Ankum und Nordrup-Logsten, die Logstener Straße, gesperrt. Zunächst ab dem Kreisverkehr mit der B214 bis nördlich des Kreisverkehrs Bippener Straße, Hauptstraße. Ebenfalls in Ankum ist die Alfhausener Straße wegen Straßenbauarbeiten, ist der Abschnitt von der Bersenbrücker Straße bis zur Weberger Straße von heute bis einschließlich 30. Juli gesperrt. Umleitungen sind dort eingerichtet. Dann habe ich einen Blitzer in Osnabrück, Foxtrop auf der Düstruber Straße. Dort sind maximal 50 erlaubt. Und die Blitzer im Landkreis, die stehen heute unter anderem verstärkt in und um Bad Lahr. Wenn ihr jetzt noch mehr Verkehrsmeldungen für uns habt, die wir noch nicht auf dem Zettel hatten, dann könnt ihr uns gerne anrufen und uns diese durchgeben. Das geht mit der Telefonnummer 0541 750 400 oder schickt uns eine WhatsApp an die Nummer 0157 88 533 187. Beide Nummern findet ihr auch auf unserer Internetseite auf osradio.de. Ich wünsche euch eine gute und sichere Fahrt.
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4: Und zwar am Donnerstagnachmittag, es ist 16:05 Uhr, am Mikrofon Matthias Preis.

Landrat oder die Landrätin oder auch der Bürgermeister oder die Bürgermeisterin. Wir stellen euch in den nächsten Wochen die Kandidaten und Kandidaten einzelner Kommunen vor. Heute geht es um Bad Lahr, aber erst noch Man Without Hats, Safety Dance.

0: Wir bauen die OS-Radio-Wahlarena heute in Bad Lahr auf. Die Kommune im Südkreis hat ein Problem. Ihr läuft der amtierende Bürgermeister weg. Tobias Avermann will nämlich lieber Bürgermeister in Georgsmarienhütte werden. Deshalb geht es bei der Kommunalwahl im September auf jeden Fall um einen Nachfolger oder eine Nachfolgerin. Laura Niermann weiß, wer seinen Hut in den Ring geworfen hat.
1: Der Ring.
2: Tobias Avermann verabschiedet sich. Und in Bad Lahr wünscht man ihm Glück, wird ihn aber wohl auch vermissen. In den letzten Jahren hat er es geschafft, sowohl die Lokalpolitik als auch die Verwaltung zu überzeugen. Er habe Ruhe reingebracht, heißt es in zahlreichen Statements. Beste Voraussetzungen also für die möglichen Nachfolger.
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2: Mit Anne Krimphoff und Roland Hemsat wird es zwei Namen auf dem Wahlzettel geben. Beide sind unabhängig, beide werden aber von Parteien unterstützt. Krimphoff war früher Ratsfrau für die Grünen und wird jetzt nicht nur von ihrer Ex-Partei, sondern auch von der SPD, der Wählergemeinschaft BLU und der FDP unterstützt. Klingt nach einer wilden Parteimischung, arbeitet aber als G4-Gruppe erfolgreich im Rat zusammen. Die CDU unterstützt Roland Hemsat, der schon Ratsmitglied in Bad Iburg war. Er hat etwas mehr Erfahrung in Sachen Verwaltung, sie hat dafür die Nase in Sachen freie Wirtschaft vorne. Beide sind in Bad Lahr verwurzelt.
1: Die Problemzonen.
2: Man ist sich einig, nach der Zeit mit Tobias Avermann ist Bad Lahr eigentlich gut aufgestellt. Wer auch immer für ihn nach der Wahl übernimmt, wird sich aber auch mit überregionalen Behörden herumschlagen müssen. Denn in Bad Lahr passiert gerade viel, bei dem die Kommune selbst nicht unbedingt mitentscheiden kann. Zum Beispiel beim Steinbruch oder der geplanten Großspeicherbatterieanlage. Bad Lahr wird solche Projekte trotzdem mitgestalten wollen. Die Entscheidung

0: Entscheidungen fallen aber an anderer Stelle. Bürgermeister oder Bürgermeisterin müssen diesen Spagat schaffen.
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0: Online zeigt sich CDU-Favorit Roland Hemsert gerne mit Einzelhändlern und Unternehmern vor Ort und betont, wie wichtig Tourismus ist und noch werden könnte. Klar, Vereine und Kinderbetreuung sollen nicht zu kurz kommen, aber lobende Zitate von lokalen Unternehmern werden zumindest auf Hemserts Social-Media-Profilen prominent gepostet. Das kann die Konkurrenz auch. Anne Krimphoff zeigt sich ebenfalls gerne und ausgiebig bei Besuchen von lokalen Unternehmen. Dazu gibt sie sich etwas sportlicher, egal ob im Laufdress oder auf dem Beachvolleyballplatz. Gut, Hemsert zieht sich auch mal das Deutschland-Trikot über und besucht den heimischen Sportplatz. Also ganz weit weg voneinander ist man da nicht. Und auch sonst gibt es viele Überschneidungen. Das zeigen schon die Slogans. Bei Krimphoff heißt es für morgen, bei Hemsert zukunftsorientiert. Im Endeffekt bedeutet beides das Gleiche.
2: Ready and fight!
3: Da könnte der persönliche Eindruck tatsächlich ausschlaggebend sein bei dieser Bürgermeisterwahl in Bad Lahr. Am 13. September ist die Kommunalwahl in Bad Lahr, haben die Wähler und Wählerinnen dann unter anderem die Wahl zwischen Roland Hemsert und Anne Krimphoff.

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1: Mit Jan Molitor. Urteil im Streit um Pferdekauf und Solidaritätskundgebung nach Angriff auf Wohnungslosen. Im Streit um den Kauf eines rund 710.000 Euro teuren Pferdes hat das Landgericht Osnabrück die Klage einer Käuferin aus den USA abgewiesen. Die Frau hatte den Kaufvertrag rückgängig machen wollen, weil das Pferd ihrer Ansicht nach nur rund 310.000 Euro wert gewesen sei. Das Gericht sah jedoch weder Anhaltspunkte für Wucher noch für einen sittenwidrigen Vertrag. Die Klägerin habe sich nach einem Proberitt bewusst für das Pferd entschieden und nicht nachweisen können, dass die Verkäuferin ihre Situation ausgenutzt habe. Das Urteil ist noch nicht rechtskräftig. Nach dem brutalen Angriff auf einen wohnungslosen Mann in der Osnabrücker Innenstadt ruft ein Bündnis, zu dem unter anderem die Linke Kreisverband Osnabrück-Stadt gehört, zu einer Solidaritätskundgebung auf. Die Veranstaltung beginnt heute um 18 Uhr auf dem Platz der Deutschen Einheit vor dem Theater. Anlass ist der Angriff auf einen Wohnungslosen im Juni, bei dem der Mann schwer verletzt wurde. Das Bündnis fordert unter anderem mehr soziale Hilfsangebote für wohnungslose Menschen, bezahlbaren Wohnraum sowie einen konsequenteren Einsatz gegen Gewalt, Ausgrenzung und Verdrängung wohnungsloser Menschen. Die Osnabrücker Ruderinnen und Ruderer haben bei den Finals in Hannover mehrere Erfolge gefeiert. Das berichtet die Neue Osnabrücker Zeitung. Im Frauenachter sicherte sich Pia Greiten den deutschen Meistertitel. Frauke Hundeling gewann Silber und Elisa Sachs Bronze. Alle drei starteten für unterschiedliche Berliner Teams. Auch der Osnabrücker Ruderverein überzeugte. Die Frauen gewannen das C-Finale, die Männer entschieden das B-Finale für sich und belegten damit Rang 3 in der Bundesliga-Wertung. Das nächste Highlight für den ORV steht bereits am 22. August an. Dann findet die Ruder-Bundesliga erstmals auf dem Osnabrücker Stichkanal statt. Eine Seniorin aus Osnabrück hat einen mutmaßlichen Betrugsversuch vereitelt. Wie die Polizei mitteilt, hatte sich ein Anrufer als Mitarbeiter der Sparkasse ausgegeben und behauptet, nach einem Systemausfall müssten Geldscheine in ihrer Wohnung überprüft werden. Kurz darauf erschien ein Mann an der Haustür. Die Seniorin ließ ihn jedoch nicht in die Wohnung. Die Polizei prüft nun, ob ein Zusammenhang mit einem ähnlichen Fall in Melle besteht, bei dem ein Senior um einen hohen Bargeldbetrag betrogen wurde.
0: Das Wetter bei uns in der Region.
2: Heute ist es nachmittags wechselnd bewölkt. Es kann auch örtlich mal kurz regnen. Die Temperaturen liegen bei 21 Grad. Aktuell sind es in Fürstenau und Haßbergen 20 Grad. In Osnabrück und Melle sind es 21 Grad. Nachts sind kaum mal Wolken am Himmel. Morgens kommen dann ein paar Wolken dazu. Die Temperaturen liegen gegen morgen bei 12 Grad. Morgen gibt es dann einen Sonne-Wolken-Mix. Abends verschwinden die Wolken dann ganz. Es bleibt trocken. Die Temperaturen steigen bis auf 26 Grad an. Am Mittwoch kommt der Sommer zurück. Sonne pur, kaum mal ein Wölkchen am Himmel. Das alles bei Höchsttemperaturen dann auch bis 31 Grad.
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2: Achtung auf der A30, Osnabrück Richtung Bad Oeynhausen, zwischen Riemsloh und Bruchmühlen. Da steht ein defektes Fahrzeug auf dem Standstreifen. Fahrt dort bitte ganz besonders vorsichtig. Dann noch bitte Achtung auf der L845, der Dinklager Straße, zwischen Bolt und dem Schützenhof Quakenbrück. In beiden Richtungen ist diese Straße bis auf Weiteres gesperrt. Dort läuft die Unfallaufnahme. Wer kann, sollte den Bereich weiträumig umfahren. Dann die A33, Osnabrück in Richtung Bielefeld. Zwischen dem Kreuz Osnabrück Süd und Hilter haben wir 6 Kilometer Stau. Dort braucht ihr etwa 14 Minuten länger. Nochmal die A33 Bielefeld Richtung Osnabrück. Zwischen Hilter und Borglo Kloster Ösede haben wir 1 Kilometer Stau. Dort braucht ihr etwa 10 Minuten länger. Dann auf dem Nordrupper Torwall in Osnabrück. Dort gibt es aber heute Bauarbeiten und dort müsst ihr mit Behinderungen rechnen. Und zwar zwischen der Nordrupper Straße und der Lotterstraße. Es müssen immer wieder mal Fahrspuren gesperrt werden. Das Ganze dauert voraussichtlich bis in den August. An der Pagenstecker Straße in Osnabrück. Dort kann man ab heute für 3 Wochen nicht mehr in die Klöcknerstraße abbiegen. Die Einmündung der Klöcknerstraße ist dort gesperrt. In Ankum ist ab heute die Landesstraße 74 zwischen Ankum und Nordrup-Logsten, die Logstener Straße, gesperrt. Zunächst ab dem Kreisverkehr mit der B214 bis nördlich des Kreisverkehrs Bippener Straße, Hauptstraße. Und in Ankum ebenfalls die Alfhausener Straße, die L76, ist wegen Straßenbauarbeiten, ist der Abschnitt von der Bersenbrücker Straße bis zur Weberger Straße von heute bis zum 30. Juli gesperrt. Umleitungen sind dort überall eingerichtet. Dann habe ich einen Blitzer in Osnabrück-Foxtrupp auf der Duistrupper Straße. Dort dürft ihr nicht schneller als 50 fahren. Und die Blitzer im Landkreis, die uns der Landkreis auch gemeldet hat, die stehen heute unter anderem verstärkt in und um Bad Lahr. Wenn ihr jetzt noch mehr Verkehrsmeldungen für uns habt, die wir noch nicht gemeldet haben, dann dürft ihr uns gerne anrufen und uns diese durchsagen. Das geht mit der Telefonnummer 0541 750 400 oder schickt uns eine WhatsApp an die Nummer 0157 88 533 187. Beide Nummern findet ihr auch auf usradio.de. Ich wünsche euch eine gute und sichere Fahrt.
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2: Am Montagnachmittag, es ist 16.35 Uhr. Ich bin Matthias Preis.

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1: Da blicken wir schon etwas in Voraus. Da gibt es ein Sommerhighlight für Kids. Ein kostenfreies Mitmachangebot für Kinder im Alter von 6 bis 12 Jahren. Spielerische Bewegungsstationen und abwechslungsreiche Herausforderungen fördern Koordination, Teamgeist und Selbstvertrauen und das ganz ohne Leistungsdruck. Eltern sind eingeladen, ihre Kinder zu begleiten, mitzumachen oder die Aktion entspannt vom Platz aus zu verfolgen. Der Lädenhof wird zu einem Erlebnisraum, an dem Menschen zusammenkommen, gemeinsam aktiv werden und neue Erlebnisse mitten in der Innenstadt entstehen. Die Power Kids City Challenge von Sebastian Wöpking. Am Sonntag, den 9. August von 15 bis 17 Uhr auf dem Lädenhof in Osnabrück. Die Teilnahme kostet nichts.

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1: Ich bin Thomas Pleskin. Bundeskanzler und CDU-Chef Friedrich Merz krempelt das Personal in seiner Partei, der Fraktion und in der Regierung weiter um. Innerparteilichen Ärger gibt es vor allem, nachdem der Kanzler Verkehrsminister Patrick Schnieder rausgeworfen hat.
2: Der bisherige parlamentarische Geschäftsführer Steffen Bilger soll neuer Verkehrsminister werden. Amtsvorgänger Schnieder stammt aus Rheinland-Pfalz. Dessen CDU-Landesverband hat wegen der Art und Weise des Rauswurfs nun ein geplantes Treffen mit dem Kanzler abgesagt. Begründung: Vertrauensverlust und mangelnde Wertschätzung. Auch in den Ostverbänden der CDU rumort es gewaltig. Der Ärger über Merz wird größer. Durch die Personalrochade ist es fast unmöglich, sich am Wahlkampfstand auf Landesthemen zu konzentrieren. Das sagte Sachsen-Anhalts Ministerpräsident Schulze im Radiointerview. Dort wird Anfang September ein neuer Landtag gewählt. David Riemer, Nachrichtenredaktion.
1: Nach dem mutmaßlich islamistischen CSD-Anschlag fordert Berlins Justizsenatorin Badenberg eine Überprüfung des Jugendstrafrechts. Die CDU-Politikerin sagte im ARD-Morgenmagazin, die gesetzlichen Maßstäbe müssten auf ihre Zeitgemäßheit geprüft werden. In vergleichbaren Fällen könnten Täter durch die Anwendung des Erwachsenenstrafrechts härter bestraft werden. Ob die frühere Entscheidung im Fall des Tatverdächtigen falsch gewesen sei, lasse sich jedoch nicht pauschal beurteilen. Tanken ist wieder etwas günstiger geworden. Laut ADAC kostet ein Liter Super E10 im bundesweiten Schnitt derzeit rund 2,16 Euro, Diesel gut 2,21 Euro.
3: Wer in den vergangenen Tagen getankt hat, dürfte den Unterschied wohl kaum bemerkt haben. Zwar sind die Preise leicht gesunken, der Rückgang ist aber nur minimal. Laut ADAC müssten Benzin und Diesel eigentlich noch günstiger sein. Dass das bisher ausbleibt, liegt aber nicht nur am Ölpreis. Auch die Raffinerien und die Wechselkurse bestimmen mit, was am Ende auf der Anzeigetafel an der Tankstelle steht. Der ADAC sagt trotzdem, die Spritpreise liegen schon seit Wochen auf einem zu hohen Niveau. Zoe Tassovali, Redaktion.
1: Porsche will bis 2035 weitere 5000 Arbeitsplätze in der Region Stuttgart abbauen. Betroffen sind das Stammwerk in Zuffenhausen und das Entwicklungszentrum in Weissach. Im Gegenzug wird die Standortsicherung bis Ende 2035 verlängert. Betriebsbedingte Kündigungen sind ausgeschlossen. Der Abbau soll vor allem über Altersteilzeit, Fluktuation und freiwillige Aufhebungsverträge erfolgen.
0: Das Wetter bei uns in der Region.
4: Heute Nachmittag ist es eher wechselhaft. Es gibt immer wieder mal Regenschauer und auch sonnige Abschnitte. In den nächsten Stunden liegen die Temperaturen bei etwa 21 Grad. Aktuell sind es in Hagen 19 Grad, in Osnabrück und Dissen sind es 20 Grad und in Bramsche sind es 21 Grad. In der Nacht ist es meist klar, am Morgen ziehen dann ein paar Wolken durch. Die Temperaturen liegen frühmorgens bei 12 Grad. Morgen wechseln sich dann Sonne und Wolken ab. Am Abend klart es dann ganz auf, regnen wird es nicht, mit Höchsttemperaturen so um die 26 Grad. Übermorgen wird es dann richtig sommerlich. Den ganzen Tag scheint die Sonne von einem fast komplett wolkenlosen Himmel. Die Temperaturen, die steigen dann bis auf 31 Grad an.
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4: Achtung auf der A30 Osnabrück Richtung Bad Oeynhausen zwischen Riemsloh und Bruchmühlen. Dort steht ein defektes Fahrzeug auf dem Standstreifen. Fahrt dort bitte ganz besonders vorsichtig. Dann auch bitte Achtung immer noch auf der L845. Der Dinklager Straße zwischen Bohlt und dem Schützenhof Quakenbrück. Dort ist die Straße bis auf weiteres in beiden Richtungen gesperrt. Dort läuft immer noch die Unfallaufnahme. Dann die A33 Osnabrück Richtung Bielefeld. Zwischen dem Kreuz Osnabrück Süd und Hilter haben wir 8 Kilometer Stau. Dort braucht ihr etwa 21 Minuten länger. Auf dem Natrober Torwall in Osnabrück, dort ist heute wegen Bauarbeiten mit Behinderungen zu rechnen. Zwischen der Natrober Straße und der Lotterstraße. Es müssen immer wieder mal die Fahrspuren gesperrt werden. Das Ganze dauert bis in den August hinein. An der Pagensteckerstraße in Osnabrück, da kann man ab heute für 3 Wochen nicht mehr in die Klöcknerstraße abbiegen. Die Einmündung der Klöcknerstraße ist gesperrt. In Ankum ist ab heute die Landesstraße 74 zwischen Ankum und Nordrup-Logsten, die Logstner Straße, gesperrt. Zunächst ab dem Kreisverkehr mit der B214 bis nördlich des Kreisverkehrs Bibner Straße, Hauptstraße. Ebenfalls in Ankum, die Alfhausener Straße ist wegen Straßenbauarbeiten gesperrt, und zwar der Abschnitt von der Bersenbrücker Straße bis zur Weberger Straße und das Ganze von heute bis zum 30. Juli. Umleitungen sind dort überall ausgeschildert. Entschuldigung, dann hatte ich einen Blitzer in Osnabrück auf dem Blumenhaler Weg. Dort sind maximal 50 erlaubt. Ein Blitzer auch in Osnabrück-Foxtrupp auf der Duistrupper Straße, auch dort ebenfalls nur 50 fahren maximal. Die Blitzer im Landkreis, die stehen heute unter anderem verstärkt in und um Bad Lahr. Wenn ihr jetzt noch mehr Verkehrsmeldungen für uns habt, dann dürft ihr uns gerne mal anrufen und uns diese durchgeben. Das geht mit der Telefonnummer 0541 750 40 0. Ihr könnt uns aber auch einfach eine WhatsApp schicken an die Nummer 0157 88 533 187. Beide Nummern findet ihr auch auf unserer Internetseite auf usradio.de. Ich wünsche euch eine gute und vor allem sichere Fahrt.
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4: Und heute ist Montag, es ist 17.05 Uhr. Am Mikrofon Matthias Preis.

Die asiatische Hornisse, der Japankäfer oder der Riesenbärenklau. Invasive Arten verbreiten sich auch in Deutschland immer weiter aus. Manche verdrängen heimische Tiere und Pflanzen oder richten wirtschaftliche Schäden an. Welche Arten inzwischen auch im Osnabrücker Land vorkommen, wie sie hierher gelangen und warum sie sich bei uns so gut ausbreiten, darüber spreche ich gleich mit meiner Kollegin Lina Reuter. Aber erst noch Lea, zu dir.

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0: Sie kommen eigentlich aus Asien, breiten sich aber auch bei uns immer weiter aus. Invasive Tier- und Pflanzenarten. Erst haben wir von der asiatischen Hornisse gehört, dann vom Japankäfer. Wie die Tiere zu uns kommen, welche Arten auch hier im Osnabrücker Land ihr Unwesen treiben und warum sie sich so wohlfühlen bei uns, darüber spreche ich jetzt mit meiner Kollegin Lina Reuter. Hallo Lina.
1: Hallo.
0: Was machen denn Tiere und Pflanzen aus Asien hier bei uns? Wie kommen die eigentlich hier hin?
1: Ja, das ist tatsächlich ein bisschen verrückt. Ein großer Teil der invasiven Arten, die wir heute in Deutschland kennen, stammen ursprünglich aus Ostasien. Das liegt vor allem daran, dass Europa und Asien schon lange sehr eng miteinander verbunden sind, durch Handel, Reisen und den Import von Produkten. Auf großen Schiffen oder in Flugzeugen können die exotischen Tiere und Pflanzen dann schon mal als blinde Passagiere mitreisen.
0: Okay, also die invasiven Arten kommen eigentlich meistens nicht absichtlich zu uns nach Deutschland. Aber wenn sie erstmal hier angekommen sind, müssen sie auch überleben können. Warum funktioniert das bei uns so gut?
1: Eine ganz wichtige Rolle spielt das Klima und der Klimawandel. In manchen Teilen Ostasiens gibt es ein ähnliches Klima und ähnlich viele Niederschläge wie bei uns. Das macht eine Anpassung für die Tiere an das deutsche Klima einfacher. Außerdem können durch heißere und länger anhaltende Sommer Arten in Deutschland überleben, für die das vorher nicht so möglich war. Gleichzeitig fehlen ihnen oft die natürlichen Feinde, also Tiere, Krankheiten oder Parasiten, die sie in ihrer Heimat in Schach halten. Dadurch können sie sich ungestört vermehren.
0: Welche Arten kann man denn hier bei uns in der Region Osnabrück finden und wie gefährlich sind sie wirklich?
1: Ein ganz prominentes Beispiel ist natürlich die asiatische Hornisse. Die ist aber mittlerweile so verbreitet, dass sie als etabliert gilt. Für den Menschen ist sie auch nicht gefährlicher als die einheimischen Hornissen. Sie stellt aber eine Bedrohung für Honigbienen oder andere Insekten dar. Ein Beispiel für Pflanzen, die ursprünglich aus dem asiatischen Raum kommen, ist der japanische Staudenknöterich. Der wächst extrem schnell, zwischen 10 bis 30 Zentimeter pro Tag und verdrängt so die heimische Vegetation.
0: Okay, verstehe. Es besteht also teilweise eine Gefahr für die heimischen Tier- und Pflanzenarten. Bei den bekannten Arten ist aber keine Gefahr für den Menschen bekannt. Das ist doch schon etwas beruhigend zu hören. Lässt sich denn etwas gegen die Ausbreitung tun?
1: Ganz verhindern lässt sich das heute kaum noch, aber Fachleute versuchen, neue Vorkommen möglichst früh zu entdecken und einzudämmen. Und auch wir können helfen, zum Beispiel keine exotischen Pflanzen in der Natur entsorgen oder Tiere aus Terrarien und Aquarien einfach aussetzen. Außerdem kann man sich online informieren, welche Arten meldepflichtig sind. Wenn man so eine Art entdeckt, sollte man sie unbedingt dem zuständigen Amt melden.
0: Genau, und das geht über die Seite des Naturschutzbundes NABU. Da findet man auch Links zu den Listen der meldepflichtigen Tier- und Pflanzenarten. Vielen Dank, Lina, für die Infos.
1: Gerne.

0: Letztens hatten wir Besuch von Kindern vom Ferienpass Georgsmarienhütte und die durften uns über die Schultern gucken und auch mal hinter die Kulissen schauen bei OS Radio. Dabei haben sie sich auch Musikwünsche gewünscht und durften die dann auch im Studio einsprechen, genau wie Eni das gemacht hat.
1: Hallo, ich bin Eni und wünsche mir das Lied Me von Taylor Swift und grüße damit meine Familie und die Waldbühne Georgsmarienhütte.

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1: Mit Jan Molitor. Urteil im Streit um Pferdekauf und Solidaritätskundgebung nach Angriff auf Wohnungslosen. Im Streit um den Kauf eines rund 710.000 Euro teuren Pferdes hat das Landgericht Osnabrück die Klage einer Käuferin aus den USA abgewiesen. Die Frau hatte den Kaufvertrag rückgängig machen wollen, weil das Pferd ihrer Ansicht nach nur rund 310.000 Euro wert gewesen sei. Das Gericht sah jedoch weder Anhaltspunkte für Wucher noch für einen sittenwidrigen Vertrag. Die Klägerin habe sich nach einem Proberitt bewusst für das Pferd entschieden und nicht nachweisen können, dass die Verkäuferin ihre Situation ausgenutzt habe. Das Urteil ist noch nicht rechtskräftig. Nach dem brutalen Angriff auf einen wohnungslosen Mann in der Osnabrücker Innenstadt ruft ein Bündnis, zu dem unter anderem die Linke Kreisverband Osnabrück-Stadt gehört, zu einer Solidaritätskundgebung auf. Die Veranstaltung beginnt heute um 18 Uhr auf dem Platz der Deutschen Einheit vor dem Theater. Anlass ist der Angriff auf einen Wohnungslosen im Juni, bei dem der Mann schwer verletzt wurde. Das Bündnis fordert unter anderem mehr soziale Hilfsangebote für wohnungslose Menschen, bezahlbaren Wohnraum sowie einen konsequenteren Einsatz gegen Gewalt, Ausgrenzung und Verdrängung wohnungsloser Menschen. Die Osnabrücker Ruderinnen und Ruderer haben bei den Finals in Hannover mehrere Erfolge gefeiert. Das berichtet die Neue Osnabrücker Zeitung. Im Frauenachter sicherte sich Pia Greiten den deutschen Meistertitel. Frauke Hundeling gewann Silber und Elisa Sachs Bronze. Alle drei starteten für unterschiedliche Berliner Teams. Auch der Osnabrücker Ruderverein überzeugte. Die Frauen gewannen das C-Finale, die Männer entschieden das B-Finale für sich und belegten damit Rang 3 in der Bundesliga-Wertung. Das nächste Highlight für den ORV steht bereits am 22. August an. Dann findet die Ruder-Bundesliga erstmals auf dem Osnabrücker Stichkanal statt. Eine Seniorin aus Osnabrück hat einen mutmaßlichen Betrugsversuch vereitelt. Wie die Polizei mitteilt, hatte sich ein Anrufer als Mitarbeiter der Sparkasse ausgegeben und behauptet, nach einem Systemausfall müssten Geldscheine in ihrer Wohnung überprüft werden. Kurz darauf erschien ein Mann an der Haustür. Die Seniorin ließ ihn jedoch nicht in die Wohnung. Die Polizei prüft nun, ob ein Zusammenhang mit einem ähnlichen Fall in Melle besteht, bei dem ein Senior um einen hohen Bargeldbetrag betrogen wurde.
0: Das Wetter bei uns in der Region.
2: Heute ist es nachmittags wechselnd bewölkt. Es kann auch örtlich mal kurz regnen. Die Temperaturen liegen bei etwa 20 Grad. Aktuell sind es in Sentrup 19 Grad, in Osnabrück, in Währendorf und in Merzen sind es 20 Grad. Nachts sind kaum mal Wolken am Himmel. Die Temperaturen liegen gegen morgen bei 12 Grad. Morgen gibt es dann einen Sonne-Wolken-Mix. Abends verschwinden die Wolken dann ganz. Es bleibt trocken. Die Temperaturen, die steigen bis auf 26 Grad an. Am Mittwoch kommt dann der Sommer so richtig zurück. Sonne pur, kaum mal ein Wölkchen am Himmel. Bei Höchsttemperaturen dann auch bis 31 Grad.
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2: Achtung auf der A30 Osnabrück in Richtung Bad Oeynhausen. Zwischen Riemsloh und Bruchmühlen. Dort steht ein defektes Fahrzeug auf dem Standstreifen. Fahrt dort bitte ganz besonders vorsichtig. Dann auch immer noch Achtung auf der L845 der Dinklager Straße. Da zwischen Wohlt und Schützenhof Quakenbrück ist die Straße in beiden Richtungen bis auf Weiteres noch gesperrt. Dort läuft die Unfallaufnahme. Wer kann, sollte den Bereich weiträumig umfahren. Dann die A33 Osnabrück Richtung Bielefeld. Zwischen Hilter und Borkle-Kloster Öse, da haben wir 3 Kilometer Stau, dort braucht ihr etwa 10 Minuten länger. Dann auf dem Nahtrober-Torwall in Osnabrück, dort gibt es heute wegen Bauarbeiten Behinderungen. Und zwar zwischen der Nahtrober Straße und der Lotterstraße. Dort müssen immer wieder mal die Fahrspuren gesperrt werden. Das Ganze dauert bis in den August hinein. An der Pagenstecherstraße in Osnabrück, da kann man ab heute für 3 Wochen nicht mehr in die Klöcknerstraße abbiegen. Die Einmündung der Klöcknerstraße ist dort gesperrt. In Ankum ist ab heute die Landesstraße 74 zwischen Ankum und Nordrup-Logsten, die Logstener Straße, gesperrt. Zunächst ab dem Kreisverkehr mit der B214 bis nördlich des Kreisverkehrs Bippener Straße, Hauptstraße. Dann nochmal in Ankum die Alfauser Straße, das ist die L76, die ist auch wegen Straßenbauarbeiten der Abschnitt von der Bersenbrücker Straße bis zur Weberger Straße. Und zwar von heute bis zum 30. Juli gesperrt. Umleitungen sind dort eingerichtet. Dann habe ich einen Blitzer immer noch in Osnabrück-Foxtrupp auf der Duistrupper Straße. Dort dürft ihr nicht schneller als 50 fahren. Und die Blitzer im Landkreis, die uns der Landkreis gemeldet hat, die stehen heute unter anderem verstärkt in und um Bad Lahr. Wenn ihr jetzt aber noch mehr Verkehrsmeldungen für uns habt, dann könnt ihr uns gerne anrufen. Das geht mit der Telefonnummer 0541 750 400 oder schickt uns eine WhatsApp an die Nummer 0157 88 533 187. Beide Nummern findet ihr auch auf osradio.de. Ich wünsche euch eine gute und sichere Fahrt.
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2: Mit Matthias Preis am Mikrofon am Montagnachmittag, es ist 17.35 Uhr.

0: Es ist 17 Uhr, 45 Uhr ist Radio am Nachmittag, ist für heute schon fast wieder durch. Hier geht's gleich weiter mit Geplättet, Vertelsels und Dörnkes. Platt auf OS Radio mit Hartmut Heil. Um 19 Uhr gibt's dann Radio Kosova, Nachricht, Musik und Kultur. 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August. Dann um 21 Uhr schließlich Radio 2 Plus. Heute Smooth Summer Sound, Soul and Rhythm and Blues, Babe Mädels mit Claudia Wolfgang und Oliver Nova. Morgen geht's dann früh wieder los mit Startklar. 6 Uhr ist dann Markus Oberholthaus für euch am Mikro. Und was der vorbereitet hat, das hört ihr am besten von ihm selbst.
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2: Und da geht's morgen nochmal um Terre des Hommes, die Kinderrechtsorganisation, die ihren Sitz hier in Osnabrück ja hat. Wir haben da schon über die Bilanz vom vergangenen Jahr 2025 gesprochen. Sprecher Joshua Hofert hat dabei aber auch nochmal auf besondere Projekte aktuell im Nahen Osten hingewiesen. Projekte, die die Organisation vor außergewöhnliche Herausforderungen stellt. Das ein Thema morgen, dann werden wir den Blick vorauswerfen auf die Praktikumswoche in der Region Osnabrück. Die gibt es jetzt schon zum 8. Mal. In der ersten Woche nach den Ferien ist es wieder soweit. Was das ist und wer davon profitieren kann und es oft auch tut, dazu mehr morgen. Dann werde ich mit der Autorin Susanne Oswald über ihren neuen Krimi mit ihrer Strick-Crew sprechen. Mörderisch verstrickt heißt das Ganze. Und Peter Musekamp hat wieder Gartentipps.
0: Spannendes Programm, also auf jeden Fall morgen früh wieder einschalten bei Markus Oberholthaus. Ich bin Matthias Preis, ich wünsche euch einen schönen Montagabend. Wir hören uns dann wieder erst am Freitag ab 10 Uhr, ab 14 Uhr wahrscheinlich bei OS Radio der Tag. Bis dann.

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1: Ich bin Thomas Bleskin. Nach dem mutmaßlich islamistischen Anschlag auf den Berliner Christopher Street Day hat der Deutsche Städtetag dazu aufgerufen, Offenheit und Freiheit zu verteidigen. Städtetagspräsident Burkhard Jung sagte, die Städte täten alles, um öffentliche Veranstaltungen sicher zu gestalten. Zugleich müssten Bund und Länder den Kommunen klare Lageeinschätzungen und verlässliche Unterstützung geben. Absolute Sicherheit könne es jedoch nicht geben. Bundeskanzler und CDU-Chef Friedrich Merz krempelt das Personal in seiner Partei, der Fraktion und der Regierung weiter um. Innerparteilichen Ärger gibt es vor allem, nachdem der Kanzlerverkehrsminister Patrick Schnieder rausgeworfen hat.
2: Der bisherige parlamentarische Geschäftsführer Steffen Bilger soll neuer Verkehrsminister werden. Amtsvorgänger Schnieder stammt aus Rheinland-Pfalz. Dessen CDU-Landesverband hat wegen der Art und Weise des Rauswurfs nun ein geplantes Treffen mit dem Kanzler abgesagt. Begründung: Vertrauensverlust und mangelnde Wertschätzung. Auch in den Ostverbänden der CDU rumort es gewaltig. Der Ärger über Merz wird größer. Durch die Personalrochade ist es fast unmöglich, sich am Wahlkampfstand auf Landesthemen zu konzentrieren. Das sagte Sachsen-Anhaltsministerpräsident Schulze im Radiointerview. Dort wird Anfang September ein neuer Landtag gewählt. David Riemer, Nachrichtenredaktion.
1: Porsche will bis 2035 weitere 5000 Arbeitsplätze in der Region Stuttgart abbauen. Betroffen sind das Stammwerk in Zuffenhausen und das Entwicklungszentrum in Weissach. Im Gegenzug wird die Standortsicherung bis Ende 2035 verlängert. Betriebsbedingte Kündigungen sind ausgeschlossen.
3: Die Jobs sollen vor allem über Altersteilzeit, freiwillige Aufhebungsverträge und frei werdende Stellen wegfallen. Gleichzeitig investiert Porsche gut 2 Milliarden Euro in die beiden Stammwerke Zuffenhausen und Weissach. Dort sollen die Sportwagenproduktion und die Entwicklung langfristig gesichert werden. Für die Beschäftigten bedeutet der Kompromiss aber auch Einschnitte. Das Weihnachtsgeld fällt geringer aus, Homeoffice wird eingeschränkt und Tariferhöhungen werden bis 2035 teilweise einbehalten. Zoe Tassovali, Redaktion.
1: Der starke Rückgang des Ölpreises macht sich bislang kaum an den Tankstellen bemerkbar. Nach Angaben des ADAC kostete ein Liter Super E10 gestern im Schnitt rund 2,16 Euro, Diesel 2,21 Euro. Auch heute deuteten die Preise nur leicht nach unten. Der Verkehrsclub erwartet wegen des gesunkenen Rohölpreises aber bald einen spürbaren Rückgang.
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0: Ja moin, Leif Lühe in Stadt und Lande aus dem Brügge wissen, ob wir da. Mitten in der Ferientiet sind wir hier in Ossenbrügge im Lochstrauten BOS Radio 104,8 mit der Sendung geblättet. Wie druvet us wat, wie küret blatt. Auch von Tage. Von Tage ist der fetzte Maundach in Maund. Je, es ist der Halftiet. Habe ich euch gesagt, von der Ferientiet. Ich bin auch nicht allein da. Mein Freund ist nicht in Urlaub. Was soll? Da ist mein alter Freund Rolf.
1: Ja, der ist auch da.
0: Moin. Der ist auch da. Moin. Warst du all in Ferien?
1: Ja, das ist in Juni, was hat all. Da sind ich in der Wirkung auf Wangerooge gewesen.
0: An der Nordsee.
1: Kennt ja viele Leute, Insel, der Oldenburgsken Insel.
0: Der Oldenburgsken Insel?
1: Ja, das ist ja nicht. Nicht das Hannoverske, aus wie wir hier sind, das ist das Oldenburgeske, der einzigen ostfriesischen Insel, der.
0: Du meinst von der Oldenburger Rieg?
1: Ja, ja, ja.
0: Und das andere war das Königreich Hannover.
1: Das war Hannover, ja.
0: So was das. Wer gehört da noch da?
1: Wo da?
0: Zu der Oldenburgeske.
1: Nein, es ist keine mehr. Das ist der einzige Insel, der.
0: Blauzwangerooge.
1: Ja, Blauzwangerooge. Ja.
0: Der hört zu Oldenburg.
1: Der hört da.
0: Ja. Liegt das ganz rechts?
1: Ja, das liegt rechte Hand. Also,
0: da gibt ja kein anderer mehr nach.
1: Nein, da ist der Lästen.
0: So.
1: Der Lästen vor Wilhelmshaven
0: ist der Lästen. Und links der Neige, was ist das?
1: Da ist Spiekeroog, ist das hier.
0: Und der Langeoog.
1: Und dann Langeoog.
0: Und der Jüst.
1: Ja, ist auch
0: so
1: fair. Ja,
0: so wohl.
1: Ja, nicht ganz, der Lästen. Hessel Leuks und Bierden durch an der Bucht.
0: Was war das?
1: Ja, oder das kannst du Lütk.
0: So, nun krieg ich wieder noch die Haube Lühe. Wie man doch ein Bierchen was läden, ne? 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
1: Ach so, fängst du nur von da an. Ja, ja, ja.
0: Den kommt Baltrum.
1: Ja.
0: Den kommt Norderney, meine ich. Nein, Jüst.
1: Jüst, dann kommt Jüst. Und dann kommt Norderney.
0: Dann kommt Norderney.
1: Dann Langeoog, Spiekeroog, Wangeoog,
0: so in der Regel.
1: Ja, ja.
0: Ich habe nicht einen Merkspruch, der Tau.
1: Das kann man sehen, das kann man sehen. Aber es fällt Endo auch immer ob das Wappen von Wangerooge, das ist rot und blau, das sind ja auch die Farben von Oldenburg.
0: Ich meine, das waren die Farben von Barcelona.
1: Der kenne ich nicht, aber wenn du das sagst, dann soll das wohl so sein.
0: Roh und bluff, ja. Meine ich, mein, ja, ist auch gerollt. So, du warst auf Speaker. Nein, Quatsch, Wangerooge.
1: Ja, ja.
0: Ich weiß nicht, wie ich wohl, wie geförden Düsse wirken, blauts et schalja olve hate van.
1: Jo, der nächsten Hitzewelle.
0: Oh, lü. Ja, ja. Was ist da auch so heiß?
1: Ja, aus wie hier Lösförden, da, wo, was ist der Beheit hier um Lanne, um platten Lanne.
0: Ja. Yeah.
1: Aber je weiter man da brennen und Noren kam, das war ganz interessant. Von Oldenburg an, da wurde das immer so ein halbes Kraut kühler. Und da war es auch hier unterhauen. Da ist dann immer ein Winter bei und dann ist das nicht so leicht mit der Hitze.
0: Plötzlich, ich meine, wenn die Sonne schien und der Wind kreit, dann meinst du auch, die Sonne ist nicht so gefährlich.
1: Ja, muss man aufpassen, ist es. Yeah. Ja, immer Haut ab und inschmieren, das ist natürlich
0: bis
1: klar.
0: Bisschen wird braun worden, muss ich auch sagen.
1: Ja, das sind nicht so wie so und werden wir ab Bruch kann ich noch in Urlaub kommen, das kriege ich innen auch hin.
0: Jesus, wenn du die Platz des Sonnen verstellst, dann
1: ja, dann ist doch so weit.
0: Dann hast du was achter die.
1: Ja, so ein Bettchen.
0: Weil wird noch von da, den ich, heißt also, ich, den Zürne fährt von oben noch?
1: Ja, der fährt von oben, den muss ich von oben noch verabschieden.
0: Ja. Wo will er hin?
1: Der fährt nicht so, der fährt nach Bayern. Der bleibt auch in Lanne und wird da an so einem See, wo ein Campingplatz mit ihrem Wohnwagen fährt er los.
0: Ja.
1: Ja.
0: Ein Freund von mir ist Osteopath. Denn wenn du denn bei ihm süß, dann kühlst du auch ein bisschen was. Und vertellt mir auch, er hat ein Lütgend Lüthefer. Ich glaube, der kommt in der Schule, wenn sie da zurückkommt, diese Ferientiet. 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
1: Ja, da hilft genau von.
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0: Dann hat Vater gesagt, du, geh, irgendwie nicht noch einen anderen Bonhof. Vater, hat gesagt, das Lüt, du hast mir versprochen, dass wir dahin fährt, wo ich das Uzeuget habe.
1: Mhm, ja. Ja,
0: nun sind sie Haselünne.
1: Aber ich könnte mir sofort, dass viele Leute nicht, das ja nicht so weit weghört.
0: Hast du was gehört?
1: Nicht mit dem Flugzeug losfliegen, weil das ist alte durchgeworden, während das Kerosin ist so durch und das ist so unsicher in manche Gegenden hinter fliegen.
0: Ja.
1: Und viel bleibt in der, neulich, man hört dann ja über diese, von dieser Übernachtungszahlen, die der einzelnen Bundesländer so gut gibt und der Hewig von Nordrhein-Westfalen das hört, dass das auch mächtig mehr geworden ist. Mhm. Und da wurden die Leute gefragt und sie sagen, ja, das, wie führt denn nicht mehr so weit? Wie bleibt in der Nächte?
0: Ja, die gibt ja auch so schöne Plätze
1: wie uns. Und so denken viele, das ist ja auch richtig so, weil ja, kann man auch viel machen.
0: Ja, kannst auch machen. Du, ich weiß wohl in Essen, mitten in der Stadt, gibt es die Ruhrgebiets-Riviera, weißt du wohl? Baldeneysee.
1: Baldeneysee, ja, das ist auch schön.
0: Wunderbar, ja, das ist ganz wunderbar. Mhm. Du lässt es nicht, ja.
1: Naja, aber das ist so ein Ziel, wo man nicht so länger blieft, das ist vor so einem Dach oder von halben Dach, ist das gut. Aber ich glaube, dass, just auf Campingplätzen und wenn dann ein bisschen Waderbri ist, dann, ja, und mit Bier, das können wir auch immer hören.
0: Ja, dann Leute aus dem Bier können Musik machen. Wir haben von daher wie Hannes Wader hier bei uns im Studio und der soll auch ein Bier können spielen, der Old Mann.
1: Ja.
0: Nun fange an mit der Kroffschmidt.
1: Ja, kann ich.

0: Süße, das war's. Unser lieben Freund Hannes Wader, der spielt meistens auch noch ein bisschen was bei uns, ne? Wo wir versorgen. Ja, yeah. Wir sind bei OS Radio 104.8, wie die Sendung geblättert, wie druvet uns was, wie kürt platt. Ich mit meinem Augen Freund Rolf.
1: Jo, der ist auch wieder da.
0: Ja, der ist auch wieder da. Der ist nicht der bliebende Burm in der oldenburgischen.
1: Nein, mit einem Wirken ist es auf so einer Insel dann auch für mich, genau.
0: Ja, das ist.
1: Man hat auch in zwei Stunden alles sein, was das so sein kiff und dann, ja.
0: Ja, kick es. 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
0: früher helft man sich, das ist ganz dürr.
1: 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Ja, denn mal fällt das vielleicht nicht so ab, weil man muss erst vorher Marken kaufen von den Marken dann greifst du immer eine ab, ich hole wo vor und dann, ja, wenn sie weg wären, muss sie nie kommen.
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1: 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Entweder hast du viel oder zu wenig. Wenn du zu wenig hast und du stört eine Leute an der Bierbude und was einen Ort geben und hast nicht genau Marken, dann steigst du da. Da musst du erst loslaufen. Und in der Tritt ist auch heftig ein anderer führen.
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1: Ich bin Thomas Bleskin. Nach dem mutmaßlich islamistischen Terroranschlag am Rande des Berliner Christopher Street Days steht jetzt fest, wer die getötete Frau war. Nach Angaben des Berliner Senats handelt es sich um eine polnische Mutter, die mit ihrer Tochter zu Besuch in der Hauptstadt war.
2: Der Schock sitzt immer noch sehr tief. Die polnische Regierung will sich jetzt um die Familie der Getöteten kümmern. Den 29 Verletzten geht es inzwischen besser. Laut der Berliner Charité schwebt niemand mehr in Lebensgefahr. Während die Menschen langsam wieder versuchen, auf die Beine zu kommen, stellt sich die Politik vor allem eine Frage. Hätte der Anschlag verhindert werden können? Das Innenministerium soll prüfen, wie sich die Bewegungsfreiheit islamistischer Gefährder stärker einschränken lässt, wenn sie nicht in Haft sitzen. Zoe Tassovali, Redaktion.
1: Bundeskanzler und CDU-Parteichef Friedrich Merz tauscht das Personal in mehreren Ämtern in der Regierung, der Partei und der Fraktion aus. Die neuen Kabinettsmitglieder sollen an diesem Mittwoch ihre Ernennungsurkunden von Bundespräsident Frank-Walter Steinmeier erhalten.
3: Die Vereidigung der neuen Minister ist für die erste Sitzungswoche des Bundestags nach der Sommerpause vorgesehen, also im September. Der Kanzler selbst meint, es ist rechtlich unproblematisch. Außerdem hält er es aus Kostengründen für gerechtfertigt. Betroffen sind Carsten Linnemann als neuer Gesundheitsminister, Nina Wagen wechselt als Chefin ins Kanzleramt und Steffen Bilger ist als neuer Verkehrsminister vorgesehen. Kritik kommt vom früheren Chefjuristen des Bundespräsidialamts Pieper. Die Amtsgeschäfte ohne Vereidigung zu übernehmen, hält er für verfassungsrechtlich unsauber. David Riemer, Nachrichtenredaktion.
1: Porsche will in der Region Stuttgart bis 2035 weitere 5000 Arbeitsplätze streichen. Betroffen sind das Werk in Zuffenhausen und das Entwicklungszentrum in Weissach. Der Abbau soll ohne betriebsbedingte Kündigungen erfolgen. Die Standortsicherung wird bis Ende 2035 verlängert. Beschäftigte müssen dafür unter anderem Abstriche bei Tariferhöhungen, Weihnachtsgeld und Homeoffice hinnehmen. Nach dem vorläufigen Ende der US-Angriffe auf den Iran sind die Ölpreise deutlich gefallen. Ein Fass der Nordseesorte Brent kostete zuletzt rund 91 Dollar und damit gut 6% weniger als am Freitag. Hoffnungen auf eine Deeskalation hatten die Preise zunächst bis auf knapp 88 Dollar gedrückt. An den Tankstellen macht sich das aber kaum bemerkbar.
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Das war's für heute, liebe Zuhörer von OS Radio. Ich hoffe, es hat Ihnen gefallen. Die nächste Sendung von Radio Kosova in albanischer Sprache ist in 4 Wochen hier bei OS Radio 104,8 MHz um 19.05 Uhr. Mikrofon hören Sie gerne, Himay Süla. Ich würde mich freuen, Sie bei der nächsten Sendung wieder begrüßen zu dürfen. Bleiben Sie weiterhin mit OS Radio. Auf Wiederhören.

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1: Ich bin Thomas Bleskin. Nach dem mutmaßlich islamistischen Anschlag auf den Berliner Christopher Street Day hat der Deutsche Städtetag dazu aufgerufen, Offenheit und Freiheit zu verteidigen. Städtetagspräsident Burkhard Jung sagte, die Städte täten alles, um öffentliche Veranstaltungen sicher zu gestalten. Zugleich müssten Bund und Länder den Kommunen klare Lageeinschätzungen und verlässliche Unterstützung geben. Absolute Sicherheit könne es jedoch nicht geben. Bundeskanzler und CDU-Chef Friedrich Merz krempelt das Personal in seiner Partei, der Fraktion und der Regierung weiter um. Innerparteilichen Ärger gibt es vor allem, nachdem der Kanzler Verkehrsminister Patrick Schnieder rausgeworfen hat.
2: Der bisherige parlamentarische Geschäftsführer Steffen Bilger soll neuer Verkehrsminister werden. Amtsvorgänger Schnieder stammt aus Rheinland-Pfalz. Dessen CDU-Landesverband hat wegen der Art und Weise des Rauswurfs nun ein geplantes Treffen mit dem Kanzler abgesagt. Begründung: Vertrauensverlust und mangelnde Wertschätzung. Auch in den Ostverbänden der CDU rumort es gewaltig. Der Ärger über Merz wird größer. Durch die Personalrochade ist es fast unmöglich, sich am Wahlkampfstand auf Landesthemen zu konzentrieren. Das sagte Sachsen-Anhalts Ministerpräsident Schulze im Radiointerview. Dort wird Anfang September ein neuer Landtag gewählt. David Riemer, Nachrichtenredaktion.
1: Porsche will bis 2035 weitere 5000 Arbeitsplätze in der Region Stuttgart abbauen. Betroffen sind das Stammwerk in Zuffenhausen und das Entwicklungszentrum in Weissach. Im Gegenzug wird die Standortsicherung bis Ende 2035 verlängert. Betriebsbedingte Kündigungen sind ausgeschlossen.
3: Die Jobs sollen vor allem über Altersteilzeit, freiwillige Aufhebungsverträge und frei werdende Stellen wegfallen. Gleichzeitig investiert Porsche gut 2 Milliarden Euro in die beiden Stammwerke Zuffenhausen und Weissach. Dort sollen die Sportwagenproduktion und die Entwicklung langfristig gesichert werden. Für die Beschäftigten bedeutet der Kompromiss aber auch Einschnitte. Das Weihnachtsgeld fällt geringer aus, Homeoffice wird eingeschränkt und Tariferhöhungen werden bis 2035 teilweise einbehalten. Zoe Tassovali, Redaktion.
1: Der starke Rückgang des Ölpreises macht sich bislang kaum an den Tankstellen bemerkbar. Nach Angaben des ADAC kostete ein Liter Super E10 gestern im Schnitt rund 2,16 Euro, Diesel 2,21 Euro. Auch heute deuteten die Preise nur leicht nach unten. Der Verkehrsclub erwartet wegen des gesunkenen Rohölpreises aber bald einen spürbaren Rückgang.
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0: So Leute, es ist mir eine große Freude, das Lumpenpack zu begrüßen. Das Lumpenpack, ich denke da immer dran, das sind irgendwelche Gewinner des Wettbewerbs Goldene Säge. Es gab es in Osnabrück im Kultursommer jahrelang, ne? Und der schrillste Act, der kriegt immer den Preis, der die Leute beim Einkaufen am meisten gestört hat. Aber das Lumpenpack kann man natürlich richtig gut hören, das ist auch radiotauglich, trotzdem kritisch und witzig. Ich sage aber jetzt erstmal Hallo Max und Hallo Jonas.
1: Hallo, guten Tag.
2: Hallöchen.
0: Ich kriege gerade schon Schreck, dass Jonas sich gar nicht aus Stuttgart mehr meldet, sondern aus Göttingen. Was hat ihn in der Göttingen verschlagen? Einfach die Nähe zu Osnabrück?
2: Ja, natürlich. Was auch sonst? Ne? Ausschließlich. Was lässt einen nach Göttingen ziehen als die Nähe nach Osnabrück?
0: Ja, Göttingen ist schon eine schöne Studentenstadt, oder?
2: Ja, das stimmt. Aber ich bin ja leider schon aus dem Studentenleben so ein bisschen raus und inzwischen hier mit Kind und Kegel in Göttingen und einfach ein bisschen näher zu Mama und Papa wieder.
0: Und Max, du bist der Psychologe.
1: Ich bin der Psychologe und bin nach wie vor in Stuttgart.
0: Ja, wunderbar. Stuttgart hatte ich auch mal eine Fernbeziehung. Auch kann man leben, muss man nicht leben. Aber nee, ist wunderbar, ist wunderbar.
1: Es ist eine Stadt, die wird erst auf den zweiten oder dritten Blick schön.
0: Also Osnabrück, da scheint euch ja auch eine Liebe damit zu verbinden. Also die Friedenstadt, die Stadt der offenen Herzen, wie ich es vorhin schon sagte. Ihr kommt nämlich zu Hütte Rockt, da seid ihr Top-Eck am 7. August. Und dann im Rahmen eurer Tour zum aktuellen Album, da reden wir gleich noch drüber, was Album, bevor der Mut dich verlässt, das ist auch ein toller Titel, finde ich. Und im Rahmen der Tour seid ihr am 15. Oktober in der Osnabrückhalle. Das ist sozusagen, wie sagt man, hochgejazzt worden oder hochverlegt worden, sagt man, von der Botschaft in die Osnabrückhalle.
1: Genau, wir machen quasi den großen Osnabrück-Doppelpack mit Hütte Rockt und dann noch dem Konzert Ende des Jahres. Wir waren ja auch schon ein paar Mal in der Stadt, ist mir aufgefallen. Also wir haben schon mal zu Corona-Zeiten in der Halle Osnabrück gespielt, damals noch so mit sitzenden Leuten und Abstand. Und dann noch nach Corona waren wir, glaube ich, mal bei der Maiwoche in Osnabrück.
0: Am Herrentagswall, ja, die Bühne, die so ein bisschen alternativer ist, die, wo ein bisschen die Post abgeht.
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0: Ihr habt ja einige Schritte vollzogen. Also wird ja manchmal schon mit Bob Dylan verglichen, so als Bob Dylan elektrisch wurde. Ihr seid ja auch ein bisschen elektrischer geworden. Der kommt ja eigentlich vom Poetry Slam und dann als Duo seid ihr angefangen und dann plötzlich in der Band.
1: Wir haben das schon immer so gefühlt, ehrlich gesagt. Für uns war das schon immer eine Band und dann muss man sich das, finde ich, ein Stück weit leisten können. Und da waren wir dann irgendwie 2021 an dem Punkt, dass wir sagen konnten, okay, jetzt machen wir es so richtig.
0: Und wie kommen denn so zwei Nasen wie ihr, immer seid ja beides kluge Köpfe, scheint doch einen recht ähnlichen Humor zu haben und wart beide so als Poetry-Slammer. Nein, aber habt einiges abgeräumt in der Poetry-Slam-Szene.
1: Ja, damals irgendwie Anfang der 10er Jahre war das ja ein total tolles, junges Format, muss man sagen. Und da waren wir dabei, als da irgendwie alle noch Slam gemacht haben, in dieser großen Generation der Leute, die man heute irgendwie im Fernsehen überall sieht. Und uns hat es dann in die Musik reingezogen.
0: Damals, was waren das für Texte? Sind die absolut vergleichbar mit euren Songs? Oder habt ihr
1: völlig? Absolut gar nicht. Also vieles ist auch, glaube ich, nicht so optimal gealtert. Ich würde da jetzt nicht mehr ganz genau hingucken, was wir damals so gemacht haben. Also ich glaube, man merkt es heute, wenn man unsere Songs hört, dass wir uns viel schon mit Text auseinandergesetzt haben. Also ich glaube, unsere Songs sind ja auch nach wie vor sehr textlastig. Aber ich glaube, so richtige Parallelen kann man da nicht ziehen.
2: Das ist eine ganz andere kreative Spielwiese. Also ein Song und ein Spoken-Word-Text haben natürlich, ich sag mal, Gemeinsamkeiten auf einer vielleicht metrischen und rhythmischen Ebene. Aber das Grundgerüst bei einem Musikstück hat ja viel mehr noch, sag ich mal, Nuancen und zu berücksichtigende Elemente.
0: Gibt's denn irgendwelche Texte, die dann doch mal in einen Song geflossen sind, wo man so mal in die Kiste greifen konnte? Ach, daraus machen wir mal einen Song.
2: Haben wir nie gemacht, oder?
1: Haben wir, glaube ich, nie gemacht. So in der, vielleicht ganz in der Anfangszeit, aber da setzt schon die Erinnerung aus. Also vielleicht war das irgendwie 2012, 2013, als wir wirklich dann angefangen haben, Musik zu machen. Da hat sich das vielleicht noch gegenseitig so ein bisschen bedingt. Aber heute ist es echt komplett anderer Prozess.
0: Wie ist denn eure Arbeitsweise? Macht ihr Sessions sozusagen, wo ihr Texte entwickelt nach Ideen, die vorher sozusagen schon grundgelegt sind? Macht ihr alles zusammen oder liefert Jonas und Max liefert und dann geht er ins Studio und macht daraus einen Song?
1: Also tatsächlich sind es meistens Sessions gemeinsam mit den Leuten, die dann das Album produzieren. Also da sind wir dann zu viert oder zu fünft, spielen zusammen Musik hauptsächlich und dann klingt die Musik irgendwie so, dass irgendwas im Kopf resoniert und man anfangen kann, einen Text dazu zu schreiben. Ich glaube, das ist so der Standard, würde ich sagen.
2: Ja, oder die Musik schiebt irgendeine Idee an, die schon da war. Es gibt ganz viele Ideen und Textschnipsel, die wir haben, die dann manchmal wieder aufpoppen, wenn dann ein bestimmter Song, den man anfängt zu schreiben, einem das Gefühl gibt, wow, das passt perfekt zu Idee XY. Und dann geht es manchmal los und natürlich auch ganz oft einfach von Null, dass man Lust hat, eine bestimmte Energie zu erzeugen, ein bestimmtes Gefühl zu erzeugen und in das dann hinein versucht, einen Song zu schreiben.
0: Irgendwo habe ich auch mal den Song Pädagogen gefunden. Da liegt die Vermutung ja nahe, dass Jonas da irgendwas abarbeitet.
2: Mich an Leuten abarbeite, ja.
0: Ja, ist ein bisschen was ja dran, ne?
2: Die Tatsache, dass man nur noch Pädagogen im Freundeskreis hat, beschränkt einen, ich sag mal, in vielen Bereichen, was Talente angeht, leider immens.
0: Was ist der grundlegende Unterschied zwischen Pädagogen und Psychologen? Ich meine, der Pädagoge sollte ja auch psychologisch ganz gut drauf sein, ganz gut unterwegs sein.
2: Ja, und der Psychologe pädagogisch, das haben beide Schwierigkeiten.
0: Den vernünftigen WM-Tipp abzugeben, oder?
1: Das definitiv, aber das war, glaube ich, auch unmöglich dieses Jahr.
0: Stimmt. Jetzt haben wir ja doch wieder einen Messias im Land mit Jürgen Klopp. Da könnten die Glocken ja wieder läuten.
1: Da liegt noch eine Menge Auferstehung vor Jürgen Klopp.
2: Da geht noch viel Energy dringend den Rhein runter, Leute.
0: Wir warten es mal ab.

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0: Jetzt nochmal Hütte rockt und Osnabrückhalle die Tour. Seid ihr da anders drauf? Also so Festival, die Setlist und die Setlist während einer Tour. Legt man da andere Schwerpunkte?
1: Ja, absolut. Also beim Festival, finde ich, geht's voll auf die 12. Da hat man meistens ja auch weniger Zeit. Das muss nach vorne und darf nicht ganz so verkopft sein, wie wir es vielleicht auf der Tour dann sind. Weil ich glaube, da sind dann viele Leute, die ja vielleicht mal den Namen gehört haben oder auf dem Plakat gelesen haben, aber die uns noch nicht so gut kennen, dass wir denen nicht mit unseren abseitigen und schrägen Aktionen dann völlig vor den Kopf stoßen wollen. Und das hebt man sich dann eher für die Tour auf, wenn dann wirklich die Leute dezidiert wegen einem kommen, sich das Ticket holen für das Lumpenpack und dann wird es vielleicht nochmal spezieller an manchen Punkten.
0: Beispiel vielleicht ein Song, der auf einer Tour, also wenn das Stammpublikum und neue durch Mund-zu-Mund-Propaganda oder durchs Hören, kommen ja natürlich immer wieder neue Fans zur Gemeinde dazu. Also sagen wir mal ein Song, der in der Halle funktioniert und auf der grünen Wiese vielleicht etwas Schwieriges.
1: Ich glaube, jetzt ist gerade Live in Manila ein ganz gutes Beispiel. Der ist jetzt auf dem neuen Album, Bevor der Mut dich verlässt, und behandelt ja unser erstes Konzert, das wir 2007 in Manila gespielt haben, was ja die Geschichte der Musik verändert hat, nachhaltig. Und das ist tatsächlich ein Song, mit dem können sich die Leute eher in der Halle identifizieren als auf der grünen Wiese. Weil wenn man den auf der grünen Wiese spielt, dann denken die Leute, was soll das? Das ist ja so blöd. Aber wenn dann die Leute da sind, die damals auch natürlich in Manila mit dabei waren beim Konzert, und die sind ja alle in der Halle Osnabrück, dann erinnert man sich gemeinsam zurück und es geht einfach ab.
0: Zwei Songs mal vom neuen Album. Wir haben ja schon ein Print-Interview im Vorfeld geführt mit den Osnabrücker Nachrichten. Jonas nannte als besonders lieben Titel, also ihm im besonders wichtigen Titel im Moment, Diskrepanz, und Max Alles Schwarz. Vielleicht Max mal zuerst Alles Schwarz. Worum geht's da? Um Schwarz sehen?
1: Ja und nein. Also es geht, glaube ich, darum, damit klarzukommen, wie der Gang der Zeit, der Gang der Welt gerade ist oder scheint, und trotzdem vielleicht nicht final den Kopf in den Sand zu stecken. Weil zumindest ich habe da total die Tendenz zum Schwarzsehen und ich mache lieber so. Und genau darum geht es in Alles Schwarz, dass man eben einfach, dass es weitergeht und dass es sich auch lohnt, weiterzumachen und dass eben nicht alles schwarz ist und dass man sich leider auch daran gewöhnt, leider auch abstumpft, aber einfach dadurch immer weitermachen kann.
0: Und Jonas, Diskrepanz?
2: In Diskrepanz geht es eigentlich darum, einer Person möglichst höflich zu sagen, dass man sich wünscht, dass sie die räumliche Distanz zu einem selbst erhöht. Also es ist die netteste Form von verpiss dich bitte schnellstmöglich, die wir je geschrieben haben.
0: Ist denn einer mehr so der Fröhliche von euch und einer mehr so der Philosoph und Nachdenkliche? Oder habt ihr beide?
1: Wie kommst du da jetzt drauf?
0: Oder habt ihr beide den gleichen Knall?
1: Ich glaube, wir haben beide den gleichen Knall, aber oft zu unterschiedlichen Zeiten.
0: Vielleicht. Okay. Kriegt ihr auch manchmal auch Streit wegen irgendeiner Idee, die der eine geil findet und der andere sagt, was willst du denn damit?
1: Richtig, nee. Streit nicht. Ich glaube, wir merken inzwischen sehr genau, wann was nicht verfängt. Also ich meine, wir machen seit 15 Jahren zusammen irgendwie Streit.

0: wir texten und machen Musik, da weiß man dann, wenn man jetzt in den Raum kommt und sagt, hey, lass uns den Song schreiben, und der andere sagt, ja, dann weiß man schon, ah, das findet der eigentlich ganz schön blöd. Und dann verfolgt man es vielleicht nicht weiter. Aber wir streiten da eigentlich nie drüber.
1: Also ich meine, wenn man merkt, dass die Idee resoniert beim anderen nicht, aber man selber ist super, super überzeugt von der Idee, dann ist es meistens so, dass wir dann selbst so lange an der Idee schrauben, bis wir nicht weiterkommen und selber merken, okay, das ist es nicht. Oder die andere Person doch noch überzeugt kriegen. Also das ist dann kein, auch Mann, du willst mein Zeug nicht. Es endet da, sondern wir suchen, glaube ich, immer beide dann nach einer Lösung, sind aber auch gleichzeitig uneitel genug zu sagen, wenn eine Idee nicht verfängt, naja, dann ist es so. Das ist ja nichts Persönliches in irgendeiner Form.

0: leider nicht.
1: Die drei, die ja zur Band dazugestoßen sind, ich meine, das sind ja auch inzwischen schon Konstanten, sind ja immerhin, glaube ich, seit 2020 dabei, immerhin. Ne? Also ja, das ist kein laufender Wechsel, die scheinen sich ja mit euch wohlzufühlen. Alexandra, Lola und Jason, sind das im Prinzip Angestellte oder gleichwertige Bandmitglieder?
2: Ne? Unterworfene.
1: Unterworfene, genau so habe ich es vermutet.
2: Also wir alle Sklaven des Klicks. Wir sind Unterworfene des Rock. Dann am Ende des Tages kann man keine Abweichung mehr machen. Alle vor, auf, neben der Bühne, die mit uns in der Reisegruppe sind, haben sich dem Rock verschrieben, sich die 666 in den Nacken tätowiert und sind auf dem Weg in die Hölle.
1: Klick gesteuert, ja. Sind wir ja auch in den Medien. Verrückt alle.
2: Die Frage, wer den Klick abspielt, ne? Ist immer.
1: Und die drei seht ihr hauptsächlich im Studio und auf Tour?
3: Ja, wir sind ja alle so verstreut über Deutschland. Also selbst Jonas und ich sehen uns ja hauptsächlich im Studio und auf Tour. Aus allen Winkeln kommen wir dann zusammen und stolpern in den Bus, der da meistens in Köln startet, und dann geht's los.
1: Ihr habt ja diesen Schritt gemacht, da tobte noch Corona, ne? Das war ja auch durchaus mutig.
3: Wir haben 2019 haben wir die schon rekrutiert, die drei, und im stillen Kämmerlein angefangen zu proben, um eben eigentlich Mitte 2020 den ersten Aufschlag zu fünf zu machen. Und dann kam Corona, und das war natürlich für uns hart, aber für die drei fast noch härter, muss man sagen, dass dann erstmal ja gar nichts ging. Ich bin auch total froh, dass das geklappt hat und wir dann Ende 21 das erste Mal so richtig spielen konnten.
1: Und so auf Festivals trefft er ja auch so die Szene. Wie werdet ihr wahrgenommen in der Pop-Rock-Musikszene? Werdet ihr ernst genommen? Ja.
2: Zunehmend. Also ich glaube, die anderen Bands sind nie das Problem. Menschen, die selber kunstschaffend sind und um, ich sag mal, Schreibprozesse, Anstrengungen, Reibereien in Teams, um Bookings und vor allen Dingen Social Media Wissen, die teilen so viel Leid mit einem, dass man sich eigentlich gut gegenübersteht. Ich glaube, wir haben noch ein bisschen Probleme in der Wahrnehmung bei Bookerinnen und Bookern, zum Beispiel von Festivals, weil eben diese Genese aus dem Kleinkunstduo, das wir einst waren, zur Band, das ist noch nicht bei allen angekommen. Und das müssen wir denen jetzt noch zeigen, dass das neue Produkt eben mit fünfköpfiger Band total nach vorne geht und super eben auch auf diesen größeren Bühnen funktioniert. Und das ist ein Prozess. Daran arbeiten wir. Aber sonst mit anderen Bands. Also wir haben wirklich in den letzten Jahren viele, viele, viele tolle Menschen kennengelernt. Und ich würde sagen, langanhaltende Freundschaften.
1: Es gibt ja auch einen Song auf der neuen Scheibe zum Beispiel, wo ja was mit den Sportfreunden Stiller, den stets gut gelaunten Sportfreunden Stiller macht.
3: Wirklich, das ist bizarr, wie gut gelaunt die sind. Das ist ganz toll. Davon hätte ich gerne. Wenn mir jemand das versprechen kann, dass ich in 10 Jahren so ein Grinsen im Gesicht habe wie die ganze Zeit, nehme ich sofort.
1: Obwohl euer Album gefällt mir besser als der aktuelle Output da von den Sportfreunden. Die aber natürlich auch gute Sachen schon gemacht haben und wie gesagt, die immer gut gelaunt sind und gegen die man eigentlich auch nichts haben kann. Die sind einfach, die kann man mit in Urlaub nehmen, die kann man frühstücken. Wunderbar. Ihr seid ein bisschen vielschichtiger.
3: Danke sehr. Das nehmen wir dankend an.
1: Wann habt ihr denn erstmalig gemerkt, Mensch, das läuft ja doch irgendwie was. Irgendwie ja Klicks und wir kommen live an und das wird doch zum Dauerjob, zum Dauerberuf. Wir sind eine Band, wir sind angekommen.
3: Ich finde, das ist total spannend. Also wir haben ja ganz früh durch diese Duo-Zeit und da haben wir Comedy-Kabarett gemacht, da konnten wir ganz früh davon leben. Dieser Markt ist ja auch viel einfacher und das war auch eine einfachere Zeit, finde ich, um mit Sachen auf der Bühne Geld zu verdienen. Wir sind irgendwie aus unseren Studenten-WGs ausgezogen, sind zusammengezogen, hatten eine WG, braucht man ja nicht viel, denkt trotzdem, ey, das ist ja fantastisch. Ich lebe mein Studentenleben nur mit Geld. So haben wir das damals manchmal gesagt und da hatten wir halt irgendwie Mindestlohngehalt. Und zum Glück kommt man immer wieder an so einen Punkt, wo man realisiert, was uns passiert, das ist ja unglaublich. Wie schön ist das, wie groß das ist, wie viele Leute da sind. Und mir geht's jetzt auch zum Beispiel im Sommer, wenn wir irgendwie dann ein Festival spielen und man kommt da raus und da stehen tausende Leute und freuen sich darauf, was man macht. Also da begreife ich eigentlich jeden Abend, wie besonders und wie toll das ist, was wir da machen dürfen.
1: Und in den ersten Reihen trifft man wahrscheinlich auch viele alte Bekannte wieder, die immer wieder auftauchen.
3: Ganz
2: absolut.
3: Schön.

0: Die ganz frühen Hits, die so viral steil gehen, waren ja zum Beispiel Ford Fiesta, Guacamole, ne?
1: Mhm.
0: Vielleicht mal zu den beiden Songs was sagen?
1: Ja, Guacamole ist ja, glaube ich, so der Song, dem wir ganz viel verdanken, weil der 2018 hat der wirklich viel für uns gemacht. Da gab es ja so einen ganz merkwürdigen, viralen Moment plötzlich, wo Januar 2018 das gesamte Internet in Deutschland beschlossen hat, das ist jetzt der Song, den wir anklicken. Und das war natürlich skurril damals. Es ist ein Song, der es leider nie so richtig rüber geschafft hat in die Band-Era, finde ich. Da merkt man so richtig, der kommt einfach aus einer Zeit, wo wir den zu zweit auf der Bühne machen wollten. Der hat schon beinahe was Theatrales, was Sketchartiges, was als Band total schwierig ist abzubilden. Da sind dann Sachen wie Ford Fiesta, der irgendwie 2019 kam, glaube ich, oder Hauch mich mal an, also auch noch vor der Band. Da war uns schon klarer, wo wir hinwollen, finde ich, wenn man das hört.
0: Also ich fand ja auch gut, vor allem, weil ich es auch nicht gleich gerafft habe, ein bisschen dafür brauchte. Irgendwann fiel der Groschen. Eva P.
1: Eva P.
2: Legendärer Song. Erinnert sich ja heute keiner mehr an Frauke Petri.
0: Ich schon noch, aber ja, man hat sie auch schon zum Glück ein bisschen gestrichen, das stimmt. Aber jetzt über die vermeintliche Tochter kommt man der Frau doch wieder näher. Werdet ihr spielen?
2: Lange nicht gespielt, den Song.
0: Echt nicht? Aber in Osterbrookhalle würde ich mal sagen.
2: Meinst du, das ist der Ort?
0: Das ist der richtige Ort, die Friedenstadt, da könnte man den Song doch nochmal huldigen. Ich würde den mal wieder spielen. Und ich könnte mir auch vorstellen, Unplugged, ihr beiden auf der Bühne, da würde auch Guacamole auch mal wieder funktionieren. Weil der einfach eine gute Beobachtung.
1: Man sieht, den alten Trick aus dem Hut zaubern, ne?
0: Was ist im Moment so der Song, wo die Leute am steilsten gehen? Also sozusagen die zwei sichersten Songs?
2: Also wir hatten ja Anfang des Jahres wieder so ein bisschen Glück im Internet und Momentum mit einem unserer Songs, mit Schluss mit Reden. Das merkt man einfach, wenn sowas, sag mal, eine gewisse Viralität hatte, dann hat das eine gewisse Legitimation. Das ist der Song, den wir aktuell auf den Festivals immer auf Platz 1 spielen. Das ist der erste Song, mit dem wir rauskommen, um auch so ein bisschen die Ansage zu machen, hier Leute, das ist der Song, der jetzt hier irgendwie rumgegangen ist. Aber wir haben kein Problem damit, den als erstes zu spielen, weil wir haben inzwischen ja ein ganz gutes, breites Oeuvre. Ich meine, unsere Shows leben natürlich nicht nur von den Songs, die wir spielen, sondern auch von dem ein oder anderen Jux, den wir uns im Rahmen der Shows erlauben. Und da gibt es die ein oder andere Aktion, die Leute, glaube ich, aktuell massiv abholt. Und zwar fahren wir mit einem großen, aufblasbaren Auto während des Songs Ford Fiesta über die Leute. Max sitzt in diesem aufblasbaren Auto und spielt sich mit der Gitarre um Kopf und Kragen. Und ich versuche, über ihm stehend, Teile dieses Songs zu singen, während wir beide versuchen, nicht zu sterben.
0: Hammer. Ist also Stage-Diving der etwas galaktischen Art und Weise.
2: Genau.
0: Geht so ein bisschen schon wieder Bob Dylan und Audi. Ja, wunderbar.
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0: Habt ihr auch in Sachsen, Mecklenburg oder in AfD-Kreisen Fans oder ist das eher sparsam?
1: Wir haben in allen Regionen Deutschlands Fans, aber zum Glück wenig AfD-SympathisantInnen darunter. Und gleichzeitig ist es umso wichtiger, oft in Sachsen-Anhalt und in Mecklenburg und in Sachsen aufzutauchen. Einfach als Symbol, weil ich glaube, das sind schwierige Zeiten, die da auf uns zukommen, ehrlich gesagt.
0: Ja, und da macht ihr ja nie einen Hehl, da zeigt ihr immer klare Kante, das muss ich sagen. Respekt.
1: Ja, das ist auch wichtig. Also kommt man nicht mehr drum rum.
0: Der aktuellste Song, der so ein bisschen sich der politischen Thematik widmet, ich habe die neue, muss ich gestehen, immer so angezappt, also sozusagen in Kurzversion gehört, da muss ich nochmal genauer rangehen. Also gefällt mir auf alle Fälle, ich habe es bei uns im Scheibenschießen auch besprochen. Ich meine, ich habe 7 oder 8 Punkte gegeben. Von 10. Jetzt, wo ich euch auch ein bisschen kenne, hätte ich auch 8,5 gegeben. Erstmalig hätte ich die Note verteilt.
2: Das sind die Punkte.
0: Ich meine, Alter, ich habe ja auch mal Pädagogik studiert.
2: Na.
0: Ja? Ja, ja, deswegen den Song Pädagogen, den finde ich schon nicht schlecht.
3: Song ist ein ganz gutes Richtmaß. Wenn Pädagogen im Freundeskreis sind, die den Song per se gut finden und lustig finden, darüber lachen können, ist das ein menschlicher Bonus. Es gibt nämlich leider auch Pädagoginnen und Pädagogen, die finden das gar nicht so lustig. Und da wird es dann menschlich unangenehm.
0: Ja, nicht, dass einem nachts einmal die Tochter eines Pädagogen begegnet und dann hat man wieder dieses Frauke P., das wollte ich schon sagen, dieses
3: Eva-P.-Syndrom. Ich begegne, glaube ich, nachts als Band auf einem linken Spektrum lieber einem Pädagogen.
0: Auf alle Fälle.
3: Genau. Ich glaube, gegen 3 Pädagogen würde ich schaffen.
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0: Jetzt kommt ja so die Tourphase. Entstehen da auch neue Songs oder lasst ihr jetzt erstmal den Kopf so ein bisschen in der Ruhe, in der Sofaphase und alle Energie sozusagen auf die Bühne und dann kommen wieder die Sessions für neue Schandtaten?
1: Also man lässt den Kopf in der Sofaphase, das finde ich tatsächlich ein ganz gutes Bild, aber da entstehen, glaube ich, Ideen. Also jetzt gerade sind wir wieder ein bisschen Frederik die Maus, die anfängt irgendwie ein bisschen genauer hinzugucken und zu sammeln und was passiert denn da eigentlich? Und klar, auch auf Tour passieren ja einfach viele Sachen, aber das wird nicht unmittelbar übersetzt. So, jetzt füllt sich vielleicht das Notizbuch langsam wieder und dann irgendwann guckt man, ob da genug drin steht und dann macht man die nächste Session aus.
0: Aber den Kurs musikalisch, den werdet ihr auch beibehalten. Es ist schon etwas roher jetzt geworden, aber es ist guter Indie-Rock, finde ich.
1: Genau, es ist Indie-Rock, es ist Alternative-Rock. Ja, ich glaube, das liegt uns, das steht uns ganz gut, würde ich sagen. Ich habe jetzt noch nicht das Gefühl, dass wir da fertig sind.
0: Ja, ich denke auch. Also von euch ist noch einiges zu erwarten. Jetzt kommen ja erstmal die wunderbaren Konzerte in Osnabrück, Hütte, Rock, 7.8. Habt ihr euch sonst mit dem ganzen Line-Up da mal beschäftigt?
1: Also leider spielt ja Royal Republic am Tag nach uns. Finde ich ja eine ganz tolle Band, ehrlich gesagt. Ansonsten habe ich noch nicht genau geguckt. Genau. Aber ich gucke mir dann einmal alles an. Das finde ich nämlich sehr wichtig. Das ist das Schöne an den Festivals, dass man ja auch mal andere Bands gucken kann.
0: Könnt ihr euch freuen, das ist liebevoll gemacht da. Das ist ein schönes Festival mit einer angenehmen Größe. Das ist gewachsen. Und das ist ja auch eine Ehre, dass ihr sozusagen auch an einem Abend der Top-Act seid.
1: Also ich freue mich total.
2: Das wird Schuhe, die wir jetzt zu füllen haben.

0: Ich habe euch jetzt ja wirklich auf dem Radar. Ich hatte das immer mal gehört, Lumpenpack gar nicht so schlecht. Aber ich bin nicht so viel viral. Ich bespreche zwar jede Woche auch zwei Scheiben. Ich habe euch auf dem Schirm. Macht weiter so.
1: Danke.
0: Ja, sehr gut. Gruß an den Rest der Band. Sollen auch mal einen Beitrag leisten. Lola und Alexandra können auch mal einen Song beisteuern.
2: Weiß ich nicht.
3: Ich war aus. das bestellen wir aber.
1: Wenn Lola einen Song mitbringt, dann hat er so viele rhythmische Versätze und so viele Akkorde. Die Frau kennt alle Akkorde und alle Rhythmen. Die darf man da, glaube ich, gar nicht ranlassen. Da wird dann klar, dass wir Bauern sind.
0: Ja, das ist doch schon ein Song. Die darf man da nicht ranlassen. Daraus kann man doch schon, das ist doch schon ein guter Titel. In dem Sinne, bleibt dran.
3: Vielen Dank dir.
0: Bleibt dran und jetzt wieder geschmeidig schön eine Falte ins Sofa, aufs Kissen und dann bequem machen. Siesta. In dem Sinne, Grüße nach Göttingen und Stuttgart.
1: Tschüss.
0: Danke. Ciao, bis demnächst.
1: Tschüss. Ciao.
0: Tschüss.

0: nur in Gedanken.
1: Und die Gedanken hat ein schüchterer junger Mann,
0: der seit geraumer Zeit schon zu sich sagt:
1: Geh zu ihr rüber und sprich sie einfach an.

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1: Ich bin Thomas Bleskin. Nach dem mutmaßlich islamistischen Terroranschlag am Rande des Berliner Christopher Street Days steht jetzt fest, wer die getötete Frau war. Nach Angaben des Berliner Senats handelt es sich um eine polnische Mutter, die mit ihrer Tochter zu Besuch in der Hauptstadt war.
2: Der Schock sitzt immer noch sehr tief. Die polnische Regierung will sich jetzt um die Familie der Getöteten kümmern. Den 29 Verletzten geht's inzwischen besser. Laut der Berliner Charité schwebt niemand mehr in Lebensgefahr. Während die Menschen langsam wieder versuchen, auf die Beine zu kommen, stellt sich die Politik vor allem eine Frage. Hätte der Anschlag verhindert werden können? Das Innenministerium soll prüfen, wie sich die Bewegungsfreiheit islamistischer Gefährder stärker einschränken lässt, wenn sie nicht in Haft sitzen. Zoe Tassovali, Redaktion.
1: Bundeskanzler und CDU-Parteichef Friedrich Merz tauscht das Personal in mehreren Ämtern in der Regierung, der Partei und der Fraktion aus. Die neuen Kabinettsmitglieder sollen an diesem Mittwoch ihre Ernennungsurkunden von Bundespräsident Frank-Walter Steinmeier erhalten.
3: Die Vereidigung der neuen Minister ist für die erste Sitzungswoche des Bundestags nach der Sommerpause vorgesehen, also im September. Der Kanzler selbst meint, es ist rechtlich unproblematisch. Außerdem hält er es aus Kostengründen für gerechtfertigt. Betroffen sind Carsten Linnemann als neuer Gesundheitsminister, Nina Wagen wechselt als Chefin ins Kanzleramt und Steffen Bilger ist als neuer Verkehrsminister vorgesehen. Kritik kommt vom früheren Chefjuristen des Bundespräsidialamts Pieper. Die Amtsgeschäfte ohne Vereidigung zu übernehmen, hält er für verfassungsrechtlich unsauber. David Riemer, Nachrichtenredaktion.
1: Porsche will in der Region Stuttgart bis 2035 weitere 5000 Arbeitsplätze streichen. Betroffen sind das Werk in Zuffenhausen und das Entwicklungszentrum in Weissach. Der Abbau soll ohne betriebsbedingte Kündigungen erfolgen. Die Standortsicherung wird bis Ende 2035 verlängert. Beschäftigte müssen dafür unter anderem Abstriche bei Tariferhöhungen, Weihnachtsgeld und Homeoffice hinnehmen. Nach dem vorläufigen Ende der US-Angriffe auf den Iran sind die Ölpreise deutlich gefallen. Ein Fass der Nordseesorte Brent kostete zuletzt rund 91 Dollar und damit gut 6% weniger als am Freitag. Hoffnungen auf eine Deeskalation hatten die Preise zunächst bis auf knapp 88 Dollar gedrückt. An den Tankstellen macht sich das aber kaum bemerkbar.
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4: Hier ist Radio 2 Plus, sendeverantwortlich Claudia Wolfram und Olli Honova. Unsere super sanfte Sommersondersendung mit dem Titel R&B-Mädels. Beginnen wir alphabetisch mit A. Los geht's!

Kong Monique Ray, kurz Lady Ray, Be a Witness aus ihrem 2025er Album Cover Girl. Ihr Debütalbum ist von 1998. Da war die junge Dame, die wir jetzt ja noch nicht mal geboren. Oder, um es anders zu sagen, sie hat noch nicht mal Baby Steps gemacht. Olivia Dean.

0: ein verhältnismäßig harmloser Text. Da sind andere R&B-Mädels ihrer Generation schon deutlich expliziter. Hier ein kurzes Beispiel.
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der diesen Titel? Dann hat Robin Schulz wohl einen ähnlichen Musikgeschmack wie ich. Und obwohl diese Sendung natürlich den R&B-Mädels gewidmet ist, spiele ich jetzt einen nicht von Robin Schulz gecoverten Song von Baby Bash. Weil er eben auch der Weiblichkeit gewidmet ist. Wow.

Hier ist Radio 2 Plus. Summer Soul. R&B Mädels. Um nicht zu vergessen, dass wir im Sommer sind, hier jetzt mit einer besser zur Uhrzeit passenden Thematik. Es ist eher so ein, wie soll man sagen, ich würde ihn im Cabrio auf einer Landstraße spielen. Mit einem augenzwinkernden Retro-Feeling. Hört ihn euch einfach an.

Ja, 30 Jahre Cabrio-OG, nicht spurlos an einem vorüber. Obwohl es toll ist, im Winter offen zu fahren, man hat eine Klimaanlage, man ist anständig gekleidet. Ich würde auch im Sommer immer mit Jacke Cabrio fahren, weil man sonst einen steifen Nacken bekommt. Das sind aber jetzt ganz andere Dinge, die ja sehr peripher mit dem Thema der Sendung zu tun haben. Und es ist doch eine Überleitung zu dem nächsten Song. Wir fanden es schade, dass Shelly keine Musik mehr macht. Tut sie aber. Nur eben viele Jahre nicht unter ihrem eigenen Namen, sondern halt in anderen Projekten. Ich habe mir, weil es eben mich auch an die Zeit erinnert, im Cabrio zu fahren. Und ich habe ihn erst kürzlich bei U1 gehört, in Mixtur. Das ist die Sendung, die ungefähr US Radio am Nachmittag entspricht. Und der junge Moderator FSJler hat sie abmoderiert als Zaid. Hier ist Shelly, britisch-nigerianische Künstlerin, Queen of Smooth Jazz. No Ordinary Love.

kommen wir von einer britisch-nigerianischen zu einer schwedisch-südafrikanischen Künstlerin, die auch nicht so sehr in die R&B-Schublade passt, Linnea Södahl. Oder kurz einfach Nea. Als ich sie das erste Mal gehört habe, meinte ich, das ist eine ungewöhnliche Musik für Carly Rae Jepsen. Aus 2023, Imagine von Nea.

Zugegebenermaßen ein kleiner Ausflug in Richtung Pop, Singer, Songwriter. Ich habe gerade die Frage gehört, nicht nur, wo war das denn R&B, sondern vor allen Dingen, woran erkennt man R&B? Beim Hören relativ einfach, wenn man halt bei den Sangespausen ein Yeah und Aha einfügen möchte, dann ist es R&B. Mein Vorschlag, check das mal bei den nächsten beiden Songs. Kommen wir zu Laila aus Münster. Wir wissen ja alle, dass das musikalische Hauptdorf der Welt, also quasi das Alphaville der Musik, Münster ist. Marianne tourt ja heute noch mit Forever Young, einem der meistgecoverten Musiktitel der Welt übrigens, heute noch durch die Lande. Wir hören aber von Laila 24/7.

Hier ist Radio 2 Plus Smooth Summer Sounds, R&B Mädels. Kommen wir right now zu Elaine. Und ohne große Umschweife, das ist der Titel, Right Now.

Naja, what are we? Die Frage, die ich mir stelle, ist, was spiele ich noch für Musik? Wir haben noch 10 Minuten. Ich verabschiede mich schon mal. Ich hoffe, ihr hattet Spaß beim Zuhören. Genießt noch das Kontrastprogramm, bis Kala Wefels VfL-Podcast kommt. Einen sommerlich sanften Abend. Tschüss.

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1: Ich bin Uli Reitinger. Auch zwei Tage nach dem mutmaßlich islamistischen Anschlag auf den Berliner Christopher Street Day ist die Trauer groß. Am Brandenburger Tor haben am Abend erneut hunderte Menschen der Opfer gedacht. Gleichzeitig wird weiter darüber diskutiert, welche Konsequenzen die Politik jetzt ziehen muss.
2: Vor dem Brandenburger Tor liegen inzwischen unzählige Blumen, Kerzen und persönliche Botschaften. Viele Menschen halten einfach kurz inne oder suchen auch das Gespräch mit anderen. Während Berlin trauert, läuft die politische Aufarbeitung weiter. Bundeskanzler Merz will prüfen lassen, wie sich islamistische Gefährder künftig stärker einschränken lassen. Bundesinnenminister Dobrindt fordert außerdem schärfere Regeln, unter anderem mehr Präventivhaft und den Einsatz elektronischer Fußfesseln. Zoe Tassovali, Nachrichtenredaktion.
1: Bundeskanzler Merz setzt den Personalumbau in Partei und Regierung fort. Der CDU-Vorstand wählte die bisherige Schatzmeisterin Franziska Hoppermann einstimmig zur neuen Generalsekretärin. Sie folgt auf Carsten Linnemann, der Gesundheitsminister wird. Zugleich wächst in der Union die Kritik an Merz' Personalentscheidungen und an seinem Umgang mit betroffenen Politikern. Hintergrund ist vor allem der Austausch von Verkehrsminister Schnieder, der alles andere als glatt verlief. Der riesige Waldbrand an der französischen Atlantikküste ist noch immer nicht unter Kontrolle. Die Lage hat sich zwar etwas entspannt, trotzdem kämpfen immer noch tausende Einsatzkräfte gegen die Flammen.
3: Die Lage habe sich stabilisiert, sagte Frankreichs Innenminister nach einer Krisensitzung der Regierung. Für eine Entwarnung sei es aber noch zu früh. Er rief die Menschen dazu auf, vorerst nicht in die betroffene Region bei Bordeaux zu reisen. Wie die Löscharbeiten vorankommen, hängt auch vom Wetter und insbesondere dem Wind ab. Erwartet wird ab morgen eine erneute Hitzewelle in der Region. In Spanien sind die Brände in Madrid und den angrenzenden Provinzen inzwischen eingedämmt, auch wenn mehrere Brandherde aktiv bleiben. Aus Paris, Michael Evers.
1: Porsche will 2035 weitere 5000 Arbeitsplätze in der Region Stuttgart abbauen. Betroffen sind das Stammwerk in Zuffenhausen und das Entwicklungszentrum in Weissach. Im Gegenzug wird die Standortsicherung bis Ende 2035 verlängert. Betriebsbedingte Kündigungen sind ausgeschlossen. Der Abbau soll vor allem über Altersteilzeit, Fluktuation und freiwillige Aufhebungsverträge erfolgen. Zugleich plant Porsche Investitionen von rund 2,1 Milliarden Euro.
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1: Ich bin Uli Reitinger. Nach dem Anschlag am Rande des Christopher Street Day am Wochenende hat Bundeskanzler Merz politische Konsequenzen angekündigt. Der CDU-Chef sagte in Berlin, für konkrete Entscheidungen sei es zwar noch zu früh, klar sei aber, dass es nicht bei Worten bleiben dürfe.
2: Wir werden mit Besonnenheit, aber auch mit Entschlossenheit reagieren müssen und vor allem die Frage beantworten müssen, wie es eigentlich sein kann, dass ein Mann, der so eingestuft ist hier in Berlin, sich unbehelligt in die Nähe des Christopher Street Days begeben konnte und dort diesen Anschlag verüben konnte.
1: Der mutmaßliche Täter war den Behörden als Islamist bekannt, war auf Bewährung, auf freiem Fuß und galt als Gefährder. Bundeskanzler und CDU-Chef Merz tauscht das Personal in mehreren Ämtern in der Regierung, der Partei und in der Fraktion aus. Die neuen Kabinettsmitglieder sollen an diesem Mittwoch ihre Ernennungsurkunden von Bundespräsident Steinmeier erhalten.
3: Die Vereidigung der neuen Minister ist für die erste Sitzungswoche des Bundestags nach der Sommerpause vorgesehen, also im September. Der Kanzler selbst meint, es ist rechtlich unproblematisch, außerdem hält er es aus Kostengründen für gerechtfertigt. Betroffen sind Carsten Linnemann als neuer Gesundheitsminister, Nina Wagen wechselt als Chefin ins Kanzleramt und Steffen Bilger ist als neuer Verkehrsminister vorgesehen. Kritik kommt vom früheren Chefjuristen des Bundespräsidialamts Pieper. Die Amtsgeschäfte ohne Vereidigung zu übernehmen, hält er für verfassungsrechtlich unsauber. David Riemer, Nachrichtenredaktion.
1: Die Waldbrände im Südwesten Frankreichs bedrohen zunehmend auch die Tourismussaison rund um Bordeaux. Die Regierung rief Urlauber auf, vorerst nicht in die Region zu reisen. Der Präsident der regionalen Industrie- und Handelskammer sagte dem Sender BFM-TV, der Tourismus sei dort weitgehend zum Erliegen gekommen. Bislang wurden rund 220.000 Menschen evakuiert. Mehr als 40.000 Arbeitsplätze hängen in der Region vom Tourismus ab. US-Präsident Donald Trump hat die Angriffe auf den Iran nach eigenen Angaben vorerst ausgesetzt, um laufenden Verhandlungen eine weitere Chance zu geben. Der Website Axios sagte Trump, die Gespräche seien weit fortgeschritten, dabei gehe es um die Straße von Hormuz und um das iranische Atomprogramm. Für den Fall eines Scheiterns drohte Trump erneut mit massiver militärischer Gewalt.
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1: Ich bin Uli Reitinger. Bundeskanzler Merz hat weitere personelle Änderungen in der CDU und der Regierung verkündet. Der CDU-Vorstand wählte die bisherige Schatzmeisterin Franziska Hoppermann einstimmig zur neuen Generalsekretärin. Sie folgt auf Carsten Linnemann, der Gesundheitsminister wird. In der Kritik steht Merz wegen der Ablösung von Verkehrsminister Schnieder, denn die lief alles andere als nach Plan.
2: Aufgrund der relativ kurzen Zeit für die Abstimmung und auch der Absage eines möglichen Nachfolgers haben wir die Entscheidung am letzten Freitag nicht öffentlich verkündet. Ich habe darüber gestern auch noch einmal mit Patrick Schnieder gesprochen. Die Situation, die dadurch entstanden ist, bedauere ich persönlich sehr.
1: Schnieders Nachfolger als Verkehrsminister wird der bisherige parlamentarische Geschäftsführer Steffen Bilger. Nach dem mutmaßlich islamistischen Terroranschlag am Rande des Berliner Christopher Street Day steht jetzt fest, wer die getötete Frau war. Nach Angaben des Berliner Senats handelt es sich um eine polnische Mutter, die mit ihrer Tochter zu Besuch in der Hauptstadt war.
3: Der Schock sitzt immer noch sehr tief. Die polnische Regierung will sich jetzt um die Familie der Getöteten kümmern. Den 29 Verletzten geht's inzwischen besser. Laut der Berliner Charité schwebt niemand mehr in Lebensgefahr. Während die Menschen langsam wieder versuchen, auf die Beine zu kommen, stellt sich die Politik vor allem eine Frage. Hätte der Anschlag verhindert werden können? Das Innenministerium soll prüfen, wie sich die Bewegungsfreiheit islamistischer Gefährder stärker einschränken lässt, wenn sie nicht in Haft sitzen. Zoe Tassovali, Nachrichtenredaktion.
1: An der französischen Atlantikküste kämpft die Feuerwehr weiter mit einem Großaufgebot und internationaler Unterstützung gegen den riesigen Waldbrand. Nach einer Krisensitzung der Regierung erklärte Innenminister Núñez, dass der Brand stabilisiert, aber noch nicht unter Kontrolle sei. Der Minister rief dazu auf, nicht in die betroffene Region zu reisen. An diesem Dienstag soll die Gegend von einer erneuten Hitzewelle getroffen werden. Die Stimmung in der deutschen Wirtschaft hat sich im Juli, den dritten Monat in Folge, von den Dämpfern infolge des Iran-Kriegs erholt. Das IFO-Geschäftsklima stieg um 0,9 Punkte auf 86,6 Punkte. Trotz der unsicheren Lage am Persischen Golf haben sich die Erwartungen der Unternehmen verbessert. Vor allem im Dienstleistungssektor, auf dem Bau und im Handel hält sich das Geschäftsklima weiter auf.
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1: Ich bin Uli Reitinger. Das Bundeskriminalamt betrachtet laut einem Bericht des Redaktionsnetzwerks Deutschland derzeit 410 Menschen als islamistische Gefährder. Diese seien dem Bereich des islamistischen Terrorismus und Extremismus zuzuordnen. Dazu kommen noch 65 Gefährder im Bereich Rechtsextremismus und 17 Gefährder im Bereich Linksextremismus. Als Gefährder gelten Menschen, denen größere Gewalttaten wie Anschläge zugetraut werden. Das galt auch für den 21-Jährigen, der für den Anschlag am Rande des CSD in Berlin am Samstag verantwortlich gemacht wird. Bundeskanzler und CDU-Chef Friedrich Merz krempelt das Personal in seiner Partei, der Fraktion und auch in der Regierung weiter um. Innerparteilichen Ärger gibt es vor allem, nachdem der Kanzler Verkehrsminister Schnieder rausgeworfen hat.
2: Der bisherige parlamentarische Geschäftsführer Steffen Bilger soll neuer Verkehrsminister werden. Amtsvorgänger Schnieder stammt aus Rheinland-Pfalz. Dessen CDU-Landesverband hat wegen der Art und Weise des Rauswurfs nun ein geplantes Treffen mit dem Kanzler abgesagt. Begründung: Vertrauensverlust und mangelnde Wertschätzung. Durch die Personalrochade ist es fast unmöglich, sich am Wahlkampfstand auf Landesthemen zu konzentrieren. Das sagte Sachsen-Anhalts Ministerpräsident Schulze im Radiointerview. Dort wird Anfang September ein neuer Landtag gewählt. David Riemer, Nachrichtenredaktion.
1: Bei Porsche fallen in den kommenden Jahren weitere 5000 Stellen in der Region Stuttgart weg. Im Gegenzug haben sich das Unternehmen und der Betriebsrat darauf geeinigt, betriebsbedingte Kündigungen bis Ende 2035 auszuschließen.
3: Die Jobs sollen vor allem über Altersteilzeit, freiwillige Aufhebungsverträge und frei werdende Stellen wegfallen. Gleichzeitig investiert Porsche gut 2 Milliarden Euro in die beiden Stammwerke Zuffenhausen und Weissach. Für die Beschäftigten bedeutet der Kompromiss aber auch Einschnitte. Das Weihnachtsgeld fällt geringer aus, Homeoffice wird eingeschränkt und Tariferhöhungen werden bis 2035 teilweise einbehalten. Zoe Tassovali, Nachrichtenredaktion.
1: Die Waldbrände im Südwesten Frankreichs bedrohen zunehmend auch die Tourismussaison rund um Bordeaux. Die Regierung rief Urlauber auf, vorerst nicht in die Region zu reisen. Der Präsident der Regionalen Industrie- und Handelskammer sagte dem Sender BFM TV, der Tourismus sei dort weitgehend zum Erliegen gekommen. Bislang wurden rund 220.000 Menschen evakuiert. Mehr als 40.000 Arbeitsplätze hängen in der Region vom Tourismus ab.
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1: Ich bin Uli Reitinger. Nach dem Anschlag am Rande des Christopher Street Days in Berlin hat sich Innenminister Dobrindt für einen verschärften Umgang mit sogenannten extremistischen Gefährdern ausgesprochen. So forderte er im ZDF-Heute-Journal eine Änderung beim Jugendstrafrecht.
2: Ich bin sehr dafür, dass wir uns darüber unterhalten in der Politik, ob wir nicht bei Gefährdern das Jugendstrafrecht einfach nicht mehr anwendbar machen. Dass wir bei Gefährdern die Fußfessel zur obligatorischen Regel machen und dass wir dafür sorgen, dass Gefährder auch in Präventivhaft genommen werden können, damit mehr Sicherheit entsteht.
1: Das Bundeskriminalamt betrachtet laut einem Bericht des Redaktionsnetzwerks Deutschland derzeit 410 Menschen als islamistische Gefährder. Dazu kommen noch 65 Gefährder im Bereich Rechtsextremismus und 17 im Bereich Linksextremismus. 2 Tage nach dem Terroranschlag am Rande des CSD in Berlin haben am Abend am Brandenburger Tor erneut hunderte Menschen der Opfer gedacht. Zahlreiche Trauernde legten dort Blumen nieder. Bei dem Anschlag war eine polnische Mutter getötet worden. 29 Menschen wurden verletzt, befinden sich inzwischen aber nicht mehr in kritischem Zustand. Bundeskanzler und CDU-Parteichef Merz tauscht das Personal in mehreren Ämtern in der Regierung, der Partei und der Fraktion aus. Die neuen Kabinettsmitglieder sollen morgen ihre Ernennungsurkunden von Bundespräsident Steinmeier erhalten.
3: Die Vereidigung der neuen Minister ist für die erste Sitzungswoche des Bundestags nach der Sommerpause vorgesehen, also im September. Der Kanzler selbst meint, es ist rechtlich unproblematisch, außerdem hält er es aus Kostengründen für gerechtfertigt. Betroffen sind Carsten Linnemann als neuer Gesundheitsminister, Nina Wagen wechselt als Chefin ins Kanzleramt und Steffen Bilger ist als neuer Verkehrsminister vorgesehen. Kritik kommt vom früheren Chefjuristen des Bundespräsidialamts Pieper. Die Amtsgeschäfte ohne Vereidigung zu übernehmen, hält er für verfassungsrechtlich unsauber. David Riemer, Nachrichtenredaktion.
1: Vor Beginn einer neuen Hitzewelle in Frankreich versucht die Feuerwehr, die an der Atlantikküste wütenden Waldbrände weiter einzudämmen. 2500 Feuerwehrleute, 18 Löschflugzeuge und 1500 Soldaten sind im Einsatz. Aus Deutschland kamen am Nachmittag 2 Transporthubschrauber und ein Transportflugzeug mit Material in der Krisenregion an.
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